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1: Einen schönen Abend, das wünscht Thomas Berger und das sind unsere Themen. Die Einsiedler-Jodlerin Nadia Räs wird mit dem Grand Prix Musik ausgezeichnet. Das Unterägeri gibt es heute von Leichnam Böllerschüsse aus historischen Kanonen. Im Kanton St. Gallen verteidigen die Regierung Kosten für Übersetzer und der Urner Lukas Bissig ist der Topfavorit am Urner Kantonalschwingfest.
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2: Nadia Räs aus Einsiedeln wird mit dem Schweizer Grand Prix Musik ausgezeichnet. Damit geht die höchste Schweizer Musikauszeichnung dieses Jahr an eine Jodlerin. Der Bund würdigt damit das Lebenswerk von Nadia Räs. Die Auszeichnung ist mit 100'000 Franken dotiert. Ihr Wissen gibt Nadia Räs auch an der Hochschule Luzern weiter als Professorin für Jodeln und Volksmusik. Das Bundesamt für Kultur hat auch betont, dass sie einen wichtigen Beitrag geleistet habe, dass das Jodeln in die UNESCO-Liste der immateriellen Kulturerbe gekommen ist. Es sind noch weitere Musikpreise in die Zentralschweiz gegangen an die Gigerin Esther Hoppe aus Zug. Sie geniesse in der Klassikszene grosse Anerkennung und sei eine Brückenbauerin zwischen Bühne und Ausbildung. Und auch die Zuger Akkordeonistin Patricia Träger ist ausgezeichnet worden als musikalische Grenzgängerin, unter anderem zwischen Volksmusik und Jazz. Die Sonderägeri hat heute an Front Leichnam Böllerschüsse von historischen Kanonen. Es ist eine grosse Tradition. Negative Rückmeldungen dazu gäbe es nur wenig, sagt der Kirchengemeindepräsident Ivo Krämer.
3: Reklamationen, die direkt bis zum Killer ankommen, sind sehr, sehr wenig. Selbstverständlich beantworten wir jede Reaktion oder Reklamation, sofern sie auch in einem anständigen Ton abgefasst ist. Aber wir dürfen doch davon ausgehen, dass wir ja sehr umfassend vorgängig informieren. Es ist so eine alte Tradition, dass die Leute ja das eigentlich wissen, dass auf Front Leichnam böllert wird. Insofern gehört das eigentlich zu Ägeri wie vieles andere auch.
2: Tradition der Böllerschüsse zu Unterägeri gänge weit zurück, erklärt Ivo Krämer.
3: Das Kanonenschüsse, das Böller, wie man so sagt, das ist nichts anderes als eine Ehrbezeugung. Das sieht man ja vielfach auch bei Staatsempfängen und so weiter und so fort. Zurückgeht das bis ins 14. Jahrhundert, eigentlich seit man das Schiusspulver erfunden hat. Also da kann man wirklich erwähnen, es hat gar nichts Martialisches an sich, sondern es ist ja das Allerheiligste, wo wir Katholiken dürfen das Dorf tragen. Dem wird natürlich Ehre erboten.
2: Wir wechseln in Kanton St. Gallen. Dort sind die Kosten für Übersetzer in den Schulen, bei Gericht oder im Gesundheitswesen gestiegen. Die SVP wollte wissen, ob diese Kosten weiterverrechnet werden können. Die Regierung sieht für das aber keinen Spielraum. Die Sprachförderung sei ein wesentlicher Teil des kantonalen Integrationsprogramms, statt in einer Stellungnahme. Das Lernen der Sprache brauche aber Zeit. Es sei darum nicht realistisch, dass alle nach kurzer Zeit genug gut Deutsch können. In einer Zwischenphase brauche ich es darum Übersetzer.
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1: Der Mike Eichmann ist im Wetterstudio. Hoi Mike.
4: Ja, salut Thomas, hoi.
1: Also wenn man so ein bisschen das Wetterradar anschaut, jetzt gerade da kommt etwas aufs Zentralland zu mit Regen. Wie ist da die Situation gerade so?
4: Ja, es hat sich vor einer guten halben Stunde so eine erste stärkere Zelle gebildet. Dort in der Region Zug und Tischen über der Hirzel Richtung Wettenswil gezogen. Aber auch sonst haben wir jetzt doch schon einige Schauerzellen. Gewitter sind noch nicht dabei oder nicht dabei. Einzig richtig Schaffhausen haben wir eine Handvoll Blitz gehabt. Aber bei uns im Sendegebiet sind wir diesbezüglich noch verschont gewesen. Und jetzt sieht man aber schon, dass den Kalbfront auch flächigen Niederschlag im Wald mal bei uns in die Region bringt. Richtung Westen zu, dort ist er schon überall nass. Und das ist jetzt nur eine Frage von der Zeit, bis dann an der anderen Orten, wo es bis jetzt noch nicht nass war, auch nass wird sein. Und das ist jetzt eben dann auch in der Nacht auf morgen der Fall. Also die Kaltfront zieht da einmal quer über die Schweiz und bringt doch zum Teil je nach Region ein bisschen grössere Niederschlagsmengen. Der Schwerpunkt jetzt, mal gesprochen von unserer Region aus, wird so richtig Urnerland, Glarnerland sein, wo es bis morgen am Morgen durchaus 20 bis 40 mm kann gehen. Richtung Mittelland raus, ja, sind die Summen deutlich tiefer. Dort kann es zum Teil vielleicht auch nur 10 mm sein. Und was vielleicht auch noch erwähnenswert ist, ist die Schneefallgrenze. Jetzt aktuell ist sie so zwischen 2.500 und 2.700 Meter, sinkt aber dann doch in der Nacht im Zusammenhang mit der Kaltfront auf etwa 2.000 Meter oben runter.
1: Was heisst das, Mike, mit dem Schnee? Also wie viel rührt jetzt das her? Kann man das sagen?
4: Ja, das kann man schon beziffern. Natürlich, eben, wenn jetzt da, sagen wir, man ist über die 2000 oder über 2500 sogar, dann könnte das schon, ja, ich sage jetzt mal 20, 30 cm sein. Und wenn man jetzt vielleicht noch den Blick noch ein bisschen weiter in den Osten richtet, also Richtung Bündnerland, dort kann die Schneefallgrenze auch noch deutlich tiefer sinken. Unter Umständen vielleicht sogar Davos auf etwa 1600 Meter, wo dann ein paar nasse Flocken sieht. Also von dem her, ja, ist doch eine relativ tiefe Schneefallgrenze einigermaßen. Zumindest jetzt, wenn wir eher aus Hüstern die 30 Grad gewöhnt sind, was vor ein paar Tagen mal noch hatte. Also von dem her doch einiges Kontrastprogramm. Aber sag jetzt mal, der Schnee, der hat jetzt nicht allzu grosse Überlebenschancen, weil es wird den Mond oder Tag durch oder wärmer.
1: Also für alle, die jetzt ein verlängertes Wochenende geniessen wegen Fronleichnam und vielleicht eine schöne TÜV-Tour machen wollen oder sonst mit dem Auto über die Pässe rein, da unter Umständen muss man das schon ein bisschen schauen, oder?
4: Ja, also es empfiehlt sich sicher, zumindest gerade mal die Pässe, die über 2000 Meter sind, dass man da sich schon vorantritt, über die Situation erkundigt. Es kann auch sein, dass eben dass die Strassen dann zum Teil schneebedeckt sind oder dass man je nachdem halt, ja, mit, wenn man jetzt mit dem Auto drüber fährt, dass man da vielleicht auch noch Winterpneu braucht und nicht unbedingt mit den Sommerpneu unterwegs ist, weil ja die meisten wahrscheinlich schon gewechselt haben. Also das empfiehlt sich definitiv, dass man da morgen, wenn man etwas geplant hat, wo in der Höhe ist oder wo man über den Pass muss fahren, dass man sich da vorgängig informieren tut.
1: Dann schauen wir weiter aufs Wochenende, den Samstag und den Sonntag. Was kommt da auf uns zu? Ein bisschen Sonne können wir dann schon auch geniessen im Jahr.
4: Ja, es ist so. Also jetzt, das Pulver wird eigentlich jetzt in der Nacht auf morgen verschossen. Da wenn wir jetzt morgen, Freitag vielleicht auch noch der Vollständigkeit halber hinzunehmen. Es ist nämlich so, dass wir durch den Tag durch am Morgen so einen zunehmend freundlichen Mix aus Sonne und Wolken haben. Durch den Tag durch nur noch einzelne isolierte Schauer. Bei Höchstwert von etwa 18 bis 19 Grad. Und dann am Samstag kommt zwar eine schwache Warmfront, aber die äußert sich vor allem mit vorübergehend um ein bisschen dichteren Wolken. Grossartige Niederschläge bringt sie eigentlich nicht. Höchstens vielleicht in Nachmittagsstunden vom Süden her, dass dort ein bisschen übergreift die Schauer hat, aber das wird vor allem so die Gotthard-Region, Richtung Lannerland, die Region betreffen, aber weniger das Mittelland. Temperatur am Samstag bei etwa 21, 22 Grad und am Sonntag geht es auch recht sonnig weiter, Temperatur dann um die 23, 24 Grad. Also da kann man durchaus Aktivitäten draussen machen, ohne dass man jetzt damals den Regenschirm mitnehmen.
1: Also, dann freuen wir uns auf das Wochenende und dir, Mike, wünsche einen schönen Abend.
4: Danke gleichfalls.
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5: Der Handballclub Kriens Luzern ist noch zwei Siege vom ersten Meistertitel in der 60-jährigen Vereinsgeschichte entfernt. Am Sonntag haben die Fans ihre Mannschaft auswärts Schaffhausen zum Sieg im ersten Playoff-Finalspiel geschrauen. Ein ganz wichtiger Mann in diesem Spiel war der Luca Sigrist. Der Spieler mit der Nummer 8 hat 10 Goals geworfen. Heute geht es weiter zu Kriens in der neuen Pilatus Arena. Und der Christian Stempfli hat den jungen Topscorer im Studio begrüßt.
6: Ja, herzlich willkommen hier im Studio. Einem Mann mit Dächlikappe, T-Shirt, 1,86 Meter gross, der Spielmacher vom HC Kriens Luzern, 20. Noch ein paar Wochen. Luca Sigrist, guten Morgen.
7: Danke mal, guten Morgen zurück. Schön, dass ich da sein darf.
6: Schön bist du da. Ich glaube, so Moment, wo man noch einen Aussentermin annehmen kann während der Playoff-Finalserie, das ist noch speziell.
7: Ja, es ist natürlich eine turbulente Zeit, jetzt, wo das Playoff-Final gestartet hat. Wir sind natürlich fleissig am Trainieren, aber trotzdem brauchen wir auch Zeit für Regeneration und dann nehme ich mir auch gerne mal Zeit für so einen Termin.
6: Wir stehen im Playoff-Final und sind sensationell gestartet. Und jetzt, heute Abend, volle Halle zu Kriens.
7: Ja, also wir freuen uns extrem auf das Spiel. Soviel ich weiss, gibt es eh eine gute Atmosphäre. Auch schon mit 2000 Leuten sind das extrem coole Heimspiel gewesen. Und jetzt, wenn 4000 Leute kommen, umso mehr. Das gibt uns einfach extrem viel Kraft, wenn so viele Zuschauer für uns mitkämpfen.
6: Wie nimmst du die Euphorie wahr? Also ihr habt den Zug genommen, richtig ersten Meistertitel von der Vereinsgeschichte. Was läuft da in Blau-Weiss?
7: Ja, ich glaube, man merkt schon, dass es ein bisschen eine Euphorie rum ist. Viele Leute, auch vom Umfeld, vielleicht, die nicht direkt mit Handball Verbindung haben, interessieren sich jetzt für das, was passiert bei uns. Ja, das ist halt immer so. Wenn Erfolg rum ist, kann man grössere Wellen schlagen. Und mit dieser Halle ist es umso einfacher, weil, ja, man gibt den Leuten auch Platz, um zu schauen. Und ich glaube, das ist ein gutes Zusammenspiel jetzt mit Erfolg, mit dieser neuen Halle. Ja, es zieht alles grössere Züge und das ist extrem schön, zum voll drinnen stecken.
6: Und du bist wirklich zumindest drinnen als Aushängeschild. Auch habe ich gehört, dass es haben mich verschiedene Leute im Team angesprochen. Oh, da kommt der neue Andi Schmid, Tennisstudio oder der Star vom HC Kriens Luzern. Was sagst du zu so Attribut?
7: Es ist natürlich immer eine grosse Ehre, wenn man mit dem Andi Schmid verglichen wird oder wenn so Wörter oder Bezeichnungen fallen. Ich finde es immer schwierig, mich mit jemandem zu vergleichen, weil ich bei der Lukas Sigrist, ich probiere, meinen Handball zu spielen. Und es ist vielleicht auch manchmal noch ein bisschen früh, um so einen riesen Vergleich zu machen, weil ich bin Anfang 20, spiele noch in der Schweiz und bin noch nie in der Bundesliga aufgelaufen. Und ja, ich gebe sicher mein Bestes, es irrt mich extrem, wenn eben so Vergleiche fallen. Und ich werde sicher immer weiter schaffen, dass ich vielleicht irgendwann wirklich mal auf dem gleichen Niveau kann stehen wie eine Andi Schmid.
6: Aber der Schritt in die Bundesliga, der Not, also am Schluss von der Saison, heisst es für dich Abschied nehmen von Kriens, von der Innerschweiz?
7: Genau, ja. Also es ist sicher ein grosser Wechsel. Es ist erstmal von daheim auszuziehen, es ist alleine geworden, es ist ein neues Land und dazu kommt dann noch eine neue Liga. Und ja, ich freue mich extrem, weil es ist so ein Kindheitstraum, der in Erfüllung geht. Ich meine, ich glaube, jeder junge Handballer, der ein bisschen das Ziel hat oder ein bisschen an die grösseren Sportler raufschaut, wird da mal in der Bundesliga spielen. Das ist die beste Liga der Welt. Ich freue mich extrem darauf. Ich habe auch ein bisschen Respekt vor dem Ausziehen, vor dem neuen Land und so weiter. Aber ich glaube, es ist der perfekte Moment für mich, um das mal anzuschauen, um das auszuprobieren und mich dort etablieren.
6: Beim MT Melsungen, oder wie spricht man es aus?
7: Genau, das ist richtig, MT Melsungen.
6: Aber zuerst jetzt gibt es noch ein paar Schritte und ein paar Würfe bis dort an. Und am schönsten wäre es natürlich mit deinem dritten Titel. Du hast schon zwei Göpsi können feiern mit dem HC Kriens Luzern. Und jetzt der grosse Kübel, der Meistertitel. Wie nah ist der Gedanke oder wie weit weg noch?
7: Ja, ich glaube, bei jedem ist das ein bisschen im Hinterkopf. Also das grosse Ziel natürlich, der Meistertitel. Aber niemand will es wirklich aussprechen. Ich glaube, wir wollen einfach alle alles geben für das, dass wir mit dem Verein zuerst mal Meister werden können. Und trotzdem, ich meine, Schaffhausen ist ein extrem gutes Team. Dass jetzt 1-0 steht, ist nicht selbstverständlich. Und ja, wir sind wie eine grosse Familie. Wir müssen alle füreinander kämpfen, wenn wir einander Kraft geben, miteinander jubeln, einander abklatschen. Damit. Das gibt allen Kraft und mehr Energie. Und wenn dann noch die Fans dazukommen und uns so grossartig unterstützen, dann schaffen wir auf dem Feld noch grössere Leistungen. Und dann kann es durchaus für grosses Länge das Jahr.
6: Der Zusammenhalt im Team, eure Kollegschaft oder Freundschaft, ist die noch speziell gewachsen, weil ihr eine schwierige Saison hatten?
7: Ja, ich glaube sicher, dass wir zusammengewachsen sind. Wenn man durch schwierige Zeiten geht, ist man enger beieinander. Man hat einen grösseren Austausch miteinander und das merkt man jetzt schon. Wir vertrauen einander extrem fest. Ja, es ist wirklich so ein bisschen eine Freundschaft aufgebaut worden, auch neben der Halle, jetzt nicht nur die Arbeitsbeziehung. Wir gehen da gerne mal mit der Mannschaft in C-Body oder sonst noch, wir treffen uns zum Käfel. Und ich glaube, das macht es auch aus, dass wir es extrem gut haben, auch neben dem Platz, dass wir nachher auf dem Platz so gut miteinander können spielen können.
6: Lukas Sigrist vom HC Kriens Luzern, der Spielmacher bei uns im Studio, wo nicht der einzige Sigrist ist auf Handballparkett. Dein Bruder ist z'Emme in der Nazi B. Du bist in einer Handballerfamilie aufgewachsen. Also durch und durch, Mutter und Vater.
7: Ja, genau, beide. Der Papi hat bei Stans Borba gespielt, das Mami WLK Zug. Und genau, meine kleinen Geschwister, die spielen auch beide, die jüngste bei SG Pilatus, die jüngere Schwester auch bei LK Zug. Und die älteren Brüder bei Emme, genau.
6: Ist schon eine verrückte Geschichte. Eigentlich.
7: Ja, ich glaube, das ist so ein bisschen automatisch dann passiert. Wir sind halt als kleine Kind schon früh in der Halle dabei gewesen. Mein Grossbruder und ich auch ganz als Baby schon in der Halle haben mich zuschauen, wenn die Eltern gespielt haben. Und irgendwann haben wir gedacht, das wollen wir auch machen. Zuerst haben wir auch noch Fußball gespielt, beides miteinander. Und irgendwann ist es dann zu viel geworden und dann haben wir uns dann für Handball entschieden. Und ja, seitdem es hat immer Spass gemacht. Wir haben das zusammen eigentlich auf grosse Stücke können durchleben, sage ich jetzt mal, die Juniorenzeit. Zuerst beim Dorfverein Hofteren und dann weiter zu SG Pilatus, alle Juniorenstufen über Eben bis zu der ersten Mannschaft. Und ja, das ist mega schön, dass wir das zusammen können durchlaufen. Und ich glaube, das hat auch ein bisschen die jüngeren zwei ein bisschen inspiriert, sage ich jetzt mal. Oder auch mal die Wunderung gemacht, wie es in einer Handballhalle ist. Und ja, haben die beiden auch angefangen zu spielen. Und das ist ein bisschen unser Wochenendprogramm. Also ich glaube, vor allem von den Eltern, die können sich dann entscheiden, welchen Match sie wollen schauen, ob sie überhaupt alle können schauen, weil es manchmal auch Überschneidungen gibt. Ja, es dreht sich viel um Handball bei uns daheim.
6: Lukas Igrist, heute Abend auf dem grossen Parkett. Jetzt drücken wir die Daumen, wünschen alles Gute für Spiel Nummer 2 in der Playoff-Finalserie daheim gegen Kadetten Schaffhausen. Hopkriens!
7: Danke vielmals.
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1: Am Mikrofon der Pascal Linder. Der FC St. Gallen äußert sich heute öffentlich zum Führungsknatsch. Es geht um einen Konflikt zwischen dem bisherigen Verwaltungsrat rund um den Präsident Matthias Hüppi und gewissen Aktionären. Schon Ende Juni könnte es an einer außerordentlichen Generalversammlung zu einem grossen Umbau an der Clubspitze kommen. Laut Medien könnte der ehemalige St. Galler Regierungsrat Stefan Kölliker mittelfristig das Präsidium übernehmen. Der FC St. Gallen-Präsident Matthias Hüppi sagt in einer Medienmitteilung, Zitat:
2: Wir arbeiten gemeinsam mit dem Aktionariat mit Hochdruck an einer tragfähigen und guten Lösung für unseren FC St. Gallen 1879. Ich werde alles daran setzen, dass wir unseren Weg in einen konstruktiven Geist und Klima sowie mit einem Höchstmaß an gegenseitigem Vertrauen fortsetzen können.
1: Heute am 11 Uhr gibt es dazu eine Medienkonferenz. Fast 400 Leute wollen am 14. Juni ins 60-köpfige Parlament vom Kanton Glarus, den Landrat, gewählt werden. Der Andrang ist also gross. Lukas Palmer.
3: Ja, das sind fast siebenmal so viele Leute, wie es im Glaner Landrat Sitz gibt. Es sind alleine fast 200 für die 28 Sitze, die der Gemeinde Glarus Nord im Landrat zustehen. Dazu über 110 für die 18 Sitze der Gemeinde Glarus und fast 100 für die 14 Sitze der Vertreter aus Glarus Süd. Die SVP will im Landrat dabei ihre Vormachtstellung mit ihren 18 Sitzen verteidigen. Die Mitte, die FDP und die SP haben 12, 11 und 8 Sitze zu verteidigen. Und bei den Grünen und der GLP geht es ums Eingemachte. Sie haben mit 6 und 5 Sitzen im Moment knapp Fraktionsstärke. Da stellt sich die Frage, ob eine von diesen beiden Parteien die Fraktionsstärke eventuell sogar verliert.
1: Radio Zentral berichtet in den nächsten Tagen mit verschiedenen Vorschaubeiträgen über die Glarner Landratswahlen. Der Kanton Glarus soll eine Steuerrückgabe bei einem Überschuss prüfen. Zwei SVP-Landräte fordern, dass die Glarner Regierung ein Modell für Steuergutschriften untersucht. Wenn der Kanton Glarus zu viel Geld einnimmt, dann soll die Glarner Geld zurückbekommen. Hintergrund sind Jahresabschlüsse, die in vielen Kantonen viel besser sind als budgetiert. Die Idee kommt aus dem Kanton Zug, wo eine ähnliche Forderung im Sommer im Kantonsrat diskutiert wird. Für das geplante Kirschdepot in der Stadt Zug gibt es einen Dämpfer. Zwar hat der grosse Gemeinderat den Sanierungskredit von 3,5 Millionen Franken genehmigt. Von den Nutzungs- und Finanzierungsplänen ist er aber nicht überzeugt. Der grosse Gemeinderat hat darum das Geschäft zurück an den Stadtrat geschickt, schreibt die Zuger Zeitung. Konkret geht es um ein altes Holzgebäude an der Ägeristrasse, das letzte Brennereigebäude in der Stadt Zug. Dort soll es ein Kirschdepot geben, das die 400-jährige Geschichte vom Kirschbrennen im Kanton Zug zeigt und erlebbar macht. Im Stadtparlament ist vor allem kritisiert worden, dass 80% vom Geld für das Projekt aus öffentlicher Hand soll kommen, obwohl die Sammlung privat ist.
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4: Der Mike Eichmann ist im Wetterstudio. Hoi Mike.
5: Ja, salut Thomas, hoi.
4: Also wenn man so ein bisschen das Wetterradar anschaut, jetzt gerade da kommt etwas aufs Zentralland zu mit Regen. Wie ist da die Situation gerade so?
5: Ja, es hat sich vor einer guten halben Stunde so eine erste stärkere Zelle gebildet, dort in der Region Zug und ist über den Hirzel Richtung Wettenswil gezogen. Aber auch sonst haben wir jetzt doch schon einige Schauerzellen. Gewitter sind noch nicht dabei oder nicht dabei. Einzig richtig Schaffhausen haben wir handvoll Blitz gehabt. Aber bei uns im Sendegebiet sind wir diesbezüglich noch verschont gewesen. Und jetzt sieht man aber schon, dass den Kalbfront auch flächigen Niederschlag im Wald mal bei uns in die Region bringt, Richtung Westen zu. Dort ist er schon überall nass und das ist jetzt nur eine Frage von der Zeit, bis dann der anderen Orten, wo es bis jetzt noch nicht nass war, auch nass wird sein. Und das ist jetzt eben dann auch in der Nacht auf morgen der Fall. Also die Kaltfront zieht da einmal quer über die Schweiz und bringt doch zum Teil je nach Region ein bisschen grössere Niederschlagsmengen. Der Schwerpunkt jetzt, mal gesprochen von unserer Region aus, wird so Richtung Urnerland, Glarnerland sein, wo es bis morgen am Morgen durchaus 20 bis 40 mm kann geben. Richtung Mittelland raus, ja, sind die Summen deutlich tiefer. Dort kann es zum Teil einfach auch nur 10 mm sein. Und was vielleicht auch noch erwähnenswert ist, ist die Schneefallgrenze. Jetzt aktuell ist sie so zwischen 2.500 und 2.700 Meter, sinkt aber dann doch in der Nacht im Zusammenhang mit der Kaltfront auf etwa 2.000 Meter oben runter.
4: Was heisst das, Mike, mit dem Schnee? Also wie viel rührt jetzt das her? Kann man das sagen?
5: Ja, das kann man schon beziffern. Natürlich, eben, wenn jetzt da, sagen wir, man ist über die 2000 oder über 2500 sogar, dann könnte das schon, ja, ich sage jetzt mal 20, 30 cm sein. Und wenn man jetzt vielleicht noch den Blick noch ein bisschen weiter in den Osten richtet, also Richtung Bündnerland, dort kann die Schneefallgrenze auch noch deutlich tiefer sinken. Unter Umständen vielleicht sogar Davos auf etwa 1600 Meter, wo dann ein paar nasse Flocken sieht. Also von dem her, ja, ist doch eine relativ tiefe Schneefallgrenze, einigermaßen, zumindest jetzt, wenn wir eher süß und die 30 Grad gewöhnt sind, was vor ein paar Tagen mal noch hatte. Also von dem her doch einiges Kontrastprogramm. Aber sag jetzt mal, der Schnee, der hat jetzt nicht allzu grosse Überlebenschancen, weil es wird den Mond oder Tag durch oder wärmer.
4: Also für alle, die jetzt ein verlängertes Wochenende geniessen, wegen Fronleichnam und vielleicht eine schöne TÜV-Tour machen oder sonst mit dem Auto über die Pässe rein, da unter Umständen muss man das doch ein bisschen schauen, oder?
5: Ja, also es empfiehlt sich sicher, zumindest gerade mal die Pässe, die über 2000 Meter sind, dass man da sich schon Fahrantritt über die Situation erkundigt. Es kann auch sein, dass eben dass die Strassen dann zum Teil schneebedeckt sind oder dass man je nachdem halt, ja, mit, wenn man jetzt mit dem Auto drüber fährt, dass man da vielleicht auch noch Winterpneu braucht und nicht unbedingt mit den Sommerpneuen unterwegs ist, weil ja die meisten wahrscheinlich schon gewechselt haben. Also das empfiehlt sich definitiv, dass man da morgen, wenn man etwas geplant hat, wo in der Höhe ist oder wo man über den Pass muss fahren, dass man sich da vorgängig informieren tut.
4: Dann schauen wir weiter aufs Wochenende, den Samstag und den Sonntag. Was kommt da auf uns zu? Ein bisschen Sonne können wir dann schon auch geniessen im Jahr.
5: Ja, es ist so. Also jetzt, das Pulver wird eigentlich jetzt Nacht auf morgen verschossen. Da, wenn wir jetzt morgen, Freitag, vielleicht auch noch die Vollständigkeit halber hinzunehmen. Es ist nämlich so, dass wir durch den Tag durch am Morgen so einen zunehmend freundlichen Mix aus Sonne und Wolken haben. Durch den Tag durch nur noch einzelne isolierte Schauer. Bei Höchstwert von etwa 18 bis 19 Grad. Und dann am Samstag kommt zwar eine schwache Warmfront, aber die äußert sich vor allem mit vorübergehend um ein bisschen dichteren Wolken. Grossartige Niederschläge bringt sie eigentlich nicht. Höchstens vielleicht den Nachmittagsstunden vom Süden her, dass dort ein bisschen über die Schauer hat, aber das wird dann vor allem so Gotthard-Region, Richtung Glarnerland, die Region betreffen, aber weniger das Mittelland. Temperatur am Samstag bei etwa 21, 22 Grad und am Sonntag geht es dann auch recht sonnig weiter. Temperatur dann um die 23, 24 Grad. Also da kann man durchaus Aktivitäten draussen machen, ohne dass man jetzt damals den Regenschirm mitnehmen.
4: Also, dann freuen wir uns auf das Wochenende und dir, Mike, wünsche ich einen schönen Abend.
5: Danke gleichfalls.
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6: Der Handballclub Kriens-Luzern ist noch zwei Siege vom ersten Meistertitel in der 60-jährigen Vereinsgeschichte entfernt. Am Sonntag haben die Fans ihre Mannschaft auswärts Schaffhausen zum Sieg im ersten Playoff-Finalspiel geschrauen. Ein ganz wichtiger Mann in diesem Spiel war der Luca Sigrist. Der Spieler mit der Nummer 8 hat 10 Goals geworfen. Heute geht es weiter zu Kriens in der neuen Pilatus Arena. Und der Christian Stempfli hat den jungen Topscorer im Studio begrüßt.
7: Ja, herzlich willkommen hier im Studio. Ein Mann mit Dächlikappe, T-Shirt, 1,86 Meter gross, der Spielmacher vom HC Kriens Luzern, 20. Noch ein paar Wochen. Luca Sigrist, guten Morgen.
8: Tag mal, guten Morgen zurück. Schön, dass ich da sein darf.
7: Schön bist du da. Ich glaube, so Moment, wo man noch einen Aussentermin annehmen kann während der Playoff-Finalserie, das ist noch speziell.
8: Ja, es ist natürlich eine turbulente Zeit, jetzt, wo das Playoff-Final gestartet hat. Wir sind natürlich fleissig am Trainieren, aber trotzdem brauchen wir auch Zeit für Regeneration und dann nehme ich mir auch gerne mal Zeit für so einen Termin.
7: Wir stehen im Playoff-Final und sind sensationell gestartet. Und jetzt, heute Abend, volle Halle zu Kriens.
8: Ja, also wir freuen uns extrem auf das Spiel. Soviel ich weiss, gibt es eh eine gute Atmosphäre. Auch schon mit 2000 Leuten sind das extrem coole Heimspiel gewesen. Und jetzt, wenn 4000 Leute kommen, umso mehr. Das gibt uns einfach extrem viel Kraft, wenn so viele Zuschauer für uns mitkämpfen.
7: Wie nimmst du die Euphorie wahr? Also ihr habt den Zug genommen, richtig ersten Meistertitel von der Vereinsgeschichte. Was läuft da in Blau-Weiss?
8: Ja, ich glaube, man merkt schon, dass es ein bisschen eine Euphorie rum ist. Viele Leute, auch vom Umfeld, vielleicht, die nicht direkt mit Handball Verbindung haben, interessieren sich jetzt für das, was passiert bei uns. Ja, das ist halt immer so. Wenn Erfolg rum ist, kann man grössere Wellen schlagen. Und mit dieser Halle ist es umso einfacher, weil, ja, man gibt den Leuten auch Platz, um zu schauen. Und ich glaube, das ist ein gutes Zusammenspiel jetzt mit Erfolg, mit dieser neuen Halle. Ja, es zieht alles grössere Züge und das ist extrem schön, zum voll drinnen stecken.
7: Und du bist wirklich zumindest drinnen als Aushängeschild. Auch habe ich gehört, dass es haben mich verschiedene Leute im Team angesprochen. Oh, da kommt der neue Andi Schmid dann ins Studio oder der Star vom HC Kriens Luzern. Was sagst du zu so Attribut?
8: Das ist natürlich immer ein grosses Ehre, wenn man mit dem Andi Schmid verglichen wird oder wenn so Wörter oder Bezeichnungen fallen. Ich finde es immer schwierig, mich mit jemandem zu vergleichen, weil ich bin der Lukas Sigrist, ich probiere, meinen Handball zu spielen. Und es ist vielleicht auch manchmal noch ein bisschen früh, um so einen riesen Vergleich zu machen, weil ich bin Anfang 20, spiele noch in der Schweiz und bin noch nie in der Bundesliga aufgelaufen. Und ja, ich gebe sicher mein Bestes. Es irrt mich extrem, wenn eben so Vergleiche fallen. Und ich werde sicher immer weiter schaffen, dass ich vielleicht irgendwann wirklich mal auf dem gleichen Niveau kann stehen wie ein Andi Schmid.
7: Aber der Schritt in die Bundesliga, der Not, also am Schluss der Saison, heisst es für dich Abschied nehmen von Kriens, von der Innerschweiz?
8: Genau, ja. Also es ist sicher ein grosser Wechsel. Es ist das erste Mal von daheim ausziehen, es ist allein geworden, es ist ein neues Land und dazu kommt dann noch eine neue Liga. Und ja, ich freue mich extrem, weil es ist so ein Kindheitstraum, der in Erfüllung geht. Ich meine, ich glaube, jeder junge Handballer, der ein bisschen Ziel hat oder ein bisschen an die grösseren Sportler raufschaut, wird einmal in der Bundesliga spielen. Das ist die beste Liga der Welt. Ich freue mich extrem darauf. Ich habe auch ein bisschen Respekt vor dem Ausziehen, vor dem neuen Land und so weiter. Aber ich glaube, es ist der perfekte Moment für mich, um das mal anzuschauen, um das auszuprobieren und mich dort etablieren.
7: Beim MT Melsungen, oder wie spricht man es aus?
8: Genau, das ist richtig, MT Melsungen.
7: Aber zuerst jetzt gibt es noch ein paar Schritte und ein paar Würfe bis dort an. Und am schönsten wäre es natürlich mit deinem dritten Titel. Du hast schon zwei Göpsi können feiern mit dem HC Kriens Luzern. Und jetzt der grosse Kübel, der Meistertitel. Wie nah ist der Gedanke oder wie weit weg noch?
8: Ja, ich glaube, bei jedem ist das ein bisschen im Hinterkopf. Also das grosse Ziel natürlich, der Meistertitel. Aber niemand will es wirklich aussprechen. Ich glaube, wir wollen einfach alle alles geben für das, dass wir mit dem Verein zuerst mal Meister werden können. Und trotzdem, ich meine, Schaffhausen ist ein extrem gutes Team. Dass jetzt 1-0 steht, ist nicht selbstverständlich. Und ja, wir sind wie eine grosse Familie. Wir müssen alle füreinander kämpfen, wenn wir einander Kraft geben, miteinander jubeln, einander abklatschen. Das gibt allen Kraft und mehr Energie. Und wenn dann noch die Fans dazukommen und uns so grossartig unterstützen, dann schaffen wir auf dem Feld noch grössere Leistungen. Und dann kann es durchaus für Grosses länger das Jahr.
7: Der Zusammenhalt im Team, eure Kollegschaft oder Freundschaft, ist die noch speziell gewachsen, weil ihr eine schwierige Saison hatten?
8: Ja, ich glaube sicher, dass wir zusammengewachsen sind. Wenn man durch schwierige Zeiten geht, ist man enger beieinander. Man hat einen grösseren Austausch miteinander und das merkt man jetzt schon. Wir vertrauen einander extrem fest. Ja, es ist wirklich so ein bisschen Freundschaft aufgebaut worden, auch neben der Halle, jetzt nicht nur die Arbeitsbeziehung. Wir gehen da gerne mal mit der Mannschaft in die C-Body oder sonst noch, wir treffen uns zum Käfel. Und ich glaube, das macht es auch aus, dass wir es extrem gut haben, auch neben dem Platz, dass wir nachher auf dem Platz so gut miteinander können spielen können.
7: Lukas Sigrist vom HC Kriens Luzern, der Spielmacher bei uns im Studio, der nicht der einzige Sigrist ist auf Handballparkett. Dein Bruder ist das Emmen in der Nazi B. Du bist in einer Handballerfamilie aufgewachsen. Also durch und durch, Mutter und Vater.
8: Ja, genau, beide. Der Papi hat bei Stans Borba gespielt, das Mami WLK Zug. Und genau, meine kleinen Geschwister die spielen auch beide, die jüngste bei SG Pilatus, die jüngere Schwester auch bei LK Zug. Und die älteren Brüder bei Emmen, genau.
7: schon eine verrückte Geschichte.
8: Ja, ich glaube, das ist so ein bisschen automatisch dann passiert. Wir sind halt als kleine Kind schon früh in der Halle dabei gewesen. Mein Grossbruder und ich auch ganz als Baby schon in der Halle haben mich zuschauen, wenn die Eltern gespielt haben. Und irgendwann haben wir gedacht, das wollen wir auch machen. Zuerst haben wir auch noch Fußball gespielt, beides miteinander. Und irgendwann ist es dann zu viel geworden und dann haben wir uns dann für Handball entschieden. Und ja, seitdem, es hat immer Spass gemacht. Wir haben das zusammen eigentlich auf grosse Stücke können durchleben, sage ich jetzt mal, die Juniorenzeit. Zuerst beim Dorfverein Hofteren und dann weiter zu SG Pilatus, alle Juniorenstufen überleben bis zu der ersten Mannschaft. Und ja, das ist mega schön, dass wir das zusammen können durchlaufen. Und ich glaube, das hat auch ein bisschen die jüngeren zwei ein bisschen inspiriert, sage ich jetzt mal. Oder auch mal die Wunderung gemacht, wie es in einer Handballhalle ist. Und ja, haben die beiden auch angefangen zu spielen. Und das ist ein bisschen unser Wochenendprogramm. Also ich glaube, vor allem von den Eltern, die können sich dann entscheiden, welchen Match sie schauen wollen, ob sie überhaupt alle schauen können, weil es manchmal auch Überschneidungen gibt. Ja, es dreht sich viel um Handball bei uns daheim.
7: Luca Sigrist, heute Abend auf dem grossen Parkett. Jetzt drücken wir die Daumen, wünschen alles Gute für Spiel Nummer 2 in der Playoff-Finalserie daheim gegen Kadetten Schaffhausen. Hopp, Kriens!
8: Danke vielmals.
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Es ist 4 Uhr.

0: Ein ganz guten Freitagmorgen. Jetzt ist es 5 Uhr bei aktuell 11 Grad zu Ebiken und 11 Grad zu Adliswil.
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2: Der Guy Parmelin will im Zollstreit mit den USA die Nerven behalten. Der Zelensky und Putin wollen über ein Kriegsende reden. Und der Nazi-Stürmer Prel Embolo kann jetzt gleich in die USA einreisen. Im Nachrichtenstudio wünscht einen guten Morgen Renato Goethe. Schweizer Exporte in die USA sollen künftig mit einem Zoll von 12,5% belegt werden. Die Maßnahme würde auch rund 60 weitere Handelspartner treffen, darunter die EU. Der Bundesrat verhandelt derzeit mit den USA über ein Handelsabkommen, um den Zollstreit beizulegen. Wirtschaftsminister Guy Parmelin sagte gegenüber SRF, für die Schweiz sei entscheidend zu verstehen, was die USA genau wollten. Die Gespräche würden fortgesetzt und man müsse die Nerven behalten. Die USA begründen die geplanten Zölle damit, dass die betroffenen Staaten zu wenig gegen den Import von Produkten unternehmen, die mit Zwangsarbeit hergestellt würden. In der Schweiz gibt es eine neue News-Plattform. CH Media baut sein journalistisches Angebot aus. Auf der neu lancierten Plattform «Schweiz heute» finden Leser ab sofort die besten Geschichten aus sämtlichen Regionalredaktionen von CH Media. Ebenso wie die spannendsten nationalen und internationalen Nachrichten sowie Recherchen. Patrick Müller von «Schweiz heute» erklärt,
3: schweizheute.ch, ganz einfach über die URL. Wir haben aber auch eine App natürlich, wo man im Google und App Store unter Schweiz heute findet. Wir haben soziale Kanäle auf Social Media, Schweiz heute findet man uns. Und wenn man auch auf unsere angestammten Regionalzeitungsplattformen geht, findet man auch sehr schnell den Zugang zu Schweiz heute.
2: Der ukrainische Präsident Volodymyr Zelensky schlägt dem russischen Präsidenten Wladimir Putin ein persönliches Treffen vor, dies um ein mögliches Ende des Krieges zu besprechen. Die Menschen hätten den Krieg und seine Folgen satt und seien bereit für Frieden, schreibt Zelensky in einem offenen Brief. Sollte Putin aber keinen Frieden wollen, werde die Ukraine weiterkämpfen. Russland antwortete auf das Schreiben, dass Zelensky jederzeit nach Moskau kommt.

0: heute am Abend bei den Nazi an. Am Dienstag konnte er nicht wie geplant mit dem Schweizer Team auf Los Angeles fliegen. Er hat Probleme mit seiner elektronischen Einreisegenehmigung. Ob der Brill Embolo am Samstag beim Testmatch gegen Australien schon mitspielt, ist noch offen. Und Tennis. Die Maja Kwalinska steht sensationell im Finale der French Open. Die Polin gewinnt im Halbfinale gegen die Russin Diana Schneider in zwei Sätzen. Die Maja Kwalinska ist erst die zweite Qualifikantin überhaupt, die in einem Grand Slam-Finale steht. Vorher hat das nur die Britin Emma Raducanu geschafft. Im Finale zu Paris trifft die Maja Kwalinska auf die Russin Mira Andrejeva.
1: Alles frei am 3 ab 5 auf den Strassen im Zentraland. Ich wünsche euch eine gute Fahrt. Viele Wolken zum Start in den Tag hinein. Es kann auch immer mal wieder nass werden, vor allem über den Bergen. Flocken sind auch angesagt, ab etwa 2000 Meter. Der Tag durch wird es dann ziemlich freundlich. Bei einem Mix aus Sonne und Wolken nur noch ganz selten wird es auch nass. Bei 11 Grad jetzt am Morgen und etwa 19 Grad am Nachmittag. Der Samstag der ist dann ziemlich freundlich, trotz ein paar Wolken am Himmel. Nur ganz selten wird es nass. Es geht um die 21 Grad. Der Sonntag dann ziemlich sonnig. Es geht um die 23 Grad.
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1: Kommen gut rein in den Freitagmorgen, den 5. Juni. Wir helfen euch beim Aufstehen mit unserem breitesten Musikmix.
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1: The Billy Joel gehört bei uns, The River of Dreams. Das ist Candy Staten, Young Hearts Run Free.
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1: Und Musik von Ed Sheeran haben wir ebenfalls parat in dieser halben Stunde. Startet immer gerade mit Rance Laurent, Afrika. Ich bin Nadine Wechsler. Guten Start in der Freitag.

Einen ganz guten Freitagmorgen. Hier mit Radio Zentral. Viertel ab 5 ist es. Candy Staten hat euch gerade eingeladen zu einem Tänzchen vor dem Badzimmerspiegel zum Wachwerden. Und dann machen wir gerade weiter. Der Billy Joel, The River of Dreams. Kommt gut rein in den Freitagmorgen.

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2: Jetzt ist es 17:30.
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4: Mit dem Renato Goethe, guten Morgen miteinander. Der ukrainische Präsident Volodymyr Zelensky schlägt dem russischen Präsidenten Wladimir Putin ein persönliches Treffen vor, dies um ein mögliches Ende des Krieges zu besprechen. Die Menschen hätten den Krieg und seine Folgen satt und seien bereit für Frieden, schreibt Zelensky in einem offenen Brief. Sollte Putin aber keinen Frieden wollen, werde die Ukraine weiter kämpfen. Russland antwortete auf das Schreiben, dass Zelensky jederzeit nach Moskau kommen könne. In der Schweiz gibt es eine neue News-Plattform. CH Media baut sein journalistisches Angebot aus. Auf der neu lancierten Plattform Schweiz heute finden Leser ab sofort die besten Geschichten aus sämtlichen Regionalredaktionen von CH Media, ebenso wie die spannendsten nationalen und internationalen Nachrichten sowie Recherchen. Wo findet man Schweiz heute? CH Media-Chefredaktor Patrick Müller erklärt.
5: Schweizheute.ch, ganz einfach über die URL. Wir haben aber auch eine App natürlich, wo man im Google und App Store unter Schweiz heute findet. Wir haben soziale Kanäle auf Social Media. Schweiz heute findet man uns. Und wenn man auch auf unsere angestammten Regionalzeitungsplattformen geht, findet man auch sehr schnell den Zugang zu Schweiz heute.
4: Gleichzeitig führt das Medienunternehmen ein neues Abo-Modell ein, welches den Zugriff auf die digitalen Angebote aller Tageszeitungen ermöglicht, ohne Aufpreis. Fußball: Der Schweizer Nazi-Stürmer Brille Embolo kann jetzt gleich an die USA-WM gehen. Er hat nämlich das Visum definitiv bekommen, teilt der Schweizerische Fußballverband mit. Der Brille Embolo käme heute Abend bei der Nazi an. Am Dienstag hat er ja nicht wie geplant mit dem Schweizer Team können auf Los Angeles fliegen. Es hat Probleme mit seiner elektronischen Einreisegenehmigung gegeben.
2: Alles ruhig aktuell auf der Strasse im Zentraland. Ich wünsche euch eine gute Fahrt. Der Freitagmorgen verwacht langsam. Es hat noch viele Wolken am Himmel, kann stellenweise auch noch nass werden. Flocken gibt es ab etwa 2000 Meter. Der Tag tut dann ein Mix aus Sonne und Wolken. Nur noch ganz selten wird es nass. Die Temperaturen die liegen im Moment bei etwa 11 Grad. Am Nachmittag gibt es um die 19 Grad. Der Samstagmorgen der hat viele Wolken dabei. Es ist aber nicht unfreundlich. Zum Teil mag sich auch die Sonne zeigen. Vor allem Richtung Mittelland wird es ganz selten auch mal nass. Es gibt um die 21 Grad. Der Sonntag der ist dann ziemlich sonnig bei etwa 23 Grad. Ein guter Start in den Freitagmorgen. Walk of Life, das sind Dire Straits, die euch begleitet, hier bei uns im breitesten Musikmix.

0: Ein ganz guten Freitagmorgen mit dem Antonello Venditti hier bei Radio Zentral. Viertel vor sechs ist es. Ja, Brückentag heute für ganz viele Leute im Zentraland. Ich wünsche euch einen ganz guten Start, wenn es heute gleich an die Arbeit geht für euch. Suchen, das ist ja auch schon wieder kein Benüch. Und da warten gerade ein paar Highlights auf uns. Traditionell wird zum Beispiel Zweckis am Heirassa-Festival oder am Trachtenchorfest zur sein. Und urchig geht es am Unzu und her am Urner Kantonal Schwingfest. Der Ausblick aufs Wochenende, den gibt es bei uns heute Morgen dann nach dem 7. hier bei Radio Zentral.
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0: Ein guter Start in den Freitagmorgen rein. Jetzt ist es 6 Uhr. Bei aktuell 12 Grad Siona und 10 Grad Innenbull.
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2: Der Guy Parmelin will im Zollstreit mit den USA die Nerven behalten. Der Zelensky und Putin wollen über ein Kriegsende reden und der Nazi-Stürmer Brill Embolo kann jetzt gleich in die USA einreisen. Im Nachrichtenstudio wünscht einen guten Morgen, der Renato Goethe. Schweizer Exporte in die USA sollen künftig mit einem Zoll von 12,5% belegt werden. Die Maßnahme würde auch rund 60 weitere Handelspartner betreffen, darunter die EU. Der Bundesrat verhandelt derzeit mit den USA über ein Handelsabkommen, um den Zollstreit beizulegen. Wirtschaftsminister Guy Parmelin sagte gegenüber SRF, für die Schweiz sei entscheidend zu verstehen, was die USA genau wollten. Die Gespräche würden fortgesetzt und man müsse die Nerven behalten. Die USA begründen die geplanten Zölle damit, dass die betroffenen Staaten zu wenig gegen den Import von Produkten unternehmen, die mit Zwangsarbeit hergestellt würden. In der Schweiz gibt es eine neue News-Plattform namens «Schweiz heute». CH Media baut sein journalistisches Angebot aus. Schweiz heute rückt nationale und internationale Themen ins Zentrum und verbindet diese mit den besten Geschichten aus den Regionen. Wie finanziert sich Schweiz heute? CH Media Chefredaktor Patrick Müller erklärt.
3: Das Portal wird durch Abonnements, aber auch durch Werbung finanziert sein. Wir können aufbauen auf einer bestehenden Redaktion, wo heute die regionalen Zeitungen und Regionalportale von Aargauer Zeitung, St. Galler Tagblatt, Luzerner Zeitung bis BZ Basel und weitere Zeitungen beliefert und jetzt einfach auch noch auf einer gebündelten Plattform für die ganze Schweiz.
2: Gleichzeitig führt das Medienunternehmen ein neues Abo-Modell ein, welches den Zugriff auf die digitalen Angebote aller Tageszeitungen ermöglicht, ohne Aufpreis. Das Bezirksgericht Zürich verurteilt einen 27-jährigen Pflegefachmann zu einer Freiheitsstrafe von 4 Jahren. Dazu kommen eine Buße sowie eine bedingte Geldstrafe. Der Mann habe über längere Zeit illegal Schönheitsbehandlungen durchgeführt, darunter Botox-Injektionen sowie Hyaluron-Behandlungen. Dabei soll er sich als Arzt ausgegeben und teilweise abgelaufene Produkte verwendet haben, sagt das Bezirksgericht Zürich. Es verurteilt den Mann zudem wegen schwerer Sexualdelikte, darunter Vergewaltigung und sexuelle Nötigung. Auch Konsum und Weitergabe von Kinder- und Tierpornografie waren Teil der Anklage. Der ukrainische Präsident Volodymyr Zelensky schlägt dem russischen Präsidenten Wladimir Putin ein persönliches Treffen vor, dies um ein mögliches Ende des Krieges zu besprechen. Die Menschen hätten den Krieg und seine Folgen satt und seien bereit für Frieden, schreibt Zelensky in einem offenen Brief. Sollte Putin aber keinen Frieden wollen,

0: Rekord teilt der Schweizerische Fußballverband mit. Der Brille Embolo käme heute Abend bei den Nazi an. Und Tennis, Maja Kalinskva, steht sensationell im Finale der French Open. Die Polin gewinnt im Halbfinale gegen die Russin Diana Schneider in zwei Sätzen. Maja Kalinskva trifft im Finale auf die Russin Mira Andrejeva.
1: Alles ruhig aktuell auf den Strassen im Zentraland um 4 ab 6. Ich wünsche euch eine gute Fahrt.
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1: Startet wir heute mit vielen Wolken am Himmel. Temperaturen die liegen im Moment bei etwa 10 bis 11 Grad. Vor allem über den Bergen kann es auch mal noch nass werden mit Flocken bei etwa 2000 Meter. Der Tag wird dann ein Mix aus Sonne und Wolken. Nur noch ganz selten wird es nass bei um die 19 Grad. Der Samstagmorgen ist ziemlich freundlich, trotz vielen Wolken am Himmel. Vor allem Richtung Bergen wird es ab und zu nass bei 21 Grad. Am Sonntag dann viel Sonne bei um die 23 Grad.
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1: Ausschlafen ist angesagt heute bei all denen, die nach der Fronleichnam gerade einen Brückentag einlegen. Krampfen wird aber auch an vielen Orten im Zentraland. Einen frühen Start gibt es heute auf jeden Fall zu Ursi, wo dann vor dem Mittag Schweizer Trachtenchorfest losgeht.
3: Es hat Schlager drinnen, ein Jodl-Terrenchor, wo nur Jodl-Lieder singen. Es hat alte Volkslieder dabei. Es ist wirklich alles dabei. Sie sind da sehr vielfältig mit ihren Liedern gekommen. Ja.
1: Das sagt uns Zeit lang. Gleichzeitig wartet an diesem Wochenende auch noch ein volkstümliches Festival am Vierwaldstättersee und ein Schwingfest im Urnerland. Unser Überblick für ein gelungenes Wochenende gibt es heute Morgen nach dem 7. Kommt gut rein in den Freitag. Ich bin Nadine Wechsler.

0: Sonnenstrahlen in Musikform, die gibt es an dem Freitagmorgen vom Alvaro Soler La Cintura. Es ist 13 ab 6 Uhr. Schön startet ihr mit uns rein in den Freitagmorgen. Ja, denn morgen am Samstag steht das Flühles Urner Kantonalschwingfest auf dem Programm. Und einer, der hat hier laut unserem Schwingexperten Gregi Rohrer die Nase ganz weit vorne.
1: Wir haben jetzt ein bisschen die junge Saison analysieren. Der Lukas Bissig hat sich zur absoluten Nummer 1 katapultiert. Lukas Bissig ist der Top-Favorit.
0: Der 23-jährige Lukas Bissig aus Attighausen hat die Möglichkeit, zum dritten Mal hintereinander das Urner kantonale für sich zu entscheiden. Das heisst aber auch viel Druck für den jungen Schwinger. Und das spüren auch seine Eltern, der Stefan und Trud Bissig. Ist es denn jetzt in der Woche vor dem Urner kantonale ein bisschen speziell gewesen daheim bei der Familie Bissig?
2: Nein, eigentlich schon nicht. Ja. Wir haben uns eigentlich normal bewegen. Wir gehen arbeiten, machen unsere Arbeit nach dem Feierabend daheim. Und auch der Lukas, er ist gerade ins Training und bei ihm geht eigentlich die Schwingfest, ich sage eigentlich, am Sonntagmorgen oder jetzt am Samstagmorgen los.
3: Ja, man probiert einfach nicht gross eigentlich über Schwingen reden, einfach ein bisschen anders und es einfach auch ein bisschen locker bleibt und ja, irgendwie. Und sonst ist die Woche wirklich so ein bisschen normal.
0: Ja, wir sind vorbeigegangen vor dem Urner Kantonalschwingfest auf Besuch zu Attighausen. Wie sieht denn der Alltag bei den schwingverrückten Familien aus und wie gelingt der Ausgleich zum Schwingsport? Wir hören es von der Ruth und dem Stefan Bissig. Heute Morgen nach 8 Uhr sind die Eltern von Lukas Bissig unsere Zentralgäste.

0: dem 8 Wach, der Chris de Berg, Don't Pay the Ferryman. An dem Freitagmorgen hier bei Radio Zentral, 20 ab 6 ist es. Es wird langsam aber sicher hell voraus sein, aber nach einem ziemlich trüben Tag aus. Quirin Beck vom Zentralwetterteam.
1: Am heutigen Freitag starten wir mit vielen Wolken und entlang der Voralp auch mal noch einen Regenguss. Tagsüber gibt es dann einen freundlichen Mix aus Sonne und Wolken und nur noch höchstens einzeln isolierte Schauer. Das Ganze bei Temperaturen heute so um die 19 bis etwa 20 Grad. Morgen am Samstag haben wir dann trotz vorübergehend ausdehnten Wolken einen teils sonnigen Tag. Höchstens so richtig im Mittelland kann es mal ein paar Tropfen geben, sonst bleibt es morgen trocken bei um die 21 Grad. Am Sonntag ist es dann recht sonnig bei um die 23 Grad und am Montag gibt es nach sonnigem Start mehr Wolken und von Westen her steigt dann das Schauer- und Gewitterrisiko an. Das Ganze bei 25 bis 26 Grad.
0: Kommen gut rein in den Freitagmorgen. Wir begleiten euch mit unserem breitesten Musikmix. Country-Musik von den Mavericks, Pizzirico. Rico.

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3: Jetzt ist es 6:30 Uhr. Guten Freitagmorgen.
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5: Mit dem Renato Götte, guten Morgen miteinander. Wehrpflichtige ukrainische Männer im Alter von 23 bis 60 Jahren könnten in der EU künftig keinen automatischen vorübergehenden Schutz mehr erhalten. Darüber haben EU-Staaten bei einem Treffen in Luxemburg beraten, an dem auch die Schweiz beteiligt war. Laut Bundesrat Beat Jans zeichnet sich ab, dass diese Gruppe künftig vom Schutzstatus ausgeschlossen werden könnte. Die Schweiz würde sich einer solchen EU-Regelung voraussichtlich anpassen. In der Schweiz gibt es eine neue News-Plattform. CH Media baut sein journalistisches Angebot aus. Auf der neu lancierten Plattform Schweiz heute finden Leser ab sofort die besten Geschichten aus sämtlichen Regionalredaktionen von CH Media. Ebenso wie die spannendsten nationalen und internationalen Nachrichten sowie Recherchen. Wo findet man Schweiz heute? CH Media Chefredaktor Patrick Müller erklärt.
6: Schweizheute.ch, ganz einfach über die URL. Wir haben aber auch eine App natürlich, wo man im Google und App Store unter Schweiz heute findet. Wir haben soziale Kanäle auf Social Media. Schweiz heute findet man uns. Und wenn man auch auf unsere angestammten Regionalzeitungsplattformen geht, findet man auch sehr schnell den Zugang zu Schweiz heute.
5: Gleichzeitig führt das Medienunternehmen ein neues Abo-Modell ein, welches den Zugriff auf die digitalen Angebote aller Tageszeitungen ermöglicht, ohne Aufpreis. Zum Sport mit Fußball. Der Schweizer Nazi-Stürmer Brey Lembolo kann jetzt gleich an die WM in die USA einreisen. Er hat das Visum definitiv bekommen, teilt der Schweizerische Fußballverband mit. Und Tennis? Die Maja Kwalinskaja steht sensationell im Finale der French Open. Die Polin gewinnt im Halbfinale gegen die Russin Diana Schneider in zwei Sätzen und das als Qualifikantin. Im Finale trifft sie auf die Russin Mira Andreeva.
3: 6:30 ist es gewesen. Achtung, wenn ihr auf der A52 unterwegs sind in der Region Hinwil, dort hat es Tiere auf der Autobahn zwischen der Verzweigung Hinwil und Oetwil in beide Richtungen aufpassen, wegen Tier auf der Fahrbahn.
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3: Mit vielen Wolken starten wir rein in den neuen Tag. Es kann auch immer mal wieder nass werden. Flocken gibt es auf etwa 2000 Meter. Vor allem über den Bergen gibt es noch Niederschlag. Der Tag durch einen Mix aus Sonne und Wolken. Nur noch ganz selten gibt es Regensprutz. Die Temperatur jetzt am Morgen bei etwa 11 Grad. Am Nachmittag gibt es um die 19 Grad. Der Samstag, der bringt einen Mix aus Sonne und Wolken. Es ist ziemlich freundlich, kann aber auch dann immer mal wieder nass werden. Vor allem über den Bergen bei 21 Grad. Am Sonntag dann viel Sonne bei um die 23 Grad.
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5: Es geht heute los mit dem Schweizer Trachtenchorfest in Sursee. Die nächsten drei Tage werden um die 30'000 Besucher erwartet, wo sich unter anderem die Konzerte von über 40 Trachtenchören aus der ganzen Schweiz anhören können. Boten wird dabei nicht nur traditionell, sagt Zita Lang vom OK.
7: Es hat Schlager drinnen, ein Jodl-Terrachör, wo nur Jodl-Lieder singen. Es hat alte Volkslieder dabei. Es ist wirklich alles dabei. Sie sind da sehr vielfältig mit ihren Liedern gekommen. Ja.
5: Am Sonntag gibt es dann einen grossen Festumzug, wo über 2000 Leute mitmachen. Und bevor der losgeht, gibt es noch etwas am Himmel zu sehen, nämlich die Flüger vom PC-7-Team der Schweizer Armee, sagt der OK-Präsident, der Luzerner Regierungsrat Reto Weiss.
8: Wir sind der Meinung, dass die PC-7-Staffel natürlich eine Attraktion ist, die Besucherinnen und Besucher auch auf Sorge bringt. Aber wir haben zum Beispiel als erste Nummer vom Festumzug die Reitermusik von Gunzwil, die dabei ist. Auch das ist natürlich eine Attraktion, wo wir überzeugt sind, dass zahlreiche Besucherinnen und Besucher werden die Freude haben und unter anderem auch wegen diesen zwei Attraktionen auf Sursee kommen.
5: Los geht das Schweizer Trachtenchorfest in Sursee heute am Mittag mit dem Festbetrieb auf dem Marktplatz. Am 3 ist die offizielle Eröffnung auf dem Rathausplatz. Zentral ist mit dabei. Beim Rettungsdienst Seetal gibt es offenbar grössere Probleme. Alle Vorstandsmitglieder sind zurückgetreten oder haben den Rücktritt angekündigt, schreibt der Seetaler Bot. Grund dafür sind unterschiedliche Auffassungen von der Geschäftsleitung und dem Vorstand über die Führung des Rettungsdienst. Etwas dazu sagen hat niemand wollen. Der Rettungsdienst funktioniere aber normal und der Betrieb sei zu 100% gewährleistet. Und für Nachfolger im Vorstand sei man mit mehreren Personen im Gespräch. Heute Abend fahren zwischen Luzern und Emmenbrücke keine Züge. Grund dafür sind Arbeiten an der Brücke beim Seetalplatz. Die provisorische Hilfsbrücke wird weggebaut und die 160 Tonnen schwere Stahlbrücke kommt dann wieder hin. Die Stahlbrücke ist in den letzten Monaten saniert worden und hat einen neuen Rostschutz bekommen. Von 9 Uhr am Abend bis am Montagmorgen um 6 Uhr sind zwischen Luzern und Emmenbrücke Ersatzbusse im Einsatz. Am nächsten Wochenende ist der Bahnverkehr zum Teil eingeschränkt. Und die Nadia Rees aus Einsiedeln wird mit dem Schweizer Grand Prix Musik ausgezeichnet. Damit geht die höchste Schweizer Musikauszeichnung dieses Jahr an eine Jodlerin. Der Bund würdigt damit das Lebenswerk von Nadia Rees. Die Auszeichnung ist mit 100'000 Franken dotiert. Ihr Wissen gibt Nadia Rees auch an der Hochschule Luzern weiter als Professorin für Jodl- und Volksmusik. Das Bundesamt für Kultur hat auch betont, dass sie einen wichtigen Beitrag geleistet haben, dass das Jodeln in die UNESCO-Liste vom immateriellen Kulturerbe gekommen ist. Es sind noch weitere Musikpreise in die Zentralschweiz gegangen. An die Gigerin Esther Hoppe aus Zug. Sie geniesse in der Klassikszene eine grosse Anerkennung und sie sei eine Brückenbauerin zwischen Bühne und Ausbildung. Und auch die Zuger Akkordeonistin Patricia Dräger ist ausgezeichnet worden als musikalische Grenzgängerin, unter anderem zwischen Volksmusik und Jazz.
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Willkommen gut rein in den Freitagmorgen, 20 vor 7 ist es. Ja, der Wecker, der hat heute Pause an vielen Orten im Zentraland, wird ein Brockentag eingelegt. Ich würde meinen, umso besser, wenn ihr jetzt schon dabei sind. Das heisst nämlich auch, dass heute die Chancen grösser sind, zum Durchkommen und Mitspielen bei unserem Zentral Schlaumeier. Wir schicken euch mit einer Geschenkkarte fürs Mittecenter Schweiz ins Wochenende, wenn ihr eine Frage hinter der Kategorie Nostalgie oder Zentraland richtig beantwortet. Jetzt alle hier mitspielen. 0848 82 46 46. Wir spielen den Zentral Schlaumeier gerade als nächstes. 0848 82 46.

0: Der Hubert K. begleitet uns musikalisch rein in den Freitagmorgen. Viertel vor sieben ist es gewesen.
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0: Ja, das ist gerade etwas gegangen bei unserem Studiotelefon. Es hat Leute und Leute und Leute. Also es gibt dann doch ganz einen Haufen Leute, die an diesem Freitagmorgen keinen Brückentag machen, sondern eben schon auf sind um diese Zeit und gerne möchten so eine Geschenkkarte abräumen für das Mietencenter Schweiz. Durchgekommen hier bei uns per Telefon im Studio ist Thomas Brander. Er ist das Nasse im Kanton St. Gallen daheim. Thomas, du bist gerade im Stall am Melken und hast gefunden, jetzt ist die perfekte Gelegenheit, um mal anzuhören und mitspielen.
2: Ja, genau. Ich habe hier gerade die letzte Kuh abgekämpft. Und jetzt habe ich gedacht, jetzt kann ich alle anrufen. Passt mal. Vielleicht kann ich weinen. Und bin ganz erstaunt, dass ich jetzt durchgekommen bin.
0: Ja, das ist natürlich. Gerade als Landwirt, da könnte man Brückentag nur vom Gehören sagen, kann ich mir vorstellen. Kannst aber den Tag heute gleich auch noch ein bisschen geniessen? Oder ist ein Haufen Krampfen angesagt bei dir?
2: Nein, ich nehme es heute auch ein bisschen ringer. Also ringer. Immer relativ, aber ich will nicht gerade heuen oder so etwas ist, kann man es ein bisschen einteilen. Und dann machen wir noch ein Kühe raus. Und dann können wir es. Das sind kleinere Sachen, die man macht den ganzen Tag.
0: Und vielleicht dürfen wir dir den Tag noch ein bisschen versüßen, wo du es auch ein bisschen ringer angehst, Thomas. Wir haben zwei Kategorien zur Auswahl. Entweder spielen wir miteinander Kategorie Zentraland oder Nostalgie. Welche bringt dir Glück heute Morgen?
2: Ja, das ist noch schwierig. Nostalgie könnte alles erst sein.
0: Ja.
2: Und Zentralland ist ja nicht meine Region, aber ich probiere es mit Zentralland.
0: Mit Zentralland. Und da suchen wir heute etwas, das vielen Leuten immer wieder eine grosse Freude macht. Und zwar nicht nur uns Schweizer, der Christian Stempfli aus dem Zentralteam. Er beschreibt das Ganze so.
3: Es geht ganz gemütlich zu und her. Regelmässig macht es Ratter, Ratter. Man könnte sagen, es schnackt richtig gehend. Zahn um Zahn, den Berg darauf. Von Obwalden her rauf auf über 2100 Meter. Was suchen wir?
0: Thomas, das ist die Frage. Was suchen wir? Deine 10 Sekunden laufen.
2: Ja, Stanzerhornbänder.
0: Stanzerhornbahn, da bist du schon auf der richtigen Fährte. Es ist, ich muss schnell den richtigen Knopf finden, leider falsch, es wäre die Pilatus-Zahnradbahn. Die startet in Altenachstadt im Kanton Obwalden. Geht rauf auf den Pilatus. Knapp vorbei.
2: Ja, denkt, entweder oder.
0: Ja, no, Thomas, danke dir fürs Mitspielen. Ich wünsche dir einen ganz schönen Freitag, gutes Wochenende.
2: Ja, danke, gleichfalls. Euch auch noch allen sehr Wochenende.
0: Und das heisst, wir legen 50 Franken oben drauf. Die nächste Runde die spielen wir dann am Montagmorgen miteinander. Im Jackpot haben wir dann zum Gepost im Mietencenter Schweiz 100 Franken.
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2: Guten Freitagmorgen, aktuell haben wir 11 Grad Sennenbürgen, 8 Grad sind es im Vordertal, jetzt ist es morgen am 7.
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4: Guy Parmelin will im Zollstreit mit den USA die Nerven behalten. Der Zelensky und Putin wollen über ein Kriegsende reden und der Nazi-Stürmer Brill Embolo kann jetzt gleich in die USA einreisen. Im Nachrichtenstudio Renato Goethe, guten Morgen miteinander. Schweizer Exporte in die USA sollen künftig mit einem Zoll von 12,5% belegt werden. Die Maßnahme würde auch rund 60 weitere Handelspartner betreffen, darunter die EU. Der Bundesrat verhandelt derzeit mit den USA über ein Handelsabkommen, um den Zollstreit beizulegen. Wirtschaftsminister Guy Parmelin sagte gegenüber SRF, für die Schweiz sei entscheidend zu verstehen, was die USA genau wollten. Die Gespräche würden fortgesetzt und man müsse die Nerven behalten. Die USA begründen die geplanten Zölle damit, dass die betroffenen Staaten zu wenig gegen den Import von Produkten unternehmen, die mit Zwangsarbeit hergestellt werden. In der Schweiz gibt es eine neue News-Plattform namens «Schweiz heute». CH Media baut sein journalistisches Angebot aus. Schweiz heute rückt nationale und internationale Themen ins Zentrum und verbindet diese mit den besten Geschichten aus den Regionen. Wie finanziert sich Schweiz heute? CH Media Chefredaktor Patrick Müller erklärt.
5: Das Portal wird durch Abonnements, aber auch durch Werbung finanziert sein. Wir können aufbauen auf einer bestehenden Redaktion, wo heute die regionalen Zeitungen und Regionalportale von Aargauer Zeitung, St. Galler Tagblatt, Luzerner Zeitung bis BZ Basel und weitere Zeitungen beliefern und jetzt einfach auch noch auf einer gebündelten Plattform für die ganze Schweiz.
4: Gleichzeitig führt das Medienunternehmen ein neues Abo-Modell ein, welches den Zugriff auf die digitalen Angebote aller Tageszeitungen ermöglicht, ohne Aufpreis. Das Bezirksgericht Zürich verurteilt einen 27-jährigen Pflegefachmann zu einer Freiheitsstrafe von 4 Jahren. Dazu kommen eine Buße sowie eine bedingte Geldstrafe. Der Mann habe über längere Zeit illegal Schönheitsbehandlungen durchgeführt, darunter Botox-Injektionen sowie Hyaluron-Behandlungen. Dabei soll er sich als Arzt ausgegeben und teilweise abgelaufene Produkte verwendet haben, sagt das Bezirksgericht Zürich. Es verurteilt den Mann wegen schwerer Sexualdelikte auch, darunter Vergewaltigung und sexuelle Nötigung. Auch Konsum und Weitergabe von Kinder- und Tierpornografie waren Teil der Anklage. Der ukrainische Präsident Zelensky schlägt dem russischen Präsidenten Putin ein persönliches Treffen vor, dies um ein mögliches Ende des Krieges zu besprechen. Die Menschen hätten dem Krieg und seine Folgen satt und seien bereit für Frieden, schreibt Zelensky in einem offenen Brief. Sollte Putin aber keinen Frieden wollen, werde die Ukraine weiterkämpfen. Russland antwortete auf das Schreiben, dass Zelensky jederzeit nach Moskau kommen könne. Diesler schließt jedoch sowohl Kiew als auch Moskau als Treffpunkte aus. Er schlägt die Schweiz, die Türkei oder ein Land der arabischen Welt vor. Fußball, der Schweizer Nazistürmer Brill Embolo kann jetzt gleich an die WM in die USA reisen. Er hat das Visum definitiv bekommen, teilt der Schweizerische Fußballverband mit. Der Brill Embolo sollte heute Abend schon bei den Nazi ankommen. Sein Teamkollege Nico Elvedi freut sich.
6: Natürlich sportlich gesehen, auch menschlich, neben dem Platz. Sehr positiver Mensch, bringt Leute zum Lachen. Ich bin mir sicher, dass er bald zu uns stoßen wird.

0: Brückentag in der Zentralschweiz. Das heisst auch weniger los auf den Strassen. Ihr habt aktuell freie Fahrt.
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0: Die Wetteraussichten gibt es vom Quirin Beck.
2: Am heutigen Freitag starten wir mit vielen Wolken und entlang der Voralp auch mal noch einen Regenguss. Tagsüber gibt es dann einen freundlichen Mix aus Sonne und Wolken und nur noch höchstens einzeln isolierte Schauer. Das Ganze bei Temperaturen heute so um die 19 bis etwa 20 Grad. Morgen am Samstag haben wir dann trotz vorübergehend ausdehnten Wolken einen teils sonnigen Tag. Höchstens so richtig im Mittelland kann es mal ein paar Tropfen geben, sonst bleibt es morgen trocken bei um die 21 Grad. Am Sonntag ist es dann recht sonnig bei um die 23 Grad und am Montag gibt es nach sonnigem Start mehr Wolken und von Westen her steigt dann das Schauer- und Gewitterrisiko an. Das Ganze bei 25 bis 26 Grad.
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0: Es wird ein bodenständiges Wochenende, das auf uns zukommt, mit dem Urner Kantonalen, mit dem Heirassa-Festival Zweckis oder dem Trachtenchorfest Zorsi.
3: Es hat Schlager drinnen, ein Jodl-Terrachör, wo nur Jodl-Lieder singen. Es hat alte Volkslieder dabei. Es ist wirklich alles dabei.
0: Es wird ein bodenständiges Wochenende, das auf uns zukommt. Und Hosenlupf, Jodelklang, alles mit dabei. Wir sagen euch in gut 8 Minuten, wie dass ihr euch ein Wochenende so richtig geniessen könnt. Kommt gut rein in den Freitagmorgen. Ich bin Nadine Wechsler.

0: Inne in den Freitagmorgen mit Musik von Bruno Mars hier bei Radio Zentral. Es ist 7:40 und ich kann mir vorstellen, der Tag der startet heute in vielen Haushalten ein bisschen später. Es ist Brockentag angesagt, langes Wochenende. Dank von Leichnam. Für alle, die es gerne traditionell und bodenständig haben, wird es ein spannendes Wochenende. Thomas Berger, guten Morgen. Was läuft denn so bei uns im Zentralland?
1: Ja, Nadine, schönen guten Morgen. Also wer es gerne urchig hat, ob sportlich oder musikalisch, kommt da überhaupt nicht zu kurz. Wer von euch hat zum Beispiel Lust auf Volkstümliches? Wie wäre es mit dem Heirassan-Festival Zweckis? Unter anderem mit den Dorfspatzen Oberägeri. Seit 2005 ist es eines der bekanntesten Volksmusikanlässe der Schweiz. Das 21. Heirassan-Festival dauert bis am Sonntag. Es sind hier viele Musikformationen, die das Publikum unterhalten. Der OKA-Präsident Seppi Odermatt.
2: Es sind immer um 40 Konzerte rum, 40 Formationen, rund 15 bis 20 Konzertlokale. Und es ist natürlich schön, das Gastchen von weg ist, also ein bisschen der Ort mit der Region, mit dem See und mit der Bergwelt, ist natürlich auch eine wunderbare Kulisse. Und die Leute, ich sage alle immer, ich komme zwar wegen der Musik natürlich, aber sie schätzen natürlich auch das Drumherum, also das Ferienflair und das wollen wir ihnen auch bieten.
1: Von weg ist das idyllische Städtchen von Sursee oder wie man dort in der Region eben sagt, Sursee. Dort findet von heute bis zum Sonntag das Trachtenchorfest statt. Musikalische Unterhaltung gibt es hier an verschiedenen Plätzen, wie hier mit dem Quartett Waschecht. Zeitlang vom Festkomitee.
3: Es hat Schlager drinnen, ein Jodl-Terrachör, wo nur Jodl-Lieder singen. Es hat alte Volkslieder dabei. Es ist wirklich alles dabei. Sie sind da sehr vielfältig mit ihren Liedern gekommen. Ja,
1: ja und dann gibt es noch ein Spektakel am Himmel. Musik auf eine andere Art und Weise. Das PC-7-Team, die Schweizer Kunstflugstaffel von der Schweizer Luftwaffe, fliegt am Sonntagnachmittag. Der OK-Präsident Reto Weiss.
4: Wir sind der Meinung, dass die PC-7-Staffel natürlich eine Attraktion ist, die Besucherinnen und Besucher auch auf Sorge bringt. Aber wir haben zum Beispiel als erste Nummer vom Festumzug die Reitermusik von Gunzwil, die dabei ist. Auch das ist natürlich eine Attraktion, wo wir überzeugt sind, dass zahlreiche Besucherinnen und Besucher werden die Freude haben und unter anderem auch wegen diesen zwei Attraktionen auf Sursee kommen.
1: Machen wir von Sursee direkt einen Abstecher in Sagmälering. Denn traditionell und vor allem bodenständig geht es morgen am Samstag zu und her, nämlich zu Flühlen. Am Urner kantonalen Schwingfest sind 200 Athleten im Sagmälering. Wer von denen macht es am Schluss? Der Elias Bricker vom OK.
5: Wir haben jetzt auch einen Schwinger in unserer Reihe, wo man so einen Sieg durchaus zutrauen kann. Beim bisschen Glück haben wir momentan wirklich einen Schwinger, der an der Spitze schwingt. Und die Erwartungen sind sicher nicht kleiner geworden, nachdem dass er bereits das Fest letztes Jahr und vorletztes Jahr gewonnen hat.
0: Ja, viel schauen wir also morgen ganz besonders auf den Lukas Bissig von Attighausen. Wie nervös sind denn seine Eltern vor dem Urner Kantonale? Und wie unterstützen sie ihren Sohn im Schwingsport? In einer guten Stunde sind dann Trud und der Stefan Bissig unsere Zentralgäste.

0: Das sind aber Knowing Me, Knowing You. Guten Freitagmorgen, es ist 21 auf 7.
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0: Ja, und da haben wir eine Nacht hinter uns, die dann doch ziemlich nass daherkommt. An gewissen Teilen im Zentraland, Quirin Beck, wie sieht es aus mit den Niederschlagsmengen von der letzten Nacht?
2: Ja, es ist eher so richtig Süd, hat es definitiv mehr gegeben als jetzt noch so richtig Alpen entlang. Luzern zum Beispiel haben wir jetzt 9 mm gemessen, Schöpfheim 11. Andermatt hat es schon definitiv mehr gegeben. Da sind wir dann bei den Niederschlagsmengen, haben wir jetzt hier 39 mm gemessen.
0: Und ich sehe jetzt gerade, wenn wir das Wetter von heute anschauen, da kommt auch die Schneefallgrenze wieder zum Zug. Also hat es jetzt auch gewissen Orten Flocken gegeben über Nacht?
2: Ja, die Schneefallgrenze die ist dann doch auf etwa 1800 bis 1900 Meter gesunken. Hat hier und dort mal ein paar Flocken gegeben. Aber jetzt, wenn wir jetzt auf die nächsten Tage dann schauen, schmilzt der Schnee dann relativ schnell wieder weg, weil auch die Nullgradgrenze dann im Laufe vom heutigen Tag schon wieder ansteigt. Jetzt zum Startentag liegt sie auf etwa 2200 Meter, steigt dann auf etwa 3000 Meter an. Und der Tag auch heute, da gibt es nicht mehr viel Neuschneemassen. Sieht dort wirklich nicht schlecht aus. Jetzt morgen, vor allem entlang der Voralpen und hier und dort mal ein Regengutsch mit dabei oder etwa den Schnee auf etwa 2000 Meter. Dann beruhigt das Wetter weitestgehend. Es gibt tagsüber dann einen doch meist trockenen Mix aus Sonne und Wolken. Höchstens lokal kann es mal noch einen isolierten Schauer mit dabei haben. Sonst bleibt es heute aber wirklich grundsätzlich trocken. Es ist verglichen mit den letzten Tagen aber doch recht frischer Morgen. Da messen wir momentan Temperaturen in Luzern von um die 11 Grad. Tagsüber gibt es einen Höchstwert von um die 18 bis 19 Grad. Das Ganze bei einem schwachen bis mäßigen Westwind in allen Höhenlagen.
0: Ist vielleicht auch ein bisschen Trost für alle die, die heute keinen Brückentag haben und gleich gehen arbeiten, wenn es dann eben gar nicht einmal so schön ist für aussen. Raus kann man natürlich gleich mit dem passenden Regenschutz, aber Samstag, Sonntag sehen dann schon ein bisschen freundlicher aus.
2: Ja, das kann man definitiv so sagen. Morgen haben wir es zwar noch mit einer Warmfront zu tun, die uns auf den Mittag erreicht. Morgen starten wir zwar noch einen trockenen Tag, wir haben noch ausdehnte mittelhohe Bewölkung. Auf den Mittag kommt es in den Bergen wohl zu ein paar Tropfen. Mengenmässig ist es aber nicht viel. Es wird auch nicht überall nass werden. Vor allem so richtig im Mittelland wird es wohl auch trocken bleiben. Temperaturen ein bisschen höher morgen, so um die 20 bis 21 Grad. Dazu 0 Grad Grenze auf knapp über 3000 Meter und ein schwacher Südwest. Wind im Flachland, auf den Bergen ist es ein mäßiger Südwestwind. Aber das Wochenende immer so bewölkt und zeitweise nass ist, haben wir ja noch den Sonntag. Und da sieht es Stand jetzt doch nach einem teils sonnigen Tag aus. Strahlend blau ist es zwar nicht, aber wir haben doch wieder mehr Sonnenschein und wirklich nur ganz lokal mal in den Bergen ein Regenguss mit dabei. Die Temperatur, die gehen dann nochmal ein bisschen drauf, erreichen dann so um die 22 Grad.
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2: Jetzt ist es 7:30 Uhr.
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3: Mit dem Renato Goethe, guten Morgen miteinander. Wehrpflichtige ukrainische Männer im Alter von 23 bis 60 Jahren könnten in der EU künftig keinen automatischen vorübergehenden Schutz mehr erhalten. Darüber haben EU-Staaten bei einem Treffen in Luxemburg beraten, an dem auch die Schweiz beteiligt war. Laut Bundesrat Beat Jans zeichnet sich ab, dass diese Gruppe künftig vom Schutzstatus ausgeschlossen werden könnte. Die Schweiz würde sich einer solchen EU-Regelung voraussichtlich anpassen. Die EU-Kommission arbeitet nun einen Vorschlag zum künftigen Schutzstatus aus. Und in der Schweiz gibt es eine neue News-Plattform namens Schweiz heute. CH Media baut sein journalistisches Angebot aus. Schweiz heute rückt nationale und internationale Themen ins Zentrum und verbindet diese mit den besten Geschichten aus den Regionen. An wen richtet sich Schweiz heute? CH Media Chefredaktor Patrick Müller erklärt.
4: Das Portal hat nicht irgendeine spezifische Zielgruppe, ein Bubble. Ich finde, es gibt schon genug Bubble-Medien. Eben solche für die Linken, für die Rechten, für ganz Junge, für Senioren. Wir wollen wirklich für alle da sein, die sich interessieren, was in der Schweiz politisch läuft, was wirtschaftlich läuft, sportlich läuft, die wollen wissen, warum ist der Embolo, hat er nicht können einreisen in Amerika für die Fußball-WM, die wollen wissen, wie ist das jetzt mit dieser 10 Millionen Abstimmung, also sehr ein breites Zielpublikum.
3: Das Portal bündelt die publizistische Kraft des gesamten Redaktionsnetzwerks der Tageszeitungsartikel, dem rund 350 Journalisten angehören.
5: Startet immer heute mit vielen Wolken. Es hat vor allem über den Bergen oder und in den Regensprutz oder den Flock ab etwa 2000 Meter. Der Tag durch wird es immer freundlicher. Ein Mix aus Sonne und Wolken. Nur noch ganz selten wird es nass. Die Temperatur am Morgen bei etwa 10 Grad. Am Nachmittag gibt es um die 19 Grad. Der Samstag der begleitet uns dann ebenfalls mit vielen Wolken. Es wird aber relativ freundlich und auch sonnig. Vor allem über den Bergen wird es ab und zu nass bei 21 Grad. Der Sonntag dann ziemlich sonnig bei um die 23 Grad.
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5: Und so haben wir eine Meldung von der Strasse im Raum Willisau zwischen Alberswil und Schütz. Werden der wechselseitig durchgeführt, das Ganze wegen einem Brand.
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3: Beim Rettungsdienst Seetal gibt es offenbar grössere Probleme. Alle Vorstandsmitglieder sind zurückgetreten oder haben den Rücktritt angekündigt, schreibt der Seetaler Bot. Grund dafür sind unterschiedliche Auffassungen von der Geschäftsleitung und dem Vorstand über die Führung des Rettungsdienstes. Etwas dazu sagen, hat niemand wollen. Die Rettungsdienste funktionieren aber normal und der Betrieb sei zu 100% gewährleistet. Und für Nachfolger im Vorstand sind wir mit mehreren Personen im Gespräch. Es geht heute los mit dem Schweizer Trachtenchorfest in Zursee. Die nächsten drei Tage werden um die 30'000 Besucher erwartet, die sich unter anderem das Konzert von über 40 Trachtenchören aus der ganzen Schweiz kommen anhören. Botten wird dabei nicht nur traditionelles, sagt Zita Lang vom Oka.
6: Es hat Schlager drinnen, ein Jodl-Terrenchor, der nur Jodl-Lieder singt. Es hat alte Volkslieder dabei. Es ist wirklich alles dabei. Sie sind da sehr vielfältig mit ihren Liedern gekommen, ja.
3: Am Sonntag gibt es dann einen grossen Festumzug, wo über 2000 Leute mitmachen. Und bevor der losgeht, gibt es noch etwas am Himmel zu sehen, nämlich die Flüger vom PC7-Team, sagt der OK-Präsident, der Luzerner Regierungsrat Reto Wyss.
2: Wir sind der Meinung, dass die PC7-Staffel natürlich eine Attraktion ist, die Besucherinnen und Besucher alle auf Sorsi bringt. Aber wir haben zum Beispiel als erste Nummer vom Festumzug die Reitermusik von Gunzwil, die dabei ist. Auch das ist natürlich eine Attraktion, wo wir überzeugt sind, dass zahlreiche Besucherinnen und Besucher werden Freude haben und unter anderem auch wegen diesen zwei Attraktionen auf Sorsi kommen.
3: Los geht Schweizer Trachtenchorfest in Zursee heute am Mittag mit dem Festbetrieb auf dem Marktplatz, am 3. offiziell der Eröffnung auf dem Rathausplatz. Die Nadja Ress aus Einsiedler wird mit dem Schweizer Grand Prix Musik ausgezeichnet. Damit geht die höchste Schweizer Musikauszeichnung dieses Jahr an eine Jodlerin. Der Bund würdigt damit das Lebenswerk von Nadja Ress. Die Auszeichnung ist mit 100'000 Franken dotiert. Ihr Wissen geht Nadja Ress an der Hochschule Luzern auch weiter als Professorin für Jodl und Volksmusik. Das Bundesamt für Kultur hat auch betont, dass sie einen wichtigen Beitrag geleistet haben, dass Jodler in die UNESCO-Liste vom immateriellen Kulturerbe reingekommen. Es sind noch weitere Musikpreise in die Zentralschweiz gegangen. An die Gigerin Esther Hoppe aus Zug. Sie geniesse in der Klassikszene grosse Anerkennung und sei eine Brückenbauerin zwischen Bühne und Ausbildung. Und auch Zuger Akkordeonistin Patricia Träger ist ausgezeichnet worden als musikalische Grenzgängerin, unter anderem zwischen Volksmusik und Jazz. Ein paar Orte im Zentraland haben gestern an Fronleichnam Kanonenschüsse abgeführt. Zum Beispiel feiern auch Unterräger in diesem Bruch. Herrgottskanonier haben die Böller aus Kanonen abgeführt. Sie haben so den Viertag angekündigt und den Gottesdienst begleitet. Der Ivo Krämer, Kirchengemeindepräsident von Unterrägeri, hat Freude an diesem Bruch.
7: Kanonenschüsse, das Böller, wie man so sagt, das ist nichts anderes als eine Ehrbezeugung. Das sieht man ja vielfach auch bei Staatsempfängen und so weiter und so fort. Zurückgeht das bis ins 14. Jahrhundert, eigentlich seit man das Schiesspulver erfunden hat. Also da kann man wirklich erwähnen, es hat gar nichts Martialisches an sich, sondern es ist ja das Allerheiligste, wo wir Katholiken dürfen das Dorf tragen. Dem wird natürlich Ehre erboten.
3: Nach den Kanonenschüssen und dem Gottesdienst hat es gestern in Unterägeri eine Prozession gegeben mit Fahnen und Musik. Und heute Abend fahren zwischen Luzern und Emmenbrücke keine Züge. Grund dafür sind die Arbeiten an der Brücke beim Seetalplatz. Die provisorische Hilfsbrücke wird weggebaut und die 160 Tonnen schwere Stahlbrücke kommt dann wieder hin. Die Stahlbrücke ist in den letzten Monaten saniert worden und hat einen neuen Rostschutz bekommen. Vom 9 Uhr am Abend bis am Montagmorgen um 6 Uhr sind zwischen Luzern und Emmenbrücke Ersatzbusse im Einsatz. Auch nächstes Wochenende ist der Bahnverkehr zum Teil eingeschränkt.
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0: Tönter, der Freitagmorgen hier bei Radio Zentral, der Manfred Mann's Earth Band, haben wir gehört. Viertel vor acht ist es.
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0: Mit guter Nachricht aus dem Fußballzirkus, auch der Nachzügler von unserer Schweizer Nazi, der darf jetzt auf Amerika reisen, Marc Zimmermann.
2: Ja, genau, der Brill Embolo, er hat das Visum definitiv bekommen, teilt der Schweizerische Fußballverband mit. Der Brill Embolo sollte heute Abend bei der Nazi ankommen. Sein Teamkollege Nico Elvedi freut sich.
3: Natürlich sportlich gesehen, auch menschlich, neben dem Platz. Sehr positiver Mensch, bringt Leute zum Lachen. Ich bin mir sicher, dass er bald zu uns stoßen wird.
2: Am Dienstag hat der Brill Embolo nicht wie geplant mit dem Schweizer Team auf Amerika fliegen. Es hat Probleme mit seiner elektronischen Einreisegenehmigung gegeben. Ob der Brill Embolo am Samstag beim Testmatch gegen Australien schon mitspielt, ist noch offen. Die Schweizer Frauen-Nazi spielt in der WM-Quali um den Gruppensieg. Heute Abend empfangen die Schweizerinnen zu Lugano im zweitletzten Gruppenspiel Malta. Mit einem Sieg hätte die Schweiz den Gruppensieg schon auf sicher. Zu Lugano wird heute mit dem Match auch das neue Stadion eröffnet. Nazi-Spielerin Anna Maria Zürner-Gorcevic freut sich.
4: Wir haben ein Ziel, wir möchten uns für Brasilien qualifizieren und so gehen wir auch in diese zwei Spiele rein. Und ich glaube, also ich persönlich, ich freue mich riesig, dass wir in Lugano spielen. Wir haben dort schon sehr, sehr lange nicht mehr gespielt. Also ich habe das letzte Mal im Bornaredo mit der U19 oder U17 gespielt. Und dass wir das Stadion eröffnen dürfen, ist natürlich eine große Ehre. Ja, und ich glaube, das gibt zusätzliche Motivation.
2: Abpfiff zu Lugano zum WM-Quali-Spiel zwischen der Schweiz und Malta ist um 7:30. Das letzte Gruppenspiel der Schweizerinnen ist dann am Dienstag auswärts gegen Nordirland. So der Leichtathletik zum Stabhochsprung. Die Angelika Moser schafft es auch beim Diamond League Meeting zu Rom aufs Podest. Die Zürcherin wird Dritte hinter Athletinnen aus Großbritannien und Australien. Die Angelika Moser hat 4,80 Meter übersprungen. Damit ist sie 10 cm höher gegumpelt als am Sonntag in Marokko. Auch dort ist Angelika Moser Dritte geworden. Und Tennis. Die Maja Chwalinska steht sensationell im Finale der French Open. Polin gewinnt im Halbfinale gegen die Russin Diana Schneider in zwei Sätzen. Die Maja Chwalinska ist erst die zweite Qualifikantin überhaupt, die in einem Grand Slam-Finale steht. Vorher hat das die Britin Emma Raducanu geschafft. Im Finale zu Paris trifft die Maja Chwalinska auf die Russin Mira Andrejeva.
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5: Guten Freitagmorgen, jetzt ist es 8 Uhr, bei aktuell 12 Grad Altendorf und 11 Grad Schüle.
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6: Die Schweiz hat ein neues Newsportal. Der Guy Parmelin wird im Zollstreit mit den USA die Nerven behalten. Und der Putin und Zelensky wollen über ein Kriegsende reden. Im Nachrichtenstudio wünscht einen guten Morgen, der Renato Goethe. In der Schweiz gibt es eine neue News-Plattform namens Schweiz heute. CH Media baut sein journalistisches Angebot aus. Schweiz heute rückt nationale und internationale Themen ins Zentrum und verbindet diese mit den besten Geschichten aus den Regionen. An wen richtet sich Schweiz heute? CH Media-Chefredaktor Patrick Müller erklärt.
7: Das Portal hat nicht irgendeine spezifische Zielgruppe, ein Bubble. Ich finde, es gibt schon genug Bubble-Medien, eine Sättigung für die Linken, für die Rechten, für ganz Junge, für Senioren. Wir wollen wirklich für alle da sein, die sich interessieren, was in der Schweiz politisch läuft, was wirtschaftlich läuft, sportlich läuft, die wollen wissen, warum ist der Embolo, hat er nicht können einreisen in Amerika für die Fussball-WM, die wollen wissen, wie ist das jetzt mit dieser 10 Millionen Abstimmung, also sehr ein breites Zielpublikum.
6: Das Portal bündelt die publizistische Kraft des gesamten Redaktionsnetzwerks der CH Media Tageszeitungen, dem rund 350 Journalisten angehören. Gleichzeitig führt das Medienunternehmen ein neues Abo-Modell ein, welches den Zugriff auf die digitalen Angebote aller Tageszeitungen ermöglicht, ohne Aufpreis. Schweizer Exporte in die USA sollen künftig mit einem Zoll von 12,5% belegt werden. Die Maßnahme würde auch rund 60 weitere Handelspartner betreffen, darunter die EU. Der Bundesrat verhandelt derzeit mit den USA über ein Handelsabkommen, um den Zollstreit beizulegen. Wirtschaftsminister Guy Parmelin sagte gegenüber SRF, für die Schweiz sei entscheidend zu verstehen, was die USA genau wollten. Die Gespräche würden fortgesetzt und man müsse die Nerven behalten. Die USA begründen die geplanten Zölle damit, dass die betroffenen Staaten zu wenig gegen den Import von Produkten unternehmen, die mit Zwangsarbeit hergestellt würden. Das Bezirksgericht Zürich verurteilt einen 27-jährigen Pflegefachmann zu einer Freiheitsstrafe von 4 Jahren. Dazu kommen eine Buße sowie eine bedingte Geldstrafe. Der Mann habe über längere Zeit illegal Schönheitsbehandlungen durchgeführt, darunter Botox-Injektionen sowie Hyaluron-Behandlungen. Dabei soll er sich als Arzt ausgegeben und teilweise abgelaufene Produkte verwendet haben, sagt das Bezirksgericht Zürich. Es verurteilt den Mann zudem wegen schwerer Sexualdelikte, darunter Vergewaltigung und sexuelle Nötigung. Auch Konsum und Weitergabe von Kinder- und Tierpornografie waren Teil der Anklage. Und der ukrainische Präsident Volodymyr Zelensky schlägt dem russischen Präsidenten Putin ein persönliches Treffen vor, dies um ein mögliches Ende des Krieges zu besprechen. Die Menschen hätten den Krieg und seine Folgen satt und seien bereit für Frieden, schreibt Zelensky in einem offenen Brief. Sollte Putin aber keinen Frieden wollen, werde die Ukraine weiterkämpfen. Russland antwortete auf das Schreiben, dass Zelensky jederzeit nach Moskau kommen könne. Dieser schließt jedoch sowohl Kiew als auch Moskau als Treffpunkte aus. Er schlägt die Schweiz, die Türkei oder ein Land der arabischen Welt vor. Fußball: Der Schweizer Nazi-Stürmer Brelembolo kann jetzt gleich an die WM in die USA reisen. Er hat das Visum noch hin und her definitiv jetzt bekommen, teilt der Schweizerische Fußballverband mit. Der Brelembolo käme wahrscheinlich heute Abend bei den Nazi an.
5: Auf der Strasse brauchen der Geduld im Raum Willisau. Zwischen Alberswil und Schütz werden der wechselseitig durchgeführt, das wegen einem Brand.
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5: Den Ausblick machen wir mit dem Quirin Beck vom Zentral.

0: kann es mal ein paar Tropfen geben, sonst bleibt es morgen trocken, bei um die 21 Grad. Am Sonntag ist es dann recht sonnig, bei um die 23 Grad. Und am Montag gibt es nach sonnigem Start mehr Wolken und von Westen her steigt dann das Schauer- und Gewitterrisiko an. Das Ganze bei 25 bis 26 Grad.
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2: Er ist 23, kommt aus Attighausen und gilt unter anderem bei unserem Schwingexperten Gregi Rohrer als absoluter Favorit.
3: Wir haben jetzt ein bisschen die junge Saison analysiert. Der Lukas Bissig hat sich zur absoluten Nummer 1 katapultiert. Lukas Bissig ist der Top-Favorit.
2: Sein Talent das kann der Lukas Bissig den morgen am Urner Kantonalen zu Flüelen beweisen. Wie schauen denn die Eltern auf die Favoritenrolle von ihrem Sohn? Und wie gelingt im Haus Bissig der Ausgleich zum Schwingsport? Das erzählen uns die Eltern Ruth und Stefan Bissig in gut 7 Minuten. Kommen gut rein in den Freitagmorgen. Ich bin Nadine Wechsler.

0: Kommen gut rein in der Freitagmorgen-Musik von Juanes, hier bei Radio Zentral 13. Ab 8 ist es.
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0: Ich habe mich in dieser Woche auf den Weg gemacht ins Urnerland auf Altighausen. Empfangen worden bin ich im älteren Haus vom Schwinger Lukas Bissig.
2: Also ich bin der Steffen Bissig, habe zuerst Zimmermann gelernt und arbeite jetzt eigentlich auf dem Büro.
3: Und ich bin Ruth, die Mami von Lukas. Und ja, ich probiere dann einfach euch zu unterstützen, dort wo es geht. Und ich bin schon noch am Arbeiten. Ja.
0: Bevor ich mit Ruth und Stefan am Küchentisch gesessen bin, habe ich eine Führung durch die Wohnung bekommen. Allerlei Fotos mit Lebendpreisen und eine Stube voller Treicheln. Die beweisen, die Bissigs sind eine Schwingerfamilie durch und durch. Der Stefan hat selber erfolgreich geschwungen bis zu seinem Rücktritt im 2007. Morgen steht dann für Lukas, Surner Kantonal auf dem Programm, wo er die letzten beiden Mal schon gewonnen hat. Auf der Tribüne, dann natürlich auch seine Eltern. Ich wollte von der Ruth auch noch wissen, wie regelmässig sie denn den Junior auf dem Schwingplatz begleitet.
3: Also wir sind eigentlich schon meistens dabei. Also ich würde sagen immer, einfach da die ganze Familie. Und ich habe das Gefühl, er hätte es auch gerne, wenn wir dabei sind. Und auch wenn er es nicht immer gerade so sagt. Aber er schätzt das, glaube ich, schon recht, ja. Wo der Fliehle wieder zuhörner ist, das ist eben auch irgendwie wieder so ein bisschen, der Daddy auch schon gewonnen hat, dort auf dem Platz. Ja, und das wäre natürlich super, wenn das wieder würde klappen, aber zuerst muss eben geschwungen werden. Und ja.
0: Stefan, du selber hast deine Karriere beendet, als Lukas noch ganz ein kleiner Bub war. Jetzt mittlerweile hat er sich einen Namen gemacht in diesem Schwingsport. Ich habe ihn noch einmal gesehen, es war ihm schon noch wichtig, auch schon als kleiner Bub. Er möchte mal wie der Daddy im Sagmälerring stehen und da einen ganzen Haufen Kränze holen. Wie wichtig ist dir das gewesen, dass du das weitergeben kannst, so deine nächste Generation?
2: Ja, wichtig für mich ist es wichtig, dass er etwas macht, dass er sich sportlich betätigt, oder? Und sonst hat sich das ergeben, also ich bin dort technisch Leiter gsi und vor der Ränke hat er verschwingen, schon ist er im Sackmann gsi und so ist er eigentlich jetzt zu schwingen gekommen. Und in dieser Zeit, 2003, das war ein ganz grosser Jahrgang bei uns, hat er die Gehäuser, die halbe Klasse hat er geschwungen und so hat sich das eigentlich ergeben. Da sind sie miteinander im Training gsi.
0: Was wäre gewesen, wenn er gefunden hätte, ich will gar nicht schwingen, wärst du mit dem auch zurechtgekommen?
2: Ja, auf jeden Fall. Ich hatte überhaupt kein Problem mit dem. Ich habe noch nie irgendwie gezwungen. Ich habe probiert zu erklären, ja, wenn ich den Weg gemacht habe und so, dass er vielleicht das auch gesehen hat. Aber ich habe nie irgendwie gezwungen, er muss jetzt ins Training oder er soll jetzt das machen. Nein, das hätte ich voll verstanden, wenn er das gerade schwingen nicht. Oder?
0: Und irgendwann ist er ja dann eingestiegen bei den Kleinen. Sagen wir jetzt einmal so im Schulkindalter. Hast du damit gerechnet, dass er einmal so weit vorne wird mit dabei sein?
2: Ja, gerechnet. Nein, er hat als Jungschwinger schon früher relativ grossen Erfolg gehabt. Er hat ganz viele Jungschwinger gewonnen. Aber ich habe ja gewusst, der Übergang zum aktiven Schwinger ist relativ schwierig. Da braucht es zu viel, oder? Da kommt man den Häufen weg. Aber er hat den Weg gemacht, ist nicht durch. Und ja, und er hat immer einen höheren Willen gehabt, sage ich jetzt. Er ist immer trainieren und hat, ja, hat sich dann einen ganz grossen schon früher gemessen. Und ich sage, der Wenger 2010, der Wenger König war, das hat er gesehen. Und das war immer sein grosses Vorhaben.
0: Mittlerweile hört man von verschiedenen Seiten. Das wird der neue Leader, der hat es getroffen, der bringt den ISV wieder zuvorderst führen. Ruth, wie geht es dir mit dem? Bist du stolz auf das oder hast du das Gefühl, es setzt vielleicht den Lukas ein bisschen unter Druck?
3: Also wir sind natürlich sehr stolz auf ihn und wegen dem Druck. Also er kann eigentlich sehr gut umgehen mit dem. Also sicher hat er vielleicht ein bisschen andere Gefühle, aber ich habe das Gefühl, er macht das sehr gut, ja. Und eben, wir sind ja sehr stolz auf ihn, ja.
0: Wie kann ich mir das vorstellen bei der Familie Bissig, wenn er ihn jetzt vielleicht mal ein bisschen oben runterbringen oder mal auf andere Gedanken bringen? Was spielt Nebenschwingen bei euch eine grosse Rolle? Wie sieht bei euch sonst so das Familienleben oder der Alltag aus?
3: Ja, das ist halt das mit den Schafen, der Betrieb, den wir haben. Das ist eigentlich sein Ausgleich zum Schwingen. Und euch halt zu arbeiten, das gibt ihm halt schon noch viel. Ja. Also er will einfach auch immer arbeiten und über einen Ausgang mit den Kollegen. Und das braucht es halt gleich euch zwischendurch. Ja.
0: Hast du das Gefühl, es hat auch mal eine Phase gegeben? Ich kann mir jetzt vorstellen, so im Teenie-Alter, so vielleicht mit 15 oder so, hat man dann vielleicht auch gleich keine Lust mehr auf seine Leidenschaft. Hast du das Gefühl, es hat mal eine Phase gegeben, in der er mit dem Gedanken gespielt hat, nicht weiterzumachen?
3: Nein, also das hat es überhaupt nie gegeben. Ist eigentlich immer, die Leidenschaft hat er eigentlich schon von kleinen Bub. Und euch halt eben, der Daddy war halt schon immer sein grosses Vorbild. Gewesen. Und jetzt merkt man euch, er will eigentlich immer das erreichen, was der Daddy euch erreicht hat. Und jetzt er hat mal schon gesagt, ich hatte das schon erreicht. Und er sagt ja, das ist ihm eigentlich, also das findet er natürlich auch super und du darfst gerne noch besser werden als ich.
0: Stefan, du hast vorher angesprochen, der Jahrgang 03. Lukas, seinen Jahrgang, ganze Haufen Buben, die hier zu Hause haben, anfangen zu schwingen dort umeinander. Das hat man natürlich noch nicht wissen. Da wird mal ganz grosse Nummer, der Lukas Bissig. Wann ist so der Moment gekommen, wo ihr so gemerkt habt, jetzt werden wir irgendwie so ein bisschen mit anderen Augen angeschaut? Auch im Dorf oder so, jeder kommt und spricht dich an und sagt noch mal etwas zu der Leistung oder so?
2: Ja, das war, glaube ich, schon das erste Mal, als er im ersten Jahr, wo er ja die drei Kränze gemacht hat. Zuerst mal, das war gerade in der Corona-Zeit drin, das war noch ein bisschen spezieller. Und ein Jahr später hat er gerade sechs gemacht. Und dort haben wir schon das Gefühl gehabt, jetzt, glaube ich, jetzt könnte irgendetwas kommen, was vielleicht nicht ganz alltäglich ist. Ja. Da wird man zuhinter ein paar gesprochen, länger mehr, aber es war dort schon ein bisschen so und ist hinterher ja, noch ein bisschen lustig. Aber ja, das gehört das eigentlich dazu, für unsere Familie an, als mir, wenn sie es kennen. Und ja, es ist sicher speziell, ja, gehört zu dem. Und es ist hinterher, gibt es ganz lustige Begegnungen, oder?
0: Der Lukas hat auch noch eine Schwester, sie ist 1,5 Jahre älter als er, das ist Zara. Wie ist bei Ihnen das Verhältnis? Wie sind die beiden miteinander?
3: Also sie unterstützt ihn auch sehr fest. Aber sie wohnt jetzt zwar auch schon zwei Jahre nicht mehr daheim, aber sie unterstützt ihn sehr fest, einfach, auch wenn sie da Schwingfest ist. Oder sie haben eigentlich schon nur recht Kontakt. Ja, also sie ist sicher auch sehr stolz und wir sind auch auf sie sehr stolz.
0: Das hat ja vielleicht auch noch ein bisschen dazu beigetragen, weil wenn man mit den Geschwistern die rutzt, dann merkt man vielleicht schon mal, ja, Schwingen wäre vielleicht etwas für mich. Oder wie ist das?
2: Ja, die Schwester hat schon hinter mir Sonne haben. Er hat sich natürlich immer gerne bewegt und hat sich auch immer gerne geschwungen und hat die Schwester zahlen müssen an der Hand. Aber sie hat das akzeptiert und das war so gewesen, oder?
3: Jetzt machen wir sie auch noch anheben. Wir können schwingen.
0: Sicher, stehen wir amigs auf dem Gartenplatz?
3: Er sagt amigs, er müsse noch ein bisschen reinkommen, er müsse noch ein bisschen das Gefühl bekommen und dann nimmt er mich langsam so ein bisschen.
0: Das habe ich gar nicht gefragt, wie viele Duell gibt es zwischen dem Teddy und dem Lukas?
2: Also ja, wir haben er, ja, die letzten Jahre Jungschwinger gewesen, habe ich sicher mit ihm geschwungen, aber ich habe immer gesagt, ich habe Max gesagt, wenn du mich magst, dann machst du den ersten Kranz, habe ich Alex gesagt. Und das war auch so gewesen dort, ja.
0: Ruth, du hast gesagt, du bist auch ein bisschen im Hintergrund, schaust einerseits, dass es Lukas gut geht, dass seine Schwingsachen amigs parat sind. Ich kann mir vorstellen, gehört auch ein bisschen noch Bürokratie dazu. Kommst du amigs ein bisschen mit, über wenn ich die Fanpost eintrudelt für ihn?
3: Ja, das hat sich natürlich schon ein bisschen angehäuft. Und ich schaue schon ein bisschen, schauen, dass er das auch eben, ich schaue ein bisschen helfen und er muss einfach unterschreiben und gleich auch nicht etwas dazu schreiben. Und, aber es kommt schon immer ein bisschen mehr halt noch dazu, ja.
0: Was hast du das Gefühl, was ist so das, was seine Fans so ihm besonders schätzen oder was ihn vielleicht so beliebt macht?
3: Er ist sicher einfach der bodenständig, lustig, würde ich sagen. Also wir lachen viel wegen ihm und hilfsbereit auch. Und er kommt einfach mit seiner Art, habe ich das Gefühl, sehr gut an.
0: Dann sage ich danke vielmals, Ruth Bissig, Stefan Bissig, dass ich bei euch hier vorbeikomme zu Attighausen. Vielleicht als Schlusswort ein Satz, den er am Lukas gerne mitgeben möchte, für das Fest am Samstag zu flühlen. Was wäre das?
3: Also er soll einfach sein Ding wieder durchziehen und so weitermachen wie bis jetzt. Und hoffen wir, dass er euch gesund bleiben kann.
2: Ja, das Wichtige ist, dass er so schwingt, wenn er bis jetzt geschwungen hat. Wenn er hier ist, ist er wirklich in Topform. Und ja, das Wichtige ist, nachher gesund zu bleiben, ja, für ihn.
0: Ob denn am Lukas Bissig am Urner Kantonalen zu flühlen, morgen der dritte Sieg in Serie klingt. Das gehört ihr bei uns. Wir sind mit unseren Schwingreportern den ganzen Tag live dabei.
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3: Jetzt ist es 8:30 Uhr.
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5: Mit dem Renato Götte, guten Morgen miteinander. Wehrpflichtige ukrainische Männer im Alter von 23 bis 60 Jahren könnten in der EU künftig keinen automatischen vorübergehenden Schutz mehr erhalten. Darüber haben EU-Staaten bei einem Treffen in Luxemburg beraten, an dem auch die Schweiz beteiligt war. Laut Bundesrat Beat Jans zeichnet sich ab, dass diese Gruppe künftig vom Schutzstatus ausgeschlossen werden könnte. Die Schweiz würde sich einer solchen EU-Regelung voraussichtlich anpassen. Der Schweizer Aromen- und Duftstoffhersteller Givaudan übernimmt die Mehrheit am spanischen Duftunternehmen Eurofragrance. Wie viel die Übernahme kostet, teilt Givaudan nicht mit. Eurofragrance hat 600 Angestellte in mehreren Ländern. Das Unternehmen ist spezialisiert auf Luxusparfüms sowie Düfte für Körperpflege und Haushaltsprodukte. US-Präsident Donald Trump will die Kohleindustrie unterstützen mit rund 700 Millionen Dollar. Dies erklärte Trump im Weißen Haus. Damit sollen bestehende Kohlekraftwerke modernisiert und neue gebaut werden. Um das Geld zu sprechen, beruft sich Trump auf ein Gesetz zur nationalen Sicherheit aus dem Kalten Krieg. Und eine Meldung vom Fußball: Der Schweizer Nazi-Stürmer Breel Embolo kann jetzt gleich an die WM in die USA reisen. Er hat das Visum definitiv bekommen, teilt der Schweizerische Fußballverband mit. Der Breel Embolo käme heute Abend wahrscheinlich bei den Nazi an.
6: Eine Meldung aus dem Raum Willisau. Es braucht Geduld zwischen Alberswil und Schütz. Die beiden Richtungen werden dort wechselseitig durchgeführt wegen einem Brand.
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6: Viel Wolken zum Start in der Freitag. Es wird auch immer mal wieder nass, mit Flughafen etwa 2000 Meter. Der Tag dort tut es immer mehr auf. Es gibt einen Mix aus Sonne und Wolken. Nur noch ganz, ganz selten gibt es auch einen Regensprutz. Die Temperatur jetzt im Moment bei etwa 11 Grad. Am Nachmittag gibt es um die 13 Grad. Morgen am Samstag viel Wolken am Himmel, aber auch die Sonne, die sich mag zeigen. Ganz selten wird es mal nass, vor allem entlang der Berge. Es gibt 21 Grad und dann am Sonntag ziemlich viel Sonne bei um die 23 Grad maximal.
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5: Ein paar Orte im Zentraland haben gestern auf rund Leichnam Kanonenschüsse abgeführt. Zum Beispiel feiern auch Unteräger in diesem Brauch. Herrgottskanonier haben die Böller aus Kanonen abgeführt. Sie haben so den Viertag angekündigt und den Gottesdienst begleitet. Der Ivo Krämer, Kirchengemeindepräsident von Unteräger, hat Freude an diesem Brauch.
8: Kanonenschüsse, das Böller, wie man so sagt, das ist nichts anderes als eine Ehrbezeugung. Das sieht man ja vielfach auch bei Staatsempfängen und so weiter und so fort. Zurückgeht das bis ins 14. Jahrhundert, eigentlich seit man das Schiusspulver erfunden hat. Also da kann man wirklich erwähnen, es hat gar nichts Martialisches an sich, sondern es ist ja das Allerheiligste, wo wir Katholiken dürfen das Dorf tragen. Dem wird natürlich Ehre erboten.
5: Nach den Kanonenschüssen und dem Gottesdienst hat es gestern in Unterägerie eine Prozession gegeben mit Fahnen und Musik. Und heute geht's los mit dem Schweizer Trachtenchorfest in Zursee. Die nächsten 3 Tage werden um die 30'000 Besucher erwartet, die sich unter anderem die Konzerte von über 40 Trachtenchören aus der ganzen Schweiz anhören können. Boten wird dabei nicht nur traditionell, sagt Zita Lang vom OK.
3: Es hat Schlager drinnen, ein Jodl-Terrenchör, der nur Jodl-Lieder singt. Es hat alte Volkslieder dabei. Es ist wirklich alles dabei. Sie sind da sehr vielfältig mit ihren Liedern gekommen, ja.
5: Am Sonntag gibt es einen grossen Festumzug, wo über 2'000 Leute mitmachen. Und bevor der losgeht, gibt es noch etwas am Himmel zu sehen, nämlich die Flüger vom PC7-Team, sagt der OK-Präsident, der Luzerner Regierungsrat Reto Wyss.
9: Wir sind der Meinung, dass die PC7-Staffel natürlich eine Attraktion ist, wo Besucherinnen und Besucher auch auf Sorsi bringt. Aber wir haben zum Beispiel als erste Nummer vom Festumzug die Reitermusik von Gunzwil, die dabei ist. Auch das ist natürlich eine Attraktion, wo wir überzeugt sind, dass zahlreiche Besucherinnen und Besucher werden Freude haben und unter anderem auch wegen diesen 2 Attraktionen auf Sorsi kommen.
5: Los geht das Schweizer Trachtenchorfest in Zursee heute am Mittag mit dem Festbetrieb auf dem Marktplatz. Am 3 ist die offizielle Eröffnung auf dem Rathausplatz. Beim Rettungsdienst Seetal gibt es offenbar grössere Probleme. Alle Vorstandsmitglieder sind zurückgetreten oder haben den Rücktritt angekündigt, schreibt der Seetaler Bot. Grund dafür sind unterschiedliche Auffassungen von der Geschäftsleitung und dem Vorstand über die Führung des Rettungsdienst. Etwas dazu sagen, hat niemand wollen. Der Rettungsdienst funktioniere aber normal und der Betrieb sei zu 100% gewährleistet. Und für Nachfolger im Vorstand sind wir mit mehreren Personen im Gespräch. Im Zentralland und in der ganzen Schweiz gibt es eine neue News-Plattform. Sie heisst «Schweiz heute». Damit baut CH Media sein journalistisches Angebot aus. «Schweiz heute» berichtet über nationale und internationale Themen und verbindet die mit den besten Geschichten aus unseren Regionen. Wie finanziert sich «Schweiz heute»? Der CH Media-Chefredakteur Patrick Müller sagt,
10: das Portal wird durch Abonnements, aber auch durch Werbung finanziert sein. Wir können aufbauen auf einer bestehenden Redaktion, wo heute die regionalen Zeitungen und Regionalportale von Aargauer Zeitung, St. Gallen Tagblatt, Luzerner Zeitung bis BZ Basel und weitere Zeitungen beliefern und jetzt einfach auch noch auf einer gebündelten Plattform für die ganze Schweiz.
5: Gleichzeitig führt das Medienunternehmen ein neues Abo-Modell ein. Mit dem haben die Leser Zugriff auf alle Online-Zeitungen von CH Media und das ohne Aufpreis.
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0: Das ist der King of Rock'n'Roll, der euch rein begleitet in den Freitagmorgen. Der Elvis Presley, Return to Sender, hier bei Radio Zentral. Wir gehen mit dem breitesten Musikmix aufs Wochenende zu.
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0: Der John Mellencamp haben wir parat. Jack and Diane vor dem 9 hier bei euch.
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0: Gute Laune direkt aus dem Zentralland. Der Kunz gehören hier bei uns. Und das sind Alpha Will. Sounds like a melody. Sie haben gerade parat. Nach einem Blick auf die Strasse. Nach wie vor braucht es ein bisschen Geduld im Raum Wilisau. Zwischen Alberswil und Schütz werden der wechselseitig durchgeführt. Die Strasse ist dort einseitig gesperrt wegen einem Brand. Ich wünsche euch viel Geduld und eine gute Fahrt.
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4: Freitagmorgen, jetzt ist es 9 Uhr bei aktuell 9 Grad in Oberrickenbach und 8 Grad in da.
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6: In Schütz muss die Feuerwehr zu einem Brand ausrücken. Im Kanton Bern wird eine Wanderin tot aufgefunden. Und in der Glücksspielmetropole Las Vegas gibt es noch weitere Formel-1-Rennen. Im Nachrichtenstudio Renato Goethe. In Schütz musste die Feuerwehr heute Morgen zu einem Brand ausrücken. Zu den bisherigen Erkenntnissen sagt Beat Käser, Vizekommandant der Feuerwehr Schütz.
7: Ja, wir sind am 4.7. ist die Feuerwehr Schütz alarmiert worden, wegen Rauch in einem Industriegebäude. Wir sind vor Ort gegangen und haben dort ein brennendes Fahrzeug in der Halle vorgefunden. Das haben wir rasch löschen und das Ereignis unter Kontrolle bringen. Wir haben den Verkehr dazu auf der Hauptstraße zeitweise müssen einspurig führen. Wegen dem ist es auch zu Verkehrsbehinderungen gekommen.
6: Sagt Beat Käser, Vizekommandant der Feuerwehr Schütz. Die seit Anfang Mai in den Schweizer Alpen vermisste Wanderin aus Deutschland ist nun tot aufgefunden worden. Dies teilt die Kantonspolizei Bern mit. Demnach wurden die sterblichen Überreste der 26-jährigen Studentin aus Chemnitz entdeckt, im Gebiet des Lauigrabens bei Oberried am Brienzersee. Anfang Juni war bereits ein persönlicher Gegenstand der Vermissten im Brienzersee gefunden worden. Die bisherigen Ermittlungen deuten auf einen Unfall hin. Eine neue Datenbank zeigt erstmals, wohin Bundessubventionen fließen. Dies berichten CH-Media-Zeitungen aufgrund von Daten der Uni Luzern. Neben AHV, Landwirtschaft und Bahn profitieren auch Vereine, Organisationen und Unternehmen. So erhielt etwa Rolex fast 280.000 Franken für die Einrichtung einer Kinderkrippe. Die Studie kritisiert aber, die Transparenz müsste eigentlich vom Bund selber kommen. Der Schweizer Aromen- und Duftstoffhersteller Givaudan übernimmt die Mehrheit am spanischen Duftunternehmen Eurofragrance. Wie viel die Übernahme kostet, teilt Givaudan nicht mit. Eurofragrance hat 600 Angestellte in mehreren Ländern. Das Unternehmen ist spezialisiert auf Luxusparfüms sowie Düfte für Körperpflege und Haushaltsprodukte. Und die Obduktion des als Timi bekannten Buckelwals auf dem Strand der dänischen Insel Anholt ist beendet. Eine klare Todesursache konnte das Expertenteam bei den Untersuchungen zunächst nicht feststellen. Keine klaren Verletzungen waren erkennbar. Klar ist aber, dass das Tier, wie bereits vermutet, ein Weibchen ist. Sigrid Harms berichtet aus Skandinavien.
8: Zu Beginn schnitten die Walexperten noch mit langen Messern gezielt durch die dicke Fettschicht, die den Wal zusammenhielt. Dadurch konnten die Fäulnisgase entweichen, die sich in seinem Inneren gebildet hatten. Am Ende musste ein Bagger ran, um das tonnenschwere Tier zu öffnen. Die Organe und Eingeweide des Buckelwals sollen genau untersucht werden. Die Experten wollen herausfinden, woran Timmy gestorben ist. Eine seltene Gelegenheit für die Wissenschaftler, denn Buckelwale sind schwer in ihrem natürlichen Lebensraum zu erforschen.
6: Formel 1 in der Glücksspielmetropole Las Vegas gibt es noch weitere Rennen, und zwar mindestens bis 2037, teilt der Formel 1-Präsident Stefano Domenicali mit. Der Vertrag für Rennen im Bundesstaat Nevada wird nämlich um 10 Jahre verlängert. Die Formel 1-Premiere in Las Vegas die ist im Jahr 2023.
9: Wir schauen hier auf die Börse in Japan, und zwar ist der Nikkei-Index im Minus mit 0,52%. Der Euro gibt es aktuell für 91,61 und der US-Dollar kostet 78,83. Im immer noch braucht es Geduld im Raum Wilisau zwischen Alberswil und Schötz. In beiden Richtungen werden dort wechselseitig durchgeführt wegen einem Brand.
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9: Viel Wolken heute zum Start in den Tag hinein. Vor allem über den Bergen wird es auch noch ab und zu nass mit Flocken ab etwa 2000 Meter. Der Tag durch den heute einen Mix aus Sonne und Wolken. Nur noch ganz, ganz selten gibt es einen Regenspritz. Temperaturen im Moment bei etwa 11 Grad. Am Nachmittag gibt es um die 19 Grad. Der Samstagmorgen, dort hat es zwar viel Wolken, es ist aber insgesamt ziemlich freundlich. Die Sonne mag sich auch zeigen. Richtung Mittelland ist es meistens trocken. Über den Bergen kann es auch mal noch nass sein, bei 21 Grad maximal. Am Sonntag dann viel Sonne bei bei 23 Grad.
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9: Es ist ein Freitag zum Geniessen, zum alles ein bisschen langsam.

0: Das ist der Cat Steven, Here Comes My Baby. Der Freitagmorgen hier bei Radio Zentral. Schön, sind ihr mit dabei. Viertel ab 9 ist es. Der Urnenschwinger Lukas Bissig, der ist erst 23 und hat bis jetzt schon eine Wahnsinnskarriere hergelegt. 32 Grenzen gehen auf sein Konto. Letztes Jahr zum Mollis auch ein eidgenössischer. In dieser Saison hat er schon das Schweizer Kantonale gewonnen und morgen am Urner Kantonale stehen die Chance auf einen Sieg ebenfalls sehr gut. Das wäre dann der dritte Sieg hintereinander am Urner Kantonalschwingfest für Lukas Bissig. Ich würde meinen, eine Erfolgsgeschichte, die definitiv noch nicht fertig geschrieben ist. Zuvorderst mit dabei sind auch immer seine Eltern, der Stefan und Trud Bissig. Wir sind diese Woche zu Attighaus im Elternhaus von Lukas Bissig vorbeischauen und haben eben von diesen stolzen Eltern unter anderem wissen, welches das denn bis jetzt aus ihrer Sicht das Highlight war.
1: Ja, sicher da, wenn ich zuerst mal zu Kantonal gewonnen habe, natürlich gerade hier unten bei uns. Ein paar hundert Meter nach unserem Wohnort. Und dann als Eigenes, das ist natürlich, ich sage Ihnen, zwei, was er mit dem grossen Druck so umgehen konnte. Ich meine, er ist mit 8 Krems auf Mollis gereist. Und ich habe ein paar Mal ihm das nicht gesagt, aber im Nachhinein haben wir es gesagt, er hätte nur können verlieren können, wenn er den Krems nicht gemacht hat. Oder? Und er hat es im Nachhinein selber auch gesagt, es ist ja im Schlussgang gestanden, so, die ganze Saison war eigentlich von einem Gang zuletzt abhängig. Gewesen. Und das ist sicher eine grosse Emotion für den KJ.
2: Ja, es ist mir eigentlich auch so gleich, habe ich das so in Erinnerung, einfach der erste Urnersieg. Es ist halt auch irgendwie noch speziell, weil es dort der Daddy schon gewonnen hat, auf dem gleichen Platz, vor
1: 98.
2: Ja, so vor aber viele Jahren ist es. Und ja, das war einfach so speziell irgendwie gewesen. Und jetzt, wo der Fliehle wieder zu Urner ist, das ist eben auch irgendwie wieder so ein bisschen, weil es der Daddy auch schon gewonnen hat, dort auf dem Platz. Ja, und es wäre natürlich super, wenn das wieder würde klappen, aber zuerst muss eben geschwungen werden. Und ja.
0: Ja, die Eltern von Lukas Bissig die haben uns heute Morgen als Zentralgäste einen Einblick gegeben ins Familienleben rund um den Schwingsport. Das ganze Gespräch gibt es zum Nachhören auf radiozentral.ch oder in der Zentral-App.

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ganz viel Farbe und ein bisschen Glamrock rein in den Freitagmorgen hier bei Radio Zentral. Ein eher trüben Freitagmorgen. Sollte dann heute aber doch noch ziemlich freundlich werden bei einem Mix aus Sonne und Wolken. Kommen gut rein in den Freitag.

0: Guten Freitagmorgen, jetzt ist es 10 Uhr bei aktuell 13 Grad zu Forch und 14 Grad zu Bonas.
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2: In Schütz muss die Feuerwehr wegen einem Brand ausrücken. Auch im bernischen Burgdorf brennt es. Und in Las Vegas gibt es noch mehrere Formel-1-Rennen. Im Nachrichtenstudio Renato Götte, guten Morgen. Im luzernischen Schütz musste die Feuerwehr heute Morgen zu einem Brand ausrücken. Beat Käser, Vizekommandant der Feuerwehr Schütz, erklärt.
3: Wir sind am 4. vor 7. ist die Feuerwehr Schütz alarmiert worden, wegen Rauch in einem Industriegebäude. Wir sind vor Ort gegangen und haben dort ein brennendes Fahrzeug in der Halle vorgefunden. Das haben wir rasch können löschen und es unter Kontrolle bringen. Wir haben den Verkehr dazu auf der Hauptstrasse zeitweise müssen Einspurung führen. Wegen dem ist es zu Verkehrsbehinderungen gekommen.
2: Zwei Feuerwehrleute mussten sich nach dem Einsatz in Schütz in medizinische Kontrolle begeben. Es wurde, stand jetzt, aber niemand verletzt. Die Brandursache ist noch unklar. Der Brand im Bahnhofsgebäude im bernischen Burgdorf konnte nun nach rund 5 Stunden ebenfalls gelöscht werden. Verletzt wurde niemand, teilen die Behörden mit. Als der Brand ausbrach, befand sich eine Person im Gebäude. Sie konnte evakuiert werden. Die Einsatzkräfte konnten das Feuer in Burgdorf rasch unter Kontrolle bringen. Sie verhinderten ein Übergreifen der Flammen auf andere Gebäude sowie die Bahninfrastruktur. Die Brandursache wird noch abgeklärt. Der Bahnverkehr verlief am Morgen trotzdem weitgehend normal. In der Schweiz gibt es eine neue News-Plattform. CH Media baut sein journalistisches Angebot aus. Auf der neu lancierten Plattform «Schweiz heute» finden Leser ab sofort die besten Geschichten aus sämtlichen Regionalredaktionen von CH Media. Ebenso wie die spannendsten nationalen und internationalen Nachrichten sowie Recherchen. Wo findet man «Schweiz heute»? CH Media-Chefredaktor Patrick Müller erklärt.
4: Schweizheute.ch, ganz einfach über die URL. Wir haben aber auch eine App natürlich, wo man im Google und App Store unter Schweiz heute findet. Wir haben soziale Kanäle auf Social Media. Schweiz heute findet man uns. Und wenn man auch auf unsere angestammten Regionalzeitungsplattformen geht, findet man auch sehr schnell den Zugang zu Schweiz heute.
2: CH Media Zeitungen schreiben, im Zuge dieser Umstellung sei es zu einer technischen Störung beim E-Paper gekommen, dies aufgrund einer unerwartet hohen Anzahl von Zugriffen. Gewisse E-Paper seien da nicht oder nur eingeschränkt erreichbar gewesen. US-Präsident Donald Trump will die Kohleindustrie unterstützen mit rund 700 Millionen Dollar, dies erklärte Trump im Weißen Haus. Damit sollen bestehende Kohlekraftwerke modernisiert und neue gebaut werden. Um das Geld zu sprechen, beruft sich Trump auf ein Gesetz zur nationalen Sicherheit aus dem Kalten Krieg. Zum Sport mit einer Meldung von der Formel 1. In der Glücksspielmetropole Las Vegas gibt es noch weitere Rennen, und zwar mindestens bis 2037. Das teilt der Formel 1-Präsident Stefano Domenicali mit. Der Vertrag für Rennen im US-Bundesstaat Nevada werde nämlich um 10 Jahre verlängert.
0: 4 ab 10 ist es. Aktuell freie Fahrt auf der Strasse im Zentraland. Kommen gut euch ein Ziel.
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0: Hier und dort ist es aktuell noch nass im Zentraland. Schneefallgrenze liegt auf etwa 2000 Meter. Es trocknet dann aber immer mehr ab. Geht am Nachmittag nur noch ganz vereinzelte Regensprutz. Bei einem Mix aus Sonne und Wolken. Temperaturen gehen darauf auf etwa 19 Grad. Morgen am Samstag Wolken und Sonne, die sich abwechseln. Es wird nass, vor allem über den Bergen, bei 21 Grad maximal. Und dann am Sonntag viel Sonne bei etwa 23 Grad. Ich hoffe, ihr habt ein Münz parat. Es ist Zeit zum Jukebox-Füttern. Bei uns gibt es in dieser Stunde ganz viele zeitlose Pop-Klassiker. Paris Latino Bandolero haben wir für euch parat. Let Let's Stick Together, Roxy Music. Und das sind All for One, I swear. Und ihr bestimmt mit, lasst eben Münze in unsere Jukebox rein und wünscht euch zeitlose Popklassiker, die ihr gerne wieder einmal hören möchtet, das Ganze per WhatsApp-Sprachnachricht direkt ins Studio. Entweder über die Zentral-App ganz oben auf das WhatsApp-Symbol klicken oder auf 078 933 44 20. Habt einen guten Freitag. Ich bin Nadine Wechsler und hier jetzt Musik.

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Ja, schönen guten Morgen allerseits. Da ist Lisbeth aus dem Turen. Wir können etwas von Brian Adams wünschen und gratulieren mit dem Steiger Adrian zum Geburtstag. Alles Gute für dich. Dann grüße ich auch noch den Adrian, der draußen ist, am Dächli putzen. Und natürlich alle, die mich kennen, besonders Sandra und Urs. Ganz schönen Tag allen. Danke vielmals.

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2: Hallo zusammen, das ist der Wiesel von Rüberswil. Ich möchte gerne hören, Tina Turner mit «The Best» für alle, die morgen mithelfen und heute für das Konzert von Männerchor Esch. Merci vielmals.

Guten Morgen, liebes Zentralteam. Hier ist Dominik, der Gutsliberon. Ich wünsche mir Tidys High und grüße alle Sunday von Sunday, den Bruno und den Michael und Jonas von ZSO. Danke vielmals und ganz einen schönen Tag.

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1: Einen guten Freitagvormittag, jetzt ist es 11 Uhr, bei aktuell 14 Grad in Menzenau und 14 Grad in Kilchberg.
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3: Der Zugersee hat im Moment einen besonders tiefen Wasserstand. In Schötz muss die Feuerwehr wegen einem Brand ausrücken und das Ehepaar Moretti wird heute wegen dem Fall Gros-Montana befragt. Im Nachrichtenstudio Renato Goethe. Die Trockenheit macht sich weiterhin in vielen Schweizer Gewässern bemerkbar. Die Wasserstände zahlreicher Flüsse und Seen liegen trotz der jüngsten Niederschläge deutlich unter den Werten, welche für diese Jahreszeit üblich wären. Besonders betroffen sind der Zugersee und der Bodensee. Am Bodensee wurde Anfang Juni sogar ein historischer Tiefstand gemessen. Der Rheinabschnitt zwischen Stein am Rhein und Diessenhofen ist seit Ende April für die Schifffahrt schon gesperrt. Auf dem Zuger- und Eggerisee hingegen verkehrte der Schiffsbetrieb trotz niedrigem Wasserstand störungsfrei. Im luzernischen Schötz musste die Feuerwehr heute Morgen zu einem Brand ausrücken. Beat Käser, Vizekommandant der Feuerwehr Schötz, erklärt:
4: Wir sind am 4. vor 7. Uhr ist die Feuerwehr Schötz alarmiert worden wegen Rauch in einem Industriegebäude. Wir sind dann vor Ort gegangen und haben dort ein brennendes Fahrzeug in der Halle vorgefunden. Das haben wir rasch können löschen und es eigentlich unter Kontrolle bringen. Wir haben den Verkehr dazu auf der Hauptstrasse zeitweise müssen einspurig führen. Wegen dem ist es zu Verkehrsbehinderungen gekommen.
3: Zwei Feuerwehrleute mussten sich nach dem Einsatz in medizinische Kontrolle begeben. Es wurde, stand jetzt, aber niemand verletzt. Die Ursache des Brandes in Schötz ist noch unklar. Im Kanton Graubünden hat am Morgen das 59. eidgenössische Schützenfest begonnen. Insgesamt werden 35.000 Schützen zum Fest erwartet und etwa 100.000 Zuschauer. Geschossen wird einen Monat lang. Dies auf 20 Schießplätzen an verschiedenen Standorten in Graubünden sowie in Wallenstadt im Kanton St. Gallen. Höhepunkt des Schützenfestes ist der Festumzug durch Chur am übernächsten Samstag. Rund 5 Monate nach der Brandkatastrophe in der Bar Le Constellation in Gros-Montana wird das Betreiberpaar erstmals zusammen befragt. Jacques und Jessica Moretti sind heute in Sitten für eine sogenannte Konfrontationsbefragung vor Gericht erschienen. Bei ihrer Ankunft kritisierten mehrere Anwälte, dass eine solche Anhörung erst so spät durchgeführt wird. Es bestehe die Gefahr, dass sich die beiden abgesprochen hätten. Die Sicherheitsvorkehrungen vor Ort waren für die Befragung verstärkt worden. Die Morettis sind derzeit gegen Kaution auf freiem Fuß. Die seit Anfang Mai in den Schweizer Alpen vermisste Wanderin aus Deutschland ist nun tot aufgefunden worden. Dies teilt die Kantonspolizei Bern mit. Demnach wurden die sterblichen Überreste der 26-jährigen Studentin aus Chemnitz entdeckt, im Gebiet des Lauigrabens bei Oberried am Brienzersee. Anfang Juni war bereits ein persönlicher Gegenstand der Vermissten im Brienzersee gefunden worden. Die bisherigen Ermittlungen deuten auf einen Unfall hin.
1: Es hat aktuell Stau auf der A4 Zürich Richtung Brunnen. Im Islisberg-Tunnel hat es ein Pannenfahrzeug. Der rechte Fahrstreifen der ist gesperrt. Geduld brauchen darauf die A3 Zürich Richtung Chur zwischen Flums und Sargans wegen einer Baustelle. Und vor dem Gotthardtunnel Richtung Südabwassen 2 km Stau, das heisst 20 Minuten Wartezeit.
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1: Wolken die begleiten uns durch den Tag. Stellenweise gibt es auch noch einen Regensprutz. Auf den Nachmittag sollte es aber meistens trocken sein und auch ein bisschen auftun. Es gibt um die 19 Grad. Der Samstagmorgen ist ziemlich freundlich bis sonnig, trotz ein paar Wolken am Himmel. Vor allem Richtung Bergen kann es auch mal noch nass werden, bei 21 Grad maximal. Und dann der Sonntag ziemlich sonnig bei um die 23 Grad.
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1: Wie wär's? Ab in die Ferien und das Ganze ohne Flugzeug. Wir machen miteinander einen Halt zu Frankreich. Voyage, Voyage haben wir mit dabei im breitesten Musikmix in dieser halben Stunde. Italien ebenfalls im Gepäck.
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1: Mit dem Adriano Celentano. Und wenn es ein bisschen weiter weg dürfte gehen, machen wir auch noch einen Halt zu Amerika.
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1: right. Tschüss in Texas, das ist Ella Längli. So tönt er, der Freitagvormittag hier bei Radio Zentral. Schön, sind ihr mit dabei. Ich bin Nadine Wechsler.

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4: Am Mikrofon Renato Goethe, guten Vormittag. Die Schweiz investiert in den kommenden Jahren über 250 Millionen Franken in Entwicklungsprojekte. Der Bundesrat hat beschlossen, bis 2028 fast 170 Millionen Franken für den Afrikanischen Entwicklungsfonds bereitzustellen. Die Gelder sollen in den ärmsten Ländern Afrikas eingesetzt werden, auch für Klimaprojekte. Unter anderem beteiligt sich die Schweiz mit fast 20 Millionen Franken auch an einer internationalen Entschuldungsinitiative für überschuldete Staaten. Im aargauischen Unterentfelden hat eine 19-jährige Lernfahrerin die Kontrolle über ihr Auto verloren. Das Fahrzeug prallte dann in den Eingangsbereich eines Gewerbegebäudes. Die junge Frau war mit ihrem Vater unterwegs, als sie beim Abbiegen offenbar durch ein entgegenkommendes Auto verunsichert wurde. Laut eigenen Angaben verwechselte sie in der Aufregung Gas- und Bremspedal. Es wurde niemand verletzt, schreibt die Kantonspolizei Aargau. Der Sachschaden sei gross. Wir kommen zum Sport mit Eishockey. Die Schweizer Nazi spielt an der WM in Deutschland nächstes Jahr ihre Gruppenspiele in Düsseldorf. Das zeigt die Gruppeneinteilung vom Welt-Eishockey-Verband. Schon in der Vorrunde trifft die Schweiz auf den Weltmeister Finnland. Die Nazi spielt in der Gruppe A außerdem gegen Schweden, Lettland, Österreich, Slowenien und gegen den Aufsteiger Ukraine. Auch der Gastgeber Deutschland zählt zu den Schweizer WM-Gegnern. Und eröffnet wird die WM im Fußballstadion von Schalke 04. Medien berichten, dass die Schweiz der Gegner von Deutschland in diesem Eröffnungsspektakel könnte sein.
5: Ein bisschen Geduld braucht es aktuell vor dem Gotthardtunnel Richtung Süden. Es hat 3 km Stau, das heisst eine halbe Stunde Wartezeit. Die begleiten uns durch den Tag. Stellenweise gibt es auch noch einen Regensprutz. Auf den Nachmittag sollte es aber meistens trocken sein und auch ein bisschen auftun. Es geht um die 19 Grad. Der Samstagmorgen der begleitet uns ebenfalls mit vielen Wolken. Aber es wird dann auch ziemlich freundlich mit ein paar Sonnenstrahlen. Ganz selten gibt es einen Regensprutz bei etwa 21 Grad maximal. Der Sonntag ist dann ziemlich sonnig bei um die 23 Grad.
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6: Im Studio Marc Zimmermann. Der Kanton Nidwalden will keine eigene Plattform zum Tauschen von Wohnungen. Das schreibt der Regierungsrat als Antwort auf einen Vorstoss aus dem Landrat, der mit einer kantonalen Tauschplattform die Wohnsituation verbessern wollte. Zwar sei der Wohnungsmarkt im Kanton wie überall angespannt, die Forderung vom Landrat setzt sie aber am falschen Punkt an, sagt der Nidwaldner Volkswirtschaftsdirektor Ottmar Villiger.
7: Das Problem sind nicht, dass es zu wenig Plattformen gibt, sondern dass wir im Wohnungsmarkt eine hohe Nachfrage haben und das Angebot auch nicht mitheben mag. Darum sagt der Regierungsrat ganz klar, man muss da angebotsseitig ansetzen und da haben wir eigentlich die Rahmenbedingungen der letzten Jahre gesetzt. Ja.
6: Diese Meinung teilt auch der Hauseigentümerverband Nidwalden. Wie Menschen wohnen, soll nicht staatlich geregelt werden. Stattdessen soll der Fokus darauf liegen, wie man mehr Wohnraum schaffen kann. Der Gotthard-Strassentunnel ist in den nächsten 3 Wochen in der Nacht zu. Das wegen Arbeiten im Tunnel. Wer in dieser Zeit auf der Gotthard-Route unterwegs ist, wird möglicherweise über den Gotthard-Pass geleitet. Der Tunnel ist ab dem nächsten Montag bis Ende Monat unter der Woche zu, vom 8. Uhr am Abend bis am 5. Uhr am Morgen. An der Wochenende ist der Tunnel aber offen, schreibt die Turner Baudirektion. Priska Seiler-Graf und Nicolas Galladé wollen für die SP vom Kanton Zürich in die Regierung. Die Parteileitung empfiehlt die beiden für die Regierungsratswahlen im nächsten Jahr, teilt sie mit. Priska Seiler-Graf ist seit 2015 im Nationalrat. Sie hat schon vor 4 Jahren in die Zürcher Regierung gewählt. Nicolas Galladé ist seit 2010 Stadtrat von Winterthur. Mit dem Duo wird die SP nicht nur den Sitz von Jacqueline Fehr verteidigen, die nicht mehr antritt. Die Partei will auch wieder einen zweiten Sitz in der Regierung. Den hat sie vor 8 Jahren verloren, wo der Regierungsrat Mario Fehr aus der Partei austreten ist. Er hat noch nicht bekannt gegeben, ob er weitermacht. Die Linken vom Kantonsrat St. Gallen machen sich Sorgen. Das, weil bei der Kantonspolizei St. Gallen mehrere Stellen frei sind. Anfang Jahr haben 2 Polizeioffiziere aufgehört. Die beiden Stellen sind bis jetzt nicht besetzt und auch nicht ausgeschrieben. Das Gleiche gilt für die Nachfolge der Polizeikommandantin, die Ende Monat aufhört. Ab dann sind also 3 Stellen unbesetzt. Die SP-Grüne-GLP-Fraktion vom Kanton St. Gallen will darum von der Regierung wissen, wieso sie diese Stelle noch nicht ausgeschrieben hat und ob die Kantonspolizei St. Gallen ihre Aufgaben weiterhin erfüllen kann.
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0: Freitagmittag entgegen mit der Culture Club «Do you really want to hurt me?» Der Freitagvormittag hier bei Radio Zentral. 20 vor 12 ist es.
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0: Wäre es wieder einmal mit einem Besuch im Zirkus. Der Zirkus Harlekin macht Halt bei uns in der Region. Mit tollen Artisten, Glühen und auch Tieren. Zur Rotenburg an diesem Wochenende, Samstag und Sonntag. Am Samstag am Abend um 7:30 und am Sonntag dann um 10:30 und am Nachmittag um 2. Und dann die Woche darauf, am Dienstag und am Mittwoch, 9. und 10. Juni, macht der Zirkus Harlekin Halt in Schütz beim Werkhof. Am Dienstag die Vorstellung um 7:30 am Abend und am Mittwoch am Nachmittag um 3. Alle Informationen gibt es auch online unter zirkusharlekin.ch. Etwas erleben auf dem Schiff könnt ihr an diesem Sonntag in einer Woche, 14. Juni, auf dem Zugersee. Abfahrtszug ist am 2. am Nachmittag. Die Zugersee-Schifffahrt lädt gemeinsam ein mit der Zuger Kantonalbank zu einem fröhlichen Familiennachmittag auf dem See. Mit dabei Mystery Money, spannende Geschichte im Vorlesebereich von der Wasserhex Aloisa. Und beim Kinderschminken entstehen bunte Kunstwerke. Ein besonderes Highlight, der EV Zug kommt mit zwei Spielern zum Meet and Greet und bringt auch den Stier den Colin mit. Ein Erlebnis für die ganze Familie auf dem Zugersee an diesem Sonntag in einer Woche.
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0: So tönt der Freitagvormittag bei euch im Radio mit Herz. Radio Zentral, 10 Minuten geht es noch, dann ist es 12 Uhr. Sorsi wird zu dem Fest heute, an diesem Wochenende. In 3 Stunden geht es los mit dem schweizerischen Trachtenchorfest.
1: Ja, das sind wirklich Chöre aus der ganzen Schweiz, die hier kommen, aus allen Teilen, Tessin, Welschland, Graubünden und natürlich die Innerschweiz, die sehr präsent ist. Und wir haben einen Chor aus Kanada, wo wir uns sehr freuen, dass wir auch die Kanadier bei uns zu Hause begrüssen. Ja.
0: Das sagt das OK-Mitglied vom Trachtenchorfest Sorsi, Luca Bog. Wir gehen vor dem Fest schon mal auf einen Rundgang, gerade nach um 12 Uhr hier bei uns im Zentral Info. Am Mikrofon übernimmt Marcel Lustenberger. Ich bin Nadine Wechsler, wünsche einen guten und weiterhin ganz einen schönen Freitag.

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2: Schönen Freitagmittag, das ist Zentral um 12 Uhr, 14 Grad aktuell zu Kerns. Ebenfalls 14 Grad haben wir zu Kalbrunn.
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4: Beim Brand in Schötz geht es wahrscheinlich um Brandstiftung. Der Zugersee hat im Moment einen besonders tiefen Wasserstand und das Ehepaar Moretti wird heute wegen dem Fall Cromontana befragt. Im Nachrichtenstudio wünscht einen guten Mittag, Renato Goethe. Beim Brand im luzernischen Schötz von heute Morgen dürfte es sich um Brandstiftung handeln. Zu den bisherigen Erkenntnissen sagt der Luzerner Polizeisprecher Yannick Probst.
5: Ja, wir haben heute Morgen die Meldung bekommen, dass in einer Lagerhalle die Schütz brennt. Wo dann diese Kräfte vor Ort angekommen sind, ist schon Rauch aus dem Dach rausgekommen. Für wir Schütz, weil wir Legoldswil und Willisau haben können verhindern, dass das ganze Gebäude in Brand geraten ist. Verletzt wurde ist glücklicherweise niemand. Wir haben die erste Abklärung vor Ort gemacht und aufgrund von dem, was man festgestellt hat, muss man davon ausgehen, dass das Brandstiftung dürfte gewesen sein. Da laufen jetzt im Moment aber weitere Abklärungen.
4: Die Luzerner Polizei sucht Zeugen zum Brand in Schötz. Die Trockenheit macht sich weiterhin in vielen Schweizer Gewässern bemerkbar. Die Wasserstände zahlreicher Flüsse und Seen liegen trotz der jüngsten Niederschläge deutlich unter den Werten, welche für diese Jahreszeit üblich wären. Besonders betroffen sind der Zugersee und der Bodensee. Am Bodensee wurde Anfang Monat sogar ein historischer Tiefstand gemessen. Der Rheinabschnitt zwischen Stein am Rhein und Diessenhofen ist bereits seit Ende April für die Schifffahrt gesperrt. Auf dem Zuger- und Eggerisee hingegen verkehrte der Schiffsbetrieb trotz niedrigem Wasserstand störungsfrei. Die Schweiz investiert in den kommenden Jahren über 250 Millionen Franken in Entwicklungsprojekte. Der Bundesrat hat beschlossen, bis 2028 fast 170 Millionen Franken für den Afrikanischen Entwicklungsfonds bereitzustellen. Die Gelder sollen in den ärmsten Ländern Afrikas eingesetzt werden, auch für Klimaprojekte. Unter anderem beteiligt sich die Schweiz mit fast 20 Millionen Franken auch an einer internationalen Entschuldungsinitiative für überschuldete Staaten. Das Kernkraftwerk im aargauischen Leibstadt geht nach seiner jährlichen Revision nun wieder ans Netz. Nach 4 Wochen Wartungsarbeiten gibt die Aufsichtsbehörde ENSE grünes Licht für die Wiederinbetriebnahme. Das AKW wird nun schrittweise hochgefahren und soll in den kommenden Tagen wieder die volle Leistung erreichen. Während der Revision wurden unter anderem 140 Brennelemente ersetzt. Das AKW Leibstadt ist das leistungsstärkste Kernkraftwerk der Schweiz. Rund 5 Monate nach der Brandkatastrophe in der Bar Le Constellation in Crans-Montana wird das Betreiberpaar erstmals zusammen befragt. Jacques und Jessica Moretti sind heute in Sitten für eine sogenannte Konfrontationsbefragung vor Gericht erschienen. Bei ihrer Ankunft kritisierten mehrere Anwälte, dass eine solche Anhörung erst so spät durchgeführt wird. Es bestehe die Gefahr, dass sich die beiden abgesprochen hätten. Die Sicherheitsvorkehrungen vor Ort waren für die Befragung verstärkt worden. Die Morettis sind derzeit gegen Kaution auf freiem Fuß. Zum Sport mit der Meldung vom Skialpin. Im Weltskiverband FIS kommt es zum grossen Sesselrücken. Der Urs Lehmann tritt als CEO zurück. Nach nicht einmal einem Jahr im Amt, wie der Blick schreibt, hat sich der langjährige Swiss-Ski-Präsident Urs Lehmann mit dem FIS-Präsident Johann Elias gestritten. Sie haben offenbar unterschiedliche Ansichten über die Finanzen des Weltskiverbands.
2: Wegen Bauarbeiten aktuell immer noch stockenden Verkehr auf der A3 Zürich Richtung Chur zwischen Flums und Sargans. Ebenfalls mehr Geduld braucht es, wenn ihr vor dem Gotthard unterwegs seid, in beide Richtungen 3 km Stau vor dem Tunneleingang, heisst eine halbe Stunde obendrauf.
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2: Weiterhin ein wechselnder Mix aus Sonnenwolken und ab und zu kann es auch einen Sprotz Regen geben. Dazu schon fast wieder ein bisschen ungewohnt frisch mit 19 Grad. Fast gleich auch morgen nass wird es, vor allem in den Bergregionen. Am Morgen haben wir 11 Grad, am Nachmittag dann 21 Grad. Ein bisschen freundlicher wird es dann zum Wochenabschluss am Sonntag. Recht sonnig bei 23 Grad.
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0: jetzt haben wir gerade ein kleines technisches Problem gehabt. Jetzt wären wir wieder drauf zu den Schlagzeilen am Mittagsinfo. Zursee startet heute am Nachmittag das Trachtenchorfest. Nidwalden will keine kantonale Tauschplattform für Wohnungen. Zu Walchwil wird nochmal an der Brücke Seefeld geschaffen. Und der Einheimische Lukas Bissig ist beim Urner Kantonalschwingfest der Top-Favorit.
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0: Am Mikrofon ist Andrea Weiss. Heute am Nachmittag um 3 wird es eröffnet, das Trachtenchorfest von Sursee. Aus der ganzen Schweiz kommen über 40 Chöre und viele Trachtentanzgruppen in Kanton Luzern. Und ein Chor kommt sogar aus Kanada. Erwartet werden 30'000 Besucher. Der Lukas Palmer hat vor dem Trachtenchorfest das OK-Mitglied Luca Bog Sursee getroffen.
2: Ja, wir stehen hier gerade beim Untertor zu Ursi und hier sehen wir jetzt gerade den Handwerkermarkt, der aufgebaut wird. Hier findet sich traditionelles Handwerk über das ganze Wochenende. Dort hinten sehen wir das Mies Alpeli, das Festzelt auf dem Martiniplatz. Vor dem Martiniplatz ist der morgen Nachmittag das grosse Sing- und Tanzfest. Und in Mies Alpeli kann man zum Morgen essen. Dort gibt es eine Morgentauer mit Live-Ländlermusik, also das Ländler zum Morgen, der morgen und am Sonntag hier zu Ursi stattfindet auf dem Martiniplatz.
3: Und das schöne Wetter haben wir auch gerade rechtzeitig jetzt bestellt.
2: Genau, jetzt tut es auf, die Sonne kommt und wir hoffen, dass das Wetter hebt. Ich glaube, der Petrus ist ein Trachtenfreund und das freut uns, ja.
3: Gut, jetzt laufen wir hier Städtli rauf und jetzt sehen wir hier, hat es ganz viele Bäume gegeben plötzlich. Ja? Was ist da passiert?

0: aufgebaut ist.
1: Wir sind hier gerade vor dem Rathaus und da hat es eine Bühne. Ja. Und im malerischen Städtchen von Sursi, was sehen wir da?
2: Ja, das ist die offene Bühne. Hier ist heute die offizielle Festeröffnung. Und hier findet das ganze Wochenende Vorträge statt oder Darbietungen von lokalen Vereinen, aber auch Vereinen aus der ganzen Schweiz, die sich hier anmelden konnten. Und hier dürfen ihren Gesang, ihren Tanz etc. zum Besten geben.
1: Ich kann mir vorstellen, wenn man so ein bisschen Sursi kennt, eben da wird wahrscheinlich die ganz kleinen Kinder mit den Grosseltern und so weiter und vielleicht sogar Urgrosseltern zusammen fest.
2: Das ist vom Kindertrachtenchor wirklich bis zu den Sängerinnen und Sängern, die hier die Darbietungen machen werden.
1: Gut, und dann hat es noch zwei weitere Zelte im Städtli und dann ein ganz grosses hier, wo sonst Parkplätze stehen, beim Marktplatz, also hinter dem Städtli. Und ja, da kommen wir wie in eine andere Welt rein, wenn man hier hingeht.
2: Genau, das ist die Trachtenstube, das grösste Zelt. Hier findet heute oben die Jubiläumsdelegiertenversammlung statt. Hier ist auch sonst immer ein Programm, eine offene Bühne, die wir hier auch haben, wo auch die Arbeitungen werden stattfinden und dann natürlich am Sonntag der Festakt. Und ja, das ist auch so ein Teil vom Herz von dem Trachtenchorfest.
1: Also am 3 ist die Eröffnung, aber wenn man die jetzt schon kommen will, geht da sogar schon der Verpflegungsstand auf. Also man kann auch jetzt schon kommen, Zeit genießen.
2: Ja, genau. Der Verpflegungsstand hier beim Mehrplatz geht jetzt am Mittag auf. Ab dann ist Verpflegung. Ab jetzt werden die Chöre aus der ganzen Schweiz eintrudeln. Und ja, so sind sie parat für das Fest.
3: Sagt OK-Mitglied vom Schweizerischen Trachtenchorfest von Sursee, der Luca Bog, im Rundgang mit unserem Lukas Palmer. Der Kanton Nidwalden will keine eigene Plattform zum Tauschen von Wohnungen. Da schreibt der Regierungsrat als Antwort auf einen Vorstoß aus dem Landrat, der mit einer kantonalen Tauschplattform hat die Wohnsituation verbessern. Zwar sei der Wohnungsmarkt im Kanton wie überall angespannt, die Forderung vom Landrat setzt sie aber am falschen Punkt an, sagt der Nidwaldner Volkswirtschaftsdirektor Otmar Filliger.
4: Das Problem sind nicht, dass es zu wenig Plattformen gibt, sondern dass wir im Wohnungsmarkt eine hohe Nachfrage haben und das Angebot nicht mitheben mag. Darum sagt der Regierungsrat ganz klar, man muss da angebotsseitig ansetzen und da haben wir eigentlich die Rahmenbedingungen der letzten Jahre gesetzt. Ja.
3: Diese Meinung teilt auch der Hauseigentümerverband Nidwalden. Wie Menschen wohnen, soll nicht staatlich geregelt werden. Stattdessen soll der Fokus darauf liegen, wie man mehr Wohnraum schaffen kann. Der Gotthard-Strassentunnel ist in den nächsten 3 Wochen in der Nacht amigs zu. Das wegen Arbeiten im Tunnel. Wer in dieser Zeit auf der Gotthard-Route unterwegs ist, wird wahrscheinlich über den Gotthard-Pass geleitet. Das Tunnel ist ab nächsten Montag bis Ende Monat unter der Woche zu, vom 8 Uhr am Abend bis um 5 Uhr am Morgen. An den Wochenenden ist der Tunnel aber offen, schreibt Urner Baudirektion. In Walchwil wird noch einmal an der Brücke Seefeld geschaffen. Der Belag und die Rampe zum See wird neu gemacht, wie der Kanton Zug mitteilt. Für die nächsten 3 Wochen kann man einspurig an der Baustelle vorbeifahren. Und heute am Abend fahren zwischen Luzern und Emmenbrück Brücke kein Zeug. Grund dafür sind Arbeiten an der Brücke beim Seetalplatz. Die provisorische Hilfsbrücke wird weggebaut und die 160 Tonnen schwere Stahlbrücke kommt dann wieder an. Die Stahlbrücke ist in den letzten Monaten saniert worden und hat einen neuen Rostschutz bekommen. Von heute Abend um 9 Uhr bis am Montagmorgen um 6 Uhr sind zwischen Luzern und Emmenbrück Ersatzbusse im Einsatz. Auch nächste Woche ist der Bahnverkehr zum Teil eingeschränkt.
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6: In Zürich da steht eine Monsterabstimmung vor der Tür. So müssen die Stadtzürcher über 20 Mal abstimmen. Ob das ein Problem ist für die Stimmbürger, das hören wir in wenigen Minuten hier im Info.

0: schöne Mittagspause. Egal, ob ihr jetzt wirklich Pause habt, weil ihr am Arbeiten seid an dem heutigen Freitag oder auch wenn ihr Brücke macht, das Zentralinfo gut informiert am Viertel ab 12 Uhr.
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0: Ein dickes Kuvert ist in den letzten Tagen in einem Haufen Zürcher Briefkästen gelandet. Sogenannte Abstimmungskuvert. Die Stadt Zürcher Stimmbürger zum Beispiel, die müssen über 20 Vorlagen entscheiden. Kommt die direkte Demokratie so ein Anschlag? Der Lukas Wedekind hat einen Politanalyst gefragt.
2: Kommen wir zuerst einmal zu der Übersicht. Es gibt 2 nationale Abstimmungen, 5 kantonale und 13 städtische. Das ist sogar für einen Politologen Mark Balsiger außergewöhnlich. Er weiss aber, wie es dazu kann kommen.
3: Manchmal gibt es so etwas wie einen Stau von Vorlagen, bis die abstimmungsreif werden. Da gibt es so Fristen, die man einhalten muss. Das ist alles sehr bürokratisch und reglementiert. Und dann gibt es halt ziemlich viel aufs Mal. Und viel wichtiger ist, dass man da um Verständnis wirbt von Seiten der Behörden, dass sie sagen, schaut, im Langjahresschnitt sind es ja pro Abstimmungssonntag nicht mehr als 3 oder 4 oder vielleicht 5 Vorlagen, also durchaus verteilbar.
2: So eine häufig gehöre in einer direkten Demokratie dazu. Damit es den Leuten nicht verleidet, ist vor allem wichtig, dass die Vorlagen nicht zu kompliziert sind.
3: Das kommt nicht nur auf die reine Anzahl der Fälle, sondern einfach wie komplex, wie schwierig ist eine Vorlage zu verstehen, damit man dann einigermaßen den Durchblick hat und sich so kann entscheiden für ein Ja oder ein Nein. Wenn es regelmässig der Fall wäre, dass zu viele Vorlagen kommen, wo die Leute wirklich die Überforderung spüren, dass es dort so einen Überdruss gibt, dass Einzelne dann würden abhängen. Das Risiko besteht schon, aber das habe ich in meiner Beobachtung nie so gesehen.
2: Der Politanalyst Mark Balsiger traut den Schweizer Stimmbürgerinnen und Stimmbürgern aber einiges zu.
3: Die allermeisten Leute, die teilnehmen, regelmässig bei Wahlen und Abstimmungen, haben eine gesunde Reife erreicht. Sie wissen, wie man vorgeht, sie wissen, wie man sich informiert über das Abstimmungsbüchlein, über die Medien, Diskussionen, Familie im Freundeskreis und finden so einen Weg, um zu ihrer Entscheidung zu kommen. Und die werden nicht gerade abgeschreckt, wenn jetzt wirklich einfach das Kuvert sehr dick ist und eben 15 oder mehr Vorlagen aufs Mal kommen.
2: Trotzdem stellt sich die Frage, wie kann man sich innerhalb einer vernünftigen Zeit über 20 Vorlagen informieren? Ein Mittel hat sich klar bewährt, sagt Mark Balsiger.
3: Erhebungen, die man immer wieder macht, zeigen jedes Mal, dass Abstimmungsbüchlein mit Abstand das wichtigste Instrument ist für die Leute, die gehen wählen und abstimmen. Es wird zwar immer wieder so ein bisschen verlacht, weil es halt grau daherkommt, aber es ist bester Text, den die allermeisten Leute denken, die noch nie trainiert haben.
2: Der Politanalyst hat also Vertrauen in die Stimmbürger, dass sie nicht überfordert sind von den vielen Abstimmungen. Die Stimmbeteiligung zeigt dann aber sicher mehr darüber, ob Zürcherinnen und Zürcher sich Zeit dafür genommen haben oder nicht. Möglicherweise bleiben dann doch einige Abstimmungszettel leer. Am 14. Juni geht es unter anderem über so unterschiedliche Themen wie den Wohnschutz, Steuerabzüge, das Tram auf Affoltern, um Parkplätze oder auch um eine Aufschüttung im Zürichsee.

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4: Schönen Mittag allerseits, wir haben halb eins.
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5: Mit dem Renato Goethe, guten Mittag miteinander. Beim Brand im luzernischen Schötz von heute Morgen dürfte es sich um Brandstiftung handeln. Dies erklärt der Luzerner Polizeisprecher Yannick Probst. Er sagt zu den bisherigen Erkenntnissen.
6: Ja, wir haben heute Morgen die Meldung bekommen, dass in einer Lagerhalle die Schütze brennt, wo dann die Einsatzkräfte vor Ort angekommen sind, ist schon Rauch aus dem Dach rausgekommen. Für wir Schütze, weil Wil Egoldswil und Willisau haben aber können verhindern, dass das ganze Gebäude in Brand geraten ist. Verletzt wurde ist glücklicherweise niemand. Wir haben jetzt erste Abklärungen vor Ort gemacht und aufgrund von dem, was man festgestellt hat, muss man davon ausgehen, dass das Brandstiftung dürfte gewesen sein. Da laufen jetzt im Moment aber weitere Abklärungen.
5: Die Höhe des Sachschadens sei momentan noch unklar. Die Luzerner Polizei sucht Zeugen zum Brand in Schötz. In der Schweiz zeigen Maßnahmen gegen Geldautomatensprenger offenbar Wirkung. Die Zahl der Angriffe auf Geldautomaten ist deutlich zurückgegangen, sagt der Bundesrat. Demnach wurden im vergangenen Jahr noch 24 Bankomatenangriffe registriert. Das sind halb so viele wie im Vorjahr und es ist der tiefste Wert seit 2019. Zu den Maßnahmen gehören eine verstärkte internationale Zusammenarbeit, polizeiliche Ermittlungen sowie technische Schutzmaßnahmen an den Geldautomaten. Die Migro will in der Ostschweiz weitere Filialen eröffnen, welche rund um die Uhr geöffnet sein sollen. Dies bestätigt ein Migro-Sprecher der Nachrichtenagentur AWP. Die schweizweit erste solche Filiale nimmt erst Anfang Juli in Herisau den Betrieb auf. Technisch basiert das Konzept auf den unbedingten Migro-Theo-Läden. Und im Kanton Graubünden hat am Morgen das 59. Eidgenössische Schützenfest begonnen. Insgesamt werden 35.000 Schützen zum Fest erwartet und rund 100.000 Zuschauer. Geschossen wird einen Monat lang. Dies auf 20 Schießplätzen an verschiedenen Standorten in Graubünden sowie in Wallenstadt im Kanton St. Gallen. Höhepunkt des Schützenfestes ist der Festumzug durch Chur am übernächsten Samstag.
4: Wir schauen auf die Börse. Aktuell SMI in einem Plus von 0,25%. Ebenfalls grün aufleuchten tut der DAX 0,08%. Für den Euro zahlen der 91,69 und für den US-Dollar 78,79.
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4: Es braucht aktuell mehr Geduld, wenn ihr in Süden unterwegs sind und auch vom Tessin Retour. Vor beiden Portalen haben wir aktuell 3 km Stau, das heisst eine halbe Stunde obendrauf. Am Nachmittag weiterhin wechselhaft mit einem Mix aus Wolken, Sonne, zum Teil auch ein bisschen Regen. Es ist auch recht frisch für die Zeit, wo wir uns jetzt gewöhnt sind, 19 Grad maximal. Ähnlich geht es weiter auch morgen und am Sonntag. Morgen kann es zum Teil nass werden entlang der Berge. 21 Grad, am Sonntag dann recht sonnig mit 23 Grad.
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0: der Gölä. Auf und davon. Und gerade als nächstes weitere Schweizer Musik. Wir rocken weiter im Zentral Info mit Rock for the Lady von der Betty Legler. Zuerst das Update aus der Sportwelt.
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0: Ja, und es ist zwar Zeit von den Sommersportarten, Marc Zimmermann, aber trotzdem reden wir jetzt über Skifahren.
2: Ja, Skifahren, Skisport ganz allgemein. Im Weltverband FIS kommt es nämlich zum grossen Sesselrücken. Der Urs Lehmann tritt als CEO zurück, nach nicht einmal einem Jahr im Amt. Wie der Blick schreibt, hat sich der langjährige Swiss-Ski-Präsident Urs Lehmann mit dem FIS-Präsident Johann Elias gestritten. Sie haben offenbar unterschiedliche Ansichten über die Finanzen. Der Urs Lehmann hofft jetzt, dass Johann Elias nächsten Donnerstag als FIS-Präsident abgewählt wird. Bei einer neuen Führung sagen die Chancen gut, dass der Urs Lehmann die Rolle als CEO wieder übernimmt. Zum Fußball. Der Schweizer Nazistürmer Breel Embolo ist unterwegs in die USA. Er hat das Visum definitiv bekommen, teilt der Schweizerische Fußballverband mit. Der Breel Embolo sollte nach einem 15-stündigen Flug heute Abend amerikanischer Ortszeit bei den Nazis ankommen. Sein Teamkollege Nico Elvedi freut sich.
3: Natürlich sportlich gesehen, auch menschlich, neben dem Platz. Sehr positiver Mensch, bringt Leute zum Lachen. Ich bin mir sicher, dass er bald zu uns stoßen wird.
2: Am Dienstag hat der Breel Embolo nicht wie geplant mit dem Schweizer Team auf Amerika fliegen. Es hat Probleme mit seiner elektronischen Einreisegenehmigung gegeben. Mit dieser Verspätung dürfte der Breel Embolo morgen den Testmatch gegen Australien verpassen. Bei der WM wird die Zeremonie vor dem Abpfiff des Spiels angepasst. Die Ersatzspieler werden eingebunden, teilt FIFA mit. Beim Abspielen der Nationalhymne versammeln sich alle 26 Spieler von einem Team. Es gäbe noch weitere Anpassungen, zum Beispiel mehrere visuelle Elemente, schreibt der Weltverband weiter. 12 Spieler aus Schweizer Liga sind an der WM mit dabei. Von den Berner Young Boys kommen am meisten. 5 Spieler aus dem Profikader reisen an die WM und 1 Spieler von der U21. Für die Schweizer Nazi kommen der Offensivspieler Christian Fasnacht und der Goalie Marvin Keller. Von IB an der WM dabei ist unter anderem auch der Armin Gigovic. Er läuft für den Schweizer Gruppengegner Bosnien-Herzegowina auf. Von Lugano sind 2 Spieler an der WM dabei. Je ein Spieler kommt vom Cup-Sieger St. Gallen, von Servette und vom FC Zürich. Und aus der Challenge League reist ein Spieler von Lausanne an die WM. Die Schweizer Frauen-Nazi spielt in der WM-Quali um den Gruppensieg. Heute Abend empfangen die Schweizerinnen zu Lugano im zweitletzten Gruppenspiel Malta. Mit einem Sieg hat die Schweiz den Gruppensieg schon auf sicher. Zu Lugano wird heute mit dem Match auch das neue Stadion eröffnet. Nazi-Spielerin Anna-Maria Zürner-Gortschwitz freut sich.
4: Wir haben ein Ziel, wir möchten uns für Brasilien qualifizieren und so gehen wir auch in diese 2 Spiele rein. Und ich glaube, also ich persönlich, ich freue mich riesig, dass wir in Lugano spielen. Wir haben dort schon sehr, sehr lange nicht mehr gespielt. Also ich habe das letzte Mal im Bornaredo mit der U19 oder U17 gespielt. Und dass wir das Stadion eröffnen dürfen, ist natürlich eine große Ehre. Und ich glaube, das gibt zusätzliche Motivation.
2: Abpfiff zu Lugano zum WM-Quali-Schweiz zwischen der Schweiz und Malta ist um 7:30. Das letzte Gruppenspiel der Schweizerinnen ist dann am Dienstag auswärts gegen Nordirland. Zum Eishockey. Die Schweizer Nazi spielt an der WM in Deutschland nächstes Jahr ihre Gruppenspiel in Düsseldorf. Das zeigt die Gruppeneinteilung vom Welt-Eishockey-Verband. Schon in der Vorrunde trifft die Schweiz auf den Weltmeister Finnland. Die Nazi spielt in der Gruppe A außerdem gegen Schweden, Lettland, Österreich, Slowenien und gegen den Aufsteiger Ukraine. Auch der Gastgeber Deutschland zählt zu den Schweizer WM-Gegner. Eröffnet wird die WM im Fußballstadion von Schalke 04. Medien berichten, dass Schweiz der Gegner von Deutschland in diesem Eröffnungsspektakel könnte sein. Die Gruppe B spielt ihre Spiele in Mannheim. Zum Schwingen beim Urner Kantonalen vom Morgen zu Frühling gibt es einen klaren Favorit, den einheimischen Lukas Bissig. Das sieht auch unser Radiozentral-Schwingexperte Gregi Rohrer so.
1: Für mich ist Lukas Bissig der absolute Top-Favorit, hat er doch die letzten zwei Austragungen im Jahr 2025 und 2024 kennen, für sich entscheiden, das Urner Kantonalen. Und ganz klar ist er der Gejagnig morgen an dem Urner Kantonalen.
2: Und welche sind die Mitfavoriten aus der Sicht von Gregi Rohrer? Es sind die vier weiteren Eidgenossen neben dem Lukas Bissig.
1: Der Sylvain Appert, der Schweizer, der Jonas Burcht, der Robin Waldner und die zwei Zucker Marcel Bieri und Marco Reichmuth, wobei der Marcel Bieri sicher ganz nach beim Lukas Bissig ist, hat er doch zierige Zuckerkantonalen für sich entscheiden.
2: Die Einteilung der Spitzenpaarungen im ersten Gang hat ergeben, dass der Lukas Bissig zuerst mit dem Roman Wandeler zusammengreift, mit einem der Festsieger vom Luzerner Kantonalen.
1: Ja, es ist ganz eine interessante Startpaarung. Überhaupt hat der Einteilungspräsident hier keine Eidgenossenpaarung gemacht. Das heisst nicht, dass es minder interessant ist. Jetzt Lukas Bissig, Roman Wandeler, der Luzerner Festsieger gegen Eidgenossen und Titelverteidiger vom Urner Kantonalen. Sehr interessante Affische.
2: Kommen wir noch zu einem Thema neben dem Sagmälerring. Das Urner Kantonalen ist morgen am Samstag. Es sei nicht das erste Kranzfest, wo man am Samstag ausgetragen wird. Das habe ich schon amigs ein bisschen zu reden gegeben, sagt Gregi Rohrer.
1: Persönlich muss ich sagen, ist es sicher bei einem kantonalen Kranzfest absolut möglich und zeitgemäss, dass man das an einem Samstag austragen kann. Wenn man nämlich an die Organisatoren denkt, am Abend bleiben die Festbesucher eher ein bisschen länger, ist sicher für die Festwirtschaft interessant. Für einen Schwinger ist es auch interessant, er hat am Sonntag frei. Man kann sicher auf zwei Seiten anschauen, für Traditionalisten ist es sicher gewinnungsbedürftig, für die Schwinger ist es eher ein Vorteil. Also lassen wir die Frage auch ein bisschen offen.
2: Radio Zentral ist beim Urner Kantonalen zu Flüelen morgen live dabei. Anschwingen ist am 7:30. Und dann gehen wir noch zu der Formel 1. In der Glücksspielmetropole Las Vegas gibt es noch weitere Rennen. Und zwar bis mindestens 2037, teilt der Formel 1-Präsident mit. Der Vertrag für Rennen im US-Bundesstaat Nevada, der ist nämlich um 10 Jahre verlängert worden. Die Formel 1-Premiere zu Las Vegas war im Jahr 2023.
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3: Schönen Freitag allerseits. Das ist zentral. Mittag am 1 haben wir 16 Grad aktuell zu Horgen. 7 Grad ist es zu Hospital.
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5: Der Brand Schütz im Kanton Luzern ist wahrscheinlich absichtlich geleitet worden. In der Schweiz gibt es deutlich weniger Bankomaten-Sprengungen. Und beim Weltscheibenband FIS kommt es zum Knall. Am Mikrofon ist Andrea Weiss. Beim Brand im luzernischen Schütz von heute Morgen dürfte es sich um Brandstiftung handeln. Dies erklärt der Luzerner Polizeisprecher Yannick Probst. Er sagt zu den bisherigen Erkenntnissen.
6: Ja, wir haben heute Morgen die Meldung bekommen, dass es in einer Lagerhalle in Schütz brennt. Wo dann die Einsatzkräfte vor Ort angekommen sind, ist schon Rauch aus dem Dach rausgekommen. Für wir in Schütz, Wawil, Egoldswil und Willisau haben aber können verhindern, dass das ganze Gebäude in Brand geraten ist. Verletzt wurde ist glücklicherweise niemand. Wir haben jetzt erste Abklärungen vor Ort gemacht und aufgrund von dem, was man festgestellt hat, muss man davon ausgehen, dass das Brandstiftung dürfte gewesen sein. Da laufen jetzt im Moment aber weitere Abklärungen.
5: Die Höhe des Sachschadens sei momentan noch unklar. Die Luzerner Polizei sucht Zeugen zum Brand in Schütz. In der Schweiz zeigen Maßnahmen gegen Geldautomatensprenger offenbar Wirkung. Die Zahl der Angriffe auf Geldautomaten ist deutlich zurückgegangen, sagt der Bundesrat. Demnach wurden im vergangenen Jahr noch 24 Bankomatenangriffe registriert. Das sind halb so viele wie im Vorjahr und es ist der tiefste Wert seit 7 Jahren. Zu den Maßnahmen gehören eine verstärkte internationale Zusammenarbeit, polizeiliche Ermittlungen sowie technische Schutzmaßnahmen an den Geldautomaten. Rund 5 Monate nach der Brandkatastrophe in der Bar Le Constellation in Grand-Montana wird das Betreiberpaar erstmals zusammen befragt. Jacques und Jessica Moretti sind heute in Sitten für eine sogenannte Konfrontationsbefragung vor Gericht erschienen. Bei ihrer Ankunft kritisierten mehrere Anwälte, dass eine solche Anhörung erst so spät durchgeführt wird. Es bestehe die Gefahr, dass sich die beiden abgesprochen hätten. Die Sicherheitsvorkehrungen vor Ort waren für die Befragung verstärkt worden. Die Morettis sind derzeit gegen Kaution auf freiem Fuß. Die Trockenheit macht sich weiterhin in vielen Schweizer Gewässern bemerkbar. Die Wasserstände zahlreicher Flüsse und Seen liegen trotz der jüngsten Niederschläge deutlich unter den Werten, welche für diese Jahreszeit üblich wären. Besonders betroffen sind der Zugersee und der Bodensee. Am Bodensee wurde Anfang Monat sogar ein historischer Tiefstand gemessen. Der Rheinabschnitt zwischen Stein am Rhein und Diessenhofen ist bereits seit Ende April für die Schifffahrt gesperrt. Auf dem Zuger- und Aggerisee hingegen verkehrte der Schiffsbetrieb trotz niedrigem Wasserstand störungsfrei. Meldung vom Skifahren im Weltskiverband FIS kommt zum grossen Sasselrücken. Der Urs Lehmann tritt als CEO zurück, nach nicht einmal einem Jahr im Amt. Wie der Blick schreibt, hat sich der langjährige Swiss-Ski-Präsident Urs Lehmann mit dem FIS-Präsident Johann Elias gestritten. Sie haben offenbar unterschiedliche Ansichten über die Finanzen des Weltskiverbands. Der Urs Lehmann hofft jetzt, dass der Johann Elias nächsten Donnerstag als FIS-Präsident abgewählt wird. Bei einer neuen Führung sehen die Chancen gut, dass der Urs Lehmann die Rolle als CEO wieder übernimmt.
3: Aktuell heisst es eine halbe Stunde warten vor dem Gotthard Nord wie auch Südportal. 3 Kilometer Stau haben wir auf jeder Seite. Die Einfahrt im Tessin in Airolo, die ist gesperrt.
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3: Roger Perret, wie geht das heute Nachmittag weiter?
7: Der Nachmittag bringt Sonne und Wolken, dazu auch einzelne Regengüsse. Temperaturen erreichen knapp 20 Grad. In der Nacht ist dann mindestens zum Teil klar, Temperaturen am Morgen sind so um die 11 Grad. Morgen Samstag haben wir zuerst Wolken und bis gegen Mittag nur wenig Sonne. So um die Mittagszeit aber tut es immer mehr auf. Am Nachmittag ist teilweise sonnig. Lediglich in den Alpen sind einzelne Regengüsse möglich. So wird es morgen etwas wärmer mit rund 21 Grad. Nachspürlich wärmer wird es am Sonntag, wir haben rund 22 Grad. Noch dichtere Wolken wird es dann tagsüber teilweise sonnig.
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5: Zur See ist alles vorbereitet für das Schweizerische Trachtenchorfest. Am Nachmittag um 3 Uhr ist die offizielle Eröffnung beim Festzelt auf dem Rathausplatz. Die ersten Trachtenchorfrauen sind schon zur See angekommen. Zum Beispiel die Marie-Therese Neff von der Trachtengruppe Pfaffnau-Rockliswil, die Bernerin Evelyn Kupferschmid und Grete Einsiedler von der Zürcher Trachtenvereinigung.
8: Ja, jetzt haben wir ganz fest geprobt und geübt und jetzt freuen wir uns riesig drauf. Für morgen den Vortrag. Wir lassen uns bewerten, nicht benoten. Und die Hauptsache und das Wichtigste ist die Freude am Singen.
9: Ja, es schudert mich gerade an Hühnerhaut. Ich freue mich sehr darauf. Ja, Zusammengehörigkeit, zusammen singen, zusammen sein, zusammen bleiben. Das ist gross geschrieben.
10: Ich habe meinen eigenen Chor, die Trachtengruppe Zürichsee Linkesufer. Und wir haben seit ein paar Monaten uns darauf vorbereitet, die drei Lieder. Alle sind sehr motiviert und sehr aufgeregt und wollen wir sehen, wie es dann morgen geht.
5: Die Chorvorträge gehören zu den Highlights vom Schweizerischen Trachtenchorfest. Und am Nachmittag gibt es auf dem Martini-Platz unter anderem auch ein Sing- und Tanzfest. Und am Sonntag ist ein grosser Festumzug. Mit dabei ist auch der Bundespräsident Guy Parmelin. Der Kanton Nidwalden will keine eigene Plattform zum Tauschen von Wohnungen. Da schreibt der Regierungsrat als Antwort auf einen Vorstoss aus dem Landrat, der mit einer kantonalen Tauschplattform hat wollen, die Wohnsituation verbessern. Zwar sei die Wohnungsmärkte im Kanton wie überall angespannt. Die Forderung vom Landrat setze aber am falschen Punkt an, sagt der Nidwaldner Volkswirtschaftsdirektor Ottmar Villiger.
11: Das Problem sind nicht, dass es zu wenig Plattformen gibt, sondern dass wir im Wohnungsmarkt eine hohe Nachfrage haben und das Angebot auch nicht mitheben mag. Darum sagt der Regierungsrat ganz klar, man muss da angebotsseitig ansetzen und da haben wir eigentlich die Rahmenbedingungen der letzten Jahre gesetzt. Ja.
5: Diese Meinung teilt auch der Hauseigentümerverband Nidwalden. Wie Menschen wohnen, sollen nicht staatlich geregelt werden. Stattdessen soll der Fokus darauf liegen, wie man mehr Wohnraum schaffen kann. Der Gotthard-Strassentunnel ist in den nächsten 3 Wochen in der Nacht amigs zu, das wegen Arbeiten im Tunnel. Wer in dieser Zeit auf der Gotthard-Route unterwegs ist, wird möglicherweise über den Gotthard-Pass geleitet. Der Tunnel ist ab dem nächsten Montag bis Ende Monat unter der Woche zu. Vom 8 Uhr am Abend bis um 5 Uhr am Morgen. An den Wochenenden ist der Tunnel aber offen, schreibt die Urner Baudirektion. Und in Walchwil wird noch einmal an der Brücke Seefeld geschaffen. Der Belag und die Rampe zum See wird neu gemacht, wie der Kanton Zug mitteilt.

0: Einen schönen Brückli Freitagnachmittag allerseits. Am Mikrofon ist der Marcel Lustenberger. Grüezi, grüezi.
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0: Unterwegs an einem zweiteilten Freitag mit Radio Zentral. Die einen sind normal am Arbeiten, andere machen noch von Leichnam gestern gerade Brücke. Und da machen wir uns heute am Nachmittag miteinander auf die Suche nach Brückli-Songs. Im breitesten Musikmix solche wie zum Beispiel dieser hier.
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0: Von Peter Maffei. Über sieben Brücken oder... Zum Beispiel einen wie der von Kim Wilde. View from a Bridge. Eure Vorschläge gerne als Sprachnachricht an 078 933 44 20. Wir suchen nach Brückli-Songs. 078 933 44 20.

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3: Grad messen wir aktuell in Seedorf, 16 Grad ist es in Stefan und jetzt ist Nachmittag um 2.
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5: In der Schweiz gibt es deutlich weniger Bankomaten-Sprengungen. Der Wasserstand vom Zugersee ist recht tief im Moment. Und in der Ukraine kann das Atomkraftwerk Saporischschja repariert werden. Am Mikrofon ist Andrea Weiss. In der Schweiz zeigen Massnahmen gegen Geldautomatensprengen offenbar Wirkung. Die Zahl der Angriffe auf Geldautomaten ist deutlich zurückgegangen, sagt der Bundesrat. Demnach wurden im vergangenen Jahr noch 24 Bankomatenangriffe registriert. Das sind halb so viele wie im Vorjahr und es ist der tiefste Wert seit 7 Jahren. Zu den Massnahmen gehören eine verstärkte internationale Zusammenarbeit, polizeiliche Ermittlungen sowie technische Schutzmaßnahmen an den Geldautomaten. Die Trockenheit macht sich weiterhin in vielen Schweizer Gewässern bemerkbar. Die Wasserstände zahlreicher Flüsse und Seen liegen trotz der jüngsten Niederschläge deutlich unter den Werten, welche für diese Jahreszeit üblich wären. Besonders betroffen sind der Zugersee und der Bodensee. Die Mikro-Ostschweiz will ihr Konzept für rund um die Uhr geöffnete Supermärkte ausbauen. Noch bevor die schweizweit erste 24-Stunden-Mikro Anfang Juli in Herisau den Betrieb aufnimmt, sind bereits weitere Standorte in der Ostschweiz in Planung. Während der regulären Öffnungszeiten wird die Filiale wie bisher weiterhin mit Personal betrieben. Nach Ladenschluss um 19 Uhr wechselt sie automatisch in einen Selbstbedienungsmodus. Kunden erhalten per Handy Zugang zum Laden und können ihre Einkäufe an den bestehenden Self-Checkout-Kassen bezahlen. In der Ukraine ist in der Region rund um das einst größte Atomkraftwerk Europas, Saporischschja, eine Waffenruhe in Kraft getreten. Damit sollen dringend notwendige Reparaturen an einer Stromleitung zum AKW ermöglicht werden, heißt es von der Internationalen Atomenergiebehörde in Österreich. Sie hatte die Feuerpause ausgehandelt. Albert Otti berichtet aus Wien.
6: Die Reparatur ist nötig, um die Gefahr eines Atomunfalls zu reduzieren. Denn das Kraftwerk braucht eine zuverlässige Stromversorgung, um radioaktives Material zu kühlen. Die Reparatur ist heikel. Der Schaden wird direkt an der Frontlinie von Spezialisten aus der Ukraine und Russland behoben. Dafür ist auch die Räumung von Minen notwendig. Zumindest ist jetzt eine kurze Waffenruhe erzielt worden. Aber die Zukunft des ukrainischen, aber von Russland besetzten AKW, diese Zukunft kann wohl erst in Friedensverhandlungen gelöst werden.
3: Aktuell braucht es mehr Geduld, wenn ihr um Gotthard unterwegs sind. Für die Ausreise ins Tessin geht es eine halbe Stunde länger vom Tessin Retour. Stehen 4 Kilometer in der Blechlawine, 40 Minuten dort oben drauf. Wenn sie brauchen, viel Geduld, habt euch Sorge.
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3: Ja, am Nachmittag ist vor allem ein bisschen mit dabei. Ein Mix aus Sonnenwolken und ab und zu einem Spritz Regen. Ja, fast gleich geht es auch morgen weiter. Nass wird es vor allem in den Bergregionen. Am Morgen gibt es 11, am Nachmittag dann 21 Grad. In Genuss von mehr Sonne kommen wir dann am Sonntag. Dazu zeigt das Thermometer dann wieder 23 Grad an. Mit Marcel Ostenberger am Mikrofon und da präsentieren wir euch heute am Nachmittag selbstverständlich, egal ob ihr am Arbeiten sind oder frei habt, der breiteste Musikmix. In dieser Stunde unter anderem mit den Joan Jets. Die Sonne verstärken wir mit dem Enrique Iglesias. Und jetzt auch gerade mit dem Eddie Grant.
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0: Einen schönen Brückli-Freitag mit Zentral, wo wir zusammen mit euch solche Songs suchen, die thematisch zu dem heutigen Tag passen. Und da hat sich Lydia von Luzern gemeldet, an 078 933 44 20.
1: Eventuell vom Kunz, kleine Hände, also Schritt für Schritt vom Schellenursli-Lied. Der geht ja auch über ein Brückli. Danke vielmals, schönen Tag.
0: Ja, schönen Gedanken. Spielen wir natürlich sehr gerne den Kunz mit kleinen Händen. Eure Vorschläge an 078 933 44 20.

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0: Einen guten Freitag, Nachmittag. Schön, dass ihr mit Zentral unterwegs sind. Und seit ein paar Wochen da wird an dem Wochenende wieder geschwungen. So auch an diesem Wochenende, aber nicht wie meistens am Sonntag, sondern schon morgen Samstag.
1: Unser Clubpräsident ist der Andi Maurer. Der Andi Maurer schwingt seit längerer Zeit im Kanton Wallis, beim Schwingclub Oberwallis. Und der Schwingclub Oberwallis fährt an diesem Wochenende auch das Walliser kantonale Schwingfest durch in Noters. Und der Andi Maurer hat es schon früh angekündigt, dass er gerne möchte, seine Karriere beenden an diesem Wochenende. Und dass er vielleicht einen Tag am Samstag noch den Wurner Kanton schwingen und am Sonntag im Walliser Kantonal landen. Dem Wunsch sind wir ihm natürlich gerne entgegengekommen.
0: Sagt der Elias Bricker, der mithilft, dass das Urner Kantonale Schwingfest organisiert ist. Und mit Radio Zentral sind wir selbstverständlich morgen Samstag hautnah am Sagmauring mit.

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2: Schönen Freitag, Nachmittag allerseits. Wir haben 3 mit 17 Grad Altishofen, 12 Grad ist es Zanden.
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4: Tiere sollen im Notfall schneller gegen Seuchen geimpft werden. In der Ostschweiz sollen weitere Migros ohne Personal entstehen. Und nach der Flugzeugpanne zu Frankfurt suchen die Verantwortlichen die Ursache. Am Mikrofon ist Andrea Weiss. Nutztiere wie Schafe und Rinder sollen bei einem solchen Ausbruch künftig rascher geimpft werden können. Das Parlament wird sich bald mit einer gesetzlichen Grundlage befassen, wonach unter bestimmten Umständen nicht zugelassene Impfstoffe verwendet werden dürfen. Der Bundesrat hat die Botschaft zu einer entsprechenden Änderung des Tierseuchengesetzes verabschiedet. Die Mikro-Ostschweiz will ihr Konzept für rund um die Uhr geöffnete Supermärkte ausbauen. Noch bevor die schweizweit erste 24-Stunden-Mikro Anfang Juli in Herisau den Betrieb aufnimmt, sind bereits weitere Standorte in der Ostschweiz in Planung. Während der regulären Öffnungszeiten wird die Filiale wie bisher weiterhin mit Personal betrieben. Nach Ladenschluss um 19 Uhr wechselt sie automatisch in einen Selbstbedienungsmodus. Kunden erhalten per Handy Zugang zum Laden und können ihre Einkäufe an den bestehenden Self-Checkout-Kassen bezahlen. Das Kernkraftwerk im aargauischen Leibstadt geht nach seiner jährlichen Revision nun wieder ans Netz. Nach 4 Wochen Wartungsarbeiten gibt die Aufsichtsbehörde ENSI grünes Licht für die Wiederinbetriebnahme. Das AKW wird nun schrittweise hochgefahren. Es soll in den kommenden Tagen wieder die volle Leistung erreichen. Während der Revision wurden unter anderem 140 Brennelemente ersetzt. Das AKW Leibstadt ist das leistungsstärkste Kernkraftwerk der Schweiz. Nach der Flugzeugpanne am Frankfurter Flughafen wird nach der Ursache gesucht. Gestern ist bei einer Boeing 787 vor dem Start das Fahrwerk eingeknickt, sodass der Bug des Flugzeugs auf den Boden krachte. 5 Personen wurden verletzt. Sie konnten mittlerweile das Spital wieder verlassen. Fahrgäste waren keine an Bord. In der Technikhalle soll nun die Ursache herausgefunden werden.
2: Anstehen aktuell immer noch angesagt vor dem Gotthard Nord- und Südportal. Und zwar für die Ausreise ist das eine halbe Stunde. Die Rückreise dort kommt 40 Minuten obendrauf. Die Fahrt in Airolo, die ist zu. Und dann braucht es auch aktuell mehr Geduld über den Seedamm.
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2: Ja, ein Mix aus Sonnen und Wolken. Ab und zu kann es auch mal Sprutz Regen geben. Der Mix der begleitet uns dann auch morgen zum Start in Samstag. Nass wird es am Vormittag, vor allem in den Bergregionen. Am Nachmittag da zeigt sich dann immer mehr Sonne bei 21 Grad. Und noch mehr Sonne gibt es dann zum Wochenabschluss am Sonntag mit 23 Grad.

0: Am Mikrofon begleitet euch der Marcel Osterberger.
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0: aus dem 78 auf Zentral Save Me von Cloud. Der Jahrgang übrigens von den Liedern, die bei uns laufen, könnt ihr nachlesen, jeweils im Autoradio wird eingeblendet. Ja, es gehört zu einer Fußball-WM wie ein Public Viewing. Das Panini-Sammelalbum. Und das Mal ist das Album so dick wie noch nie. Dass man mehr Bilder einkleben kann, das freut natürlich. Allerdings ist der Spass dieses Jahr darum auch nicht ganz billig, Zentralredaktorin Stefanie Weiss.
1: Ja, für diese WM braucht es deutlich mehr Bilder, weil es erstmal 48 statt wie sonst 32 Teams dabei sind, umfasst das Album insgesamt 980 Bilder. Das sind fast eineinhalb Mal so viel wie noch bei der WM 2022. Das scheint die Sammler in der Schweiz aber nicht abzuschrecken.
0: Ja, im Gegenteil, die Panini-Päckchen gehen momentan weg wie warme Wäckchen.
1: Ja, Panini selber erklärt den Boom damit, dass der Verkauf bewusst später gestartet ist. Das heisst, die Vorfreude auf die Fußball-WM ist schon so richtig da. Und darum ist man auch bereit, Sammelbildchen zu posten, egal wie viele. Damit man überhaupt sein Album voll bekommt, hat es in jedem Päckchen jetzt 7 statt 5 Panini-Bildchen. Es kostet darum natürlich auch mehr. Statt 1 Franken für 5 kostet jetzt 7 Bildchen 1,50.
0: Ja gut, das freut natürlich Panini sicher auch. Was kostet es denn jetzt, wenn man so ein komplettes WM-Album füllen will?
1: Im Idealfall, also wenn man nie ein doppeltes Bildchen zieht, würde ein Album rund 170 Franken kosten. Das ist natürlich illusorisch. Weil man mit der Zeit den üblichen Stapel Doppelte hat, kostet so ein Album in der Realität bis zu 1000 Franken. Mit Täuschli kann man die Kosten dann aber wieder ein bisschen senken. Wer den Ehrgeiz hat, sein Album ganz voll zu bekommen, der hat allerdings das Problem vom sogenannten letzten Sticker-Effekt. Wenn man es nicht schafft, die letzten Bilder zu täuschen, dann fängt man wieder an zu posten und gibt so noch mehr Geld aus.
0: Also ein teurer Spass, wenn man an dieser Fußball-WM einen Sticker sammeln will, im offiziellen Panini-Bildli-Album. Das ist Zentral am Freitagnachmittag. Schön, dass ihr mit uns unterwegs seid.

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Zentral am Brückli Freitag Nachmittag mit dem Cat Stevens. Und da schreibt uns der Fredel an 78 933 44 20 seinen Brückli Songvorschlag. Sigi Status Quo und Burning Bridges jetzt hier bei uns im breitesten Musikmix.

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1: Das ist der Bröckli-Freitag. Freitag, Nachmittag, schon wieder 4 Uhr haben wir, 12 Grad aktuell zu Leukelbach, 17 Grad ist es zu Luzern.
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3: Die Betreiber der Unglücksbar in Camontana sind mit weiteren Vorwürfen konfrontiert. Tiere sollen im Notfall schneller gegen Seuche geimpft werden. Und nach der Flugzeugpanne zu Frankfurt suchen die Verantwortlichen die Ursache. Am Mikrofon ist Andrea Weiss. Jessica Moretti, Mitinhaberin der Bale Constellation in Camontana, sieht sich im Zusammenhang mit der Untersuchung zur Brandkatastrophe mit einem zusätzlichen Vorwurf konfrontiert. Ihr wird nun auch Urkundenfälschung vorgeworfen. Die neue Anschuldigung steht demnach im Zusammenhang mit einer mutmaßlich gefälschten Rechnung für den im Lokal verwendeten Schaumstoff, der in der Brandnacht Feuer gefangen hatte. Opferanwalt Romain Jordan ist wütend.
4: Nicht irgendeine Rechnung, sondern eine Rechnung, die mit der Herkunft des Schaumstoffs in Zusammenhang steht. Ab wann werden wir es mit Aussagen zu tun haben, die gelinde gesagt nicht ganz aufrichtig sind, ohne dass gefälschte Dokumente vorgelegt werden, Dokumente, die in irgendeinem Ofen versteckt waren? Wo bleibt der Respekt gegenüber den Opfern?
3: Wie die übrigen 13 Beschuldigten war Jessica Moretti bereits zuvor der fahrlässigen Tötung, fahrlässigen Brandverursachung und fahrlässigen schweren Körperverletzung beschuldigt worden. Der Bundesrat will verschiedene internationale Sportgroßanlässe mit über 8 Millionen Franken unterstützen. Sagt das Parlament ja, profitieren unter anderem die Organisatoren der Ruder-Weltmeisterschaften nächstes Jahr in Luzern, die Männer-Handball-Europameisterschaften in 2 Jahren in Zürich und die Judo-Weltmeisterschaften in Lausanne. Über 5 Millionen fließen in Beiträge an die Organisation und Durchführung der Anlässe und 3 Millionen an besondere Sportfördermaßnahmen im Zusammenhang mit ihnen. Nutztiere wie Schafe und Rinder sollen bei einem solchen Ausbruch künftig rascher geimpft werden können. Das Parlament wird sich bald mit einer gesetzlichen Grundlage befassen, wonach unter bestimmten Umständen nicht zugelassene Impfstoffe verwendet werden dürfen. Der Bundesrat hat die Botschaft zu einer entsprechenden Änderung des Tierseuchengesetzes verabschiedet. Nach der Flugzeugpanne am Frankfurter Flughafen wird nach der Ursache gesucht. Gestern ist bei einer Boeing 787 vor dem Start das Fahrwerk eingeknickt, sodass der Bug des Flugzeugs auf den Boden krachte. 5 Personen wurden verletzt. Sie konnten mittlerweile das Spital wieder verlassen. Fahrgäste waren keine an Bord. In der Technikhalle soll nun die Ursache herausgefunden werden.
1: Der SMI aktuell im Plus 0,54%, der DAX im Minus 0,48%. Der Dow Jones der startet ebenfalls in einem leichten Minus 0,39%. Wenn ihr Geld wechseln könnt, ein Euro kostet 91,83 und der US-Dollar gibt es für 79,35. Aktuell Anstieg, sagt vor dem Gotthard-Nordportal. Ein Kilometer Stau heisst 10 Minuten obendrauf. 40 Minuten länger geht es vom Süden retour. Die Fahrt in Airolo, die ist zu.
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1: Ja, aktuell immer noch ein bisschen alles mit dabei. Sonne, Wolken, zum Teil Sprutz, Regen. Es sollte dann aber in der Nacht auf morgen trocken bleiben. Und der Mix aus Wolken, der begleitet uns dann auch morgen Samstag. Nass wird es am Vormittag vor allem in den Bergregionen. Am Nachmittag, da gibt es dann immer mehr Sonne bei 21 Grad. Noch mehr Sonne kommen wir rüber am Sonntag. Dort gibt es dann bis zu 23 Grad.
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4: Am Mikrofon der Pascal Linder. Der Brand in Schötz von heute Morgen ist wahrscheinlich geleitet worden. Das erklärt der Luzerner Polizeisprecher Yannick Probst. Er sagt zu den aktuellen Informationen.
5: Ja, wir haben heute Morgen die Meldung bekommen, dass es in einer Lagerhalle in Schötz brennt. Wo dann die Einsatzkräfte vor Ort angekommen sind, ist schon Rauch aus dem Dach rausgekommen. Für wir in Schötz, weil Egoldswil und Willisau haben können verhindern, dass das ganze Gebäude in Brand geraten ist. Verletzt wurde ist glücklicherweise niemand. Wir haben die erste Abklärung vor Ort gemacht und aufgrund von dem, was man festgestellt hat, muss man davon ausgehen, dass das Brandstiftung dürfte gewesen sein. Da laufen jetzt im Moment aber weitere Abklärungen.
4: Wie hoch der Sachschaden ist, sei noch unklar. Die Luzerner Polizei sucht Zeugen zum Brand in Schötz. Der Kanton Nidwalden will keine eigene Plattform zum Tauschen von Wohnungen. Das schreibt der Regierungsrat als Antwort auf einen Vorstoss aus dem Landrat, der mit einer kantonalen Tauschplattform die Wohnsituation verbessern wollte. Zwar sei der Wohnungsmarkt im Kanton wie überall angespannt. Die Forderung vom Landrat setzt sie aber am falschen Punkt an, sagt der Nidwaldner Volkswirtschaftsdirektor Ottmar Villiger.
6: Das Problem sind nicht, dass es zu wenig Plattformen gibt, sondern dass wir im Wohnungsmarkt eine hohe Nachfrage haben und das Angebot auch nicht mag mitheben mag. Darum sagt der Regierungsrat ganz klar, man muss da angebotsseitig ansetzen und da haben wir eigentlich die Rahmenbedingungen der letzten Jahre gesetzt. Ja.
4: Diese Meinung teilt auch der Hauseigentümerverband Nidwalden. Wie Menschen wohnen, sollte nicht staatlich geregelt werden. Stattdessen soll der Fokus darauf liegen, wie man mehr Wohnraum schaffen kann. St. Gallen-Kappel ist bei Forstarbeiten Hydrauliköl aus einem Kran ausgelaufen. Rund 120 Liter sind über die Strasse Richtung Wald gelaufen. Dank der Forstarbeiter und der Feuerwehr haben aber einen grösseren Umweltschaden können verhindert werden, schreibt die St. Galler Kantonspolizei. Wahrscheinlich sei das Öl wegen einem technischen Fehler ausgelaufen. Und im Urner Maiental ist offenbar ein Wolf unterwegs. Ein Wolf soll im Gebiet Fernigen Nutztier gerissen haben, meldet der Kanton Uri im SMS-Wolf-Alarm. Weitere Infos sind nicht bekannt.
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1: Wir nehmen Kurs Richtung Wochenende für alle die, die heute nicht frei hatten. Ich bin Marcel Lustenberger und das hier sind Queen aus dem 84. Mit

Fergie. Big Girls, Don't Cry und jetzt gerade weiter mit Country-Musik von Jason Aldean zusammen mit Carrie Underwood. Zuerst machen wir den Blick auf die Strasse. Es braucht mehr Geduld im Führerobenverkehr auf der A14 Richtung Luzern, ab Buchrein bis Verzweigung Rotsee stockt. Es steht aktuell vor dem Gotthard-Nord-Portal auf einer Länge von 1 Kilometer, das heisst 10 Minuten obendrauf. Vor dem Südportal

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1: Das Zentraland ist heute gerade doppelt zweiteilt. Ein paar haben frei, andere sind am Arbeiten. Und auch das Wetter, das hat sich irgendwie ein bisschen unterschiedlich präsentiert, Roger Perry.
3: Ja, es war recht wechselhaft gewesen. Jetzt am Abend sieht es allerdings doch ziemlich gut aus. So ein Mix aus Sonne und Wolken, meistens trocken. Und in der Nacht ist dann mindestens Davis klar, bei Temperaturen, die dann bis morgen Morgen auf rund 11 Grad zurückgehen. Und dann morgen, da wird es zuerst eine Warmfront haben am Vormittag, wo durchzieht, viel Wolken, nur wenig Sonne, aber es sollte trocken bleiben. So gegen Mittag lockert es auf, am Nachmittag da ist dann teilweise sonnig, sieht nicht schlecht aus, höchstens in den Alpen kann es ganz vereinzelt einen Regenspritz geben, so ist trocken und es wird morgen auch angenehm warm am Nachmittag, wir haben rund 21 Grad.
1: Geht das am Sonntag so weiter oder gibt es schon wieder einen Wetterwechsel?
3: Ja, ist ähnlich. Wieder am Vormittag doch dichtere Wolken und am Nachmittag teilweise sonnig. Also fast eine Kopie ein bisschen vom Morgen. Und Temperaturen auch in einem angenehm warmen Bereich um 22 Grad. Am Montag dann umgekehrt, am Vormittag doch recht sonnig. Dann gibt es langsam mehr Wolken am Nachmittag und etwa gegen oben. Vor allem in den Bergen kann es mal einen Regensprutz oder ein Gewitter geben. Aber davor, da ist doch sommerlich warm, wir haben Wert um 25 Grad.
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8: Es ist 16:30.
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9: Am Mikrofon ist Andrea Weiss. Der Bundesrat will verschiedene internationale Sportgroßanlässe mit über 8 Millionen Franken unterstützen. Da sagt das Parlament ja, profitieren unter anderem die Organisatoren der Ruder-Weltmeisterschaften nächstes Jahr in Luzern, die Männer-Handball-Europameisterschaften in 2 Jahren in Zürich und die Judo-Weltmeisterschaften in Lausanne. Über 5 Millionen fließen in Beiträge an die Organisation und Durchführung der Anlässe und 3 Millionen an besondere Sportfördermaßnahmen im Zusammenhang mit ihnen. Das Kernkraftwerk im aargauischen Leibstadt geht nach seiner jährlichen Revision nun wieder ans Netz. Nach 4 Wochen Wartungsarbeiten gibt die Aufsichtsbehörde ENSI grünes Licht für die Wiederinbetriebnahme. Das AKW wird nun schrittweise hochgefahren. Es soll in den kommenden Tagen wieder die volle Leistung erreichen. Während der Revision wurden unter anderem 140 Brennelemente ersetzt. Das AKW Leibstadt ist das leistungsstärkste Kernkraftwerk der Schweiz. Nutztiere wie Schafe und Rinder sollen bei einem solchen Ausbruch künftig rascher geimpft werden können. Das Parlament wird sich bald mit einer gesetzlichen Grundlage befassen, wonach unter bestimmten Umständen nicht zugelassene Impfstoffe verwendet werden dürfen. Der Bundesrat hat die Botschaft zu einer entsprechenden Änderung des Tierseuchengesetzes verabschiedet.
10: Es braucht aktuell mehr Geduld, wenn wir im Führerverkehr unterwegs sind, auf der A14 Richtung Luzern zwischen Buchrain und der Verzweigung Rotsee. Dann haben wir Stau vor dem Gotthard Südportal. Und zwar auf einer Länge von 4 km. Dort 40 Minuten mehr einrechnen. Die Fahrt in Airolo, die ist zu. Dann stocken es aktuell auch noch über den Seedamm. Recht freundlich geht es weiter mit einem Mix aus Wolken und Sonne. Es sollte auch trocken bleiben in der Nacht auf morgen. Und den Mix von heute, den haben wir auch zum Start in Samstag. Nass wird es am Vormittag, vor allem in den Bergregionen. Nachmittag dann mehr und mehr Sonne bei 21 Grad. Noch mehr Sonne gibt es dann am Sonntag, dazu bis zu 23 Grad.
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10: Wir nehmen Kurs Richtung Wochenende für die, die am Arbeiten sind. Dazu gibt es den breitesten Musikmix. Richard Sanderson jetzt mit Reality.

0: tönt der breiteste Musikmix auf Zentral Pet Shop Boys und Always on My Mind. Braucht mehr Geduld im Feierabendverkehr auf der A14 Richtung Luzern zwischen Buchrhein und der Verzweigung Rotsee. Er steht aktuell noch vor dem Gotthard Südportal auf einer Länge von 4 km, dort 40 Minuten obendrauf.
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0: Los geht's! Das schweizerische Trachtenfest von Sursee ist eröffnet.
2: Und jetzt ist fertig geredet, jetzt fangen wir an zu feiern.
3: Damit darf ich das schweizerische Trachtenchorfest für eröffnet erklären. Danke vielmals.
0: Sagen die OK-Vizepräsidentin Cecilia von Niederhäuser und der OK-Präsident Reto Weiss. Wir nehmen euch mit an die schöne, beeindruckende Eröffnungszeremonie gerade nach dem 5 Uhr im Zentralinfo. Hier jetzt Bob Marley und «No Woman, No Cry».

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4: Grad messen wir in Brunwald, 17 Grad zeigt das Thermometer in Balwil, es ist 5 Uhr.
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5: Der Bund unterstützt die Ruder-Weltmeisterschaft in Luzern finanziell. Die Betreiber der Unglücksbar in Gromontana sind mit weiteren Vorwürfen konfrontiert. Und in der Ukraine kann das Atomkraftwerk Saporischschja repariert werden. Am Mikrofon ist Andrea Weiss. Der Bundesrat will verschiedene internationale Sportgroßanlässe mit über 8 Millionen Franken unterstützen. Sagt das Parlament ja, profitieren unter anderem die Organisatoren der Ruder-Weltmeisterschaften nächstes Jahr in Luzern, die Männer-Handball-Europameisterschaften in 2 Jahren in Zürich und die Judo-Weltmeisterschaften in Lausanne. Über 5 Millionen fließen in Beiträge an die Organisation und Durchführung der Anlässe und 3 Millionen an besondere Sportfördermaßnahmen im Zusammenhang mit ihnen. Jessica Moretti, Mitinhaberin der Bar Le Constellation in Gromontana, sieht sich im Zusammenhang mit der Untersuchung zur Brandkatastrophe mit einem zusätzlichen Vorwurf konfrontiert. Ihr wird nun auch Urkundenfälschung vorgeworfen. Die neue Anschuldigung steht demnach im Zusammenhang mit einer mutmaßlich gefälschten Rechnung für den im Lokal verwendeten Schaumstoff, der in der Brandnacht Feuer gefangen hatte. Opferanwalt Romain Jordan ist wütend.
6: Nicht irgendeine Rechnung, sondern eine Rechnung, die mit der Herkunft des Schaumstoffs in Zusammenhang steht. Ab wann werden wir es mit Aussagen zu tun haben, die gelinde gesagt nicht ganz aufrichtig sind, ohne dass gefälschte Dokumente vorgelegt werden, Dokumente, die in irgendeinem Ofen versteckt waren? Wo bleibt der Respekt gegenüber den Opfern?
5: Wie die übrigen 13 Beschuldigten war Jessica Moretti bereits zuvor der fahrlässigen Tötung, fahrlässigen Brandverursachung und fahrlässigen schweren Körperverletzung beschuldigt worden. Für die Bekämpfung irregulärer Migration und grenzüberschreitender Kriminalität an den Außengrenzen des Schengen-Raums soll die Schweiz mehr Geld bezahlen. Dabei handelt es sich um zusätzliche 23 Millionen Franken. Dies, weil auch die EU ihre Gelder um 1 Milliarde Franken aufgestockt haben, begründet der Bundesrat. Er beantragt den Nachtragskredit beim Parlament. In der Schweiz zeigen Maßnahmen gegen Geldautomatensprenger offenbar Wirkung. Die Zahl der Angriffe auf Geldautomaten ist deutlich zurückgegangen, sagt der Bundesrat. Demnach wurden im vergangenen Jahr noch 24 Bankomatenangriffe registriert. Das sind halb so viele wie im Vorjahr und es ist der tiefste Wert seit 7 Jahren. Zu den Maßnahmen gehören eine verstärkte internationale Zusammenarbeit, polizeiliche Ermittlungen sowie technische Schutzmaßnahmen an den Geldautomaten. In der Ukraine ist in der Region rund um das einst größte Atomkraftwerk Europas, Saporischschja, eine Waffenruhe in Kraft getreten. Damit sollen dringend notwendige Reparaturen an einer Stromleitung zum AKW ermöglicht werden, heißt es von der Internationalen Atomenergiebehörde in Österreich. Sie hatte die Feuerpause ausgehandelt. Albert Otti berichtet aus Wien.
7: Die Reparatur ist nötig, um die Gefahr eines Atomunfalls zu reduzieren. Denn das Kraftwerk braucht eine zuverlässige Stromversorgung, um radioaktives Material zu kühlen. Die Reparatur ist heikel. Der Schaden wird direkt an der Frontlinie von Spezialisten aus der Ukraine und Russland behoben. Dafür ist auch die Räumung von Minen notwendig. Zumindest ist jetzt eine kurze Waffenruhe erzielt worden. Aber die Zukunft des ukrainischen, aber von Russland besetzten AKW, diese Zukunft kann wohl erst in Friedensverhandlungen gelöst werden.
4: Der SMI aktuell in einem plus 0,54%, der DAX hingegen minus 0,46% und auch der Dow Jones leuchtet rot auf minus 0,35%. Wir schauen auf den Weisen. Ein Euro kostet 91,82 und den US-Dollar gibt es für 79,36.
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4: Es geht recht freundlich weiter und auf der Strasse einigermaßen okay. A14 haben wir auf dem Schirm Richtung Luzern zwischen Buchrain und der Verzweigung Rotsee. Stocket, es steht aktuell vor dem Gotthard Südportal, Länge 4 km, 40 Minuten obendrauf. Es braucht auch mehr Geduld über den Seedamm und das Glarus zwischen Netzstel und Nevels in beide Richtungen.
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4: Es geht recht freundlich weiter an dem heutigen Abend, Roger Perret.
8: Der Abend bringt dann meistens trockene Mix aus Sonne und Wolken. In der Nacht ist dann mindestens zum Teil klar. Die Temperatur mal morgen sind so um 11 Grad. Morgen Samstag haben wir zuerst viel Wolken. Es gibt bis gegen Mittag nur wenig Sonne. Gegen Mittag tut es dann aber immer mehr auf und am Nachmittag ist es teilweise sonnig. Lediglich in den Alpen kann es einen einzelnen Regensprutz geben, sonst ist es trocken. Temperaturen die erreichen angenehm warme 21 Grad. Am Sonntag ist die Wetterentwicklung ähnlich. Wieder immer am Vormittag ziemlich viel Wolken und am Nachmittag ist dann teilweise sonnig bei 22 Grad. Am Montag wird es am Vormittag noch recht sonnig sein, dann gibt es am Nachmittag vermehrt Wolken und etwa am Abend wird es zunehmend gewitterig. Davor wird es aber sommerlich warm mit rund 25 Grad.
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4: Das sind die Oben-Themen am Brückli-Freitag, 5. Juni. Sursee feiert das schweizerische Trachtenchorfest. Schütz ist offenbar ein Brandstifter am Werk. Der Kanton Nidwalden will keine Plattform für einen Wohnungstausch. Die Einsiedler-Jodlerin Nadja Räs freut sich über den Grand Prix Musik. Und der Ex-FCL-Spieler Alexander Stankovic wechselt in die Serie A.
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5: Sursee ist in Feststimmung. Das Schweizerische Trachtenchorfest 2026 ist eröffnet. Dabei sind über 40 Trachtenchöre aus der ganzen Schweiz und auch viele Trachtentanzgruppen. Der Lukas Palmer berichtet von der Eröffnung.
9: Das Wort gehört der OK-Vizepräsidentin Cecilia von Niederhäuser, die in den letzten 7 Jahren auf diesen Moment gearbeitet hat.
10: Ich bin überwältigt, voller Freude, voller Emotionen. Es ist unglaublich, jetzt hier zu verstehen und zu wissen, es geht los. Unser schweizerisches Trachtenchorfest geht los. Schön, so viele Leute in dieser einmaligen Atmosphäre vom Städtli Sursee dürfen zu begrüssen.
9: Auch die Stadtpräsidentin von Sursee, Sabine Beck, ist beeindruckt von den vielen ganz unterschiedlichen Menschen mit ihren unterschiedlichen Trachten, die alle ganz spezielle Geschichten erzählen können.
10: Sie werden in den nächsten Tagen Gassen und Plätze mit ihren prachtvollen Trachten zieren, mit traditionellen Tänzen zu lüpfigen Klängen, schwungvolle Energie verbreiten und mit ihren Chorvorträgen unsere Herzen berühren. Herzlichen Dank, dass Sie da sind.
9: Die Schweizerische Trachtenvereinigung feiert in diesem Jahr, ja so will's der Zufall, auch noch ihres 100-jährigen Bestehen. Präsidentin dieser Vereinigung ist Denise Hindermann und ihr stellt auch die Hörli auf.
11: Es ist für mich ein ganz besonderer Moment, heute vor euch zu stehen. Nach unzähligen Vorbereitungssitzungen, Telefonaten, Hunderten von E-Mails und ja, auch nach einigen schlaflosen Nächten, ist der Augenblick endlich da. Schweizerische Trachtenchorfest fängt an.
9: Nach dieser Aussage von Dennis Hindermann kann sich der UK-Präsident Reto Wyss einen Witz nicht verkneifen.
12: Während dieser Zeit habe ich in meiner Funktion als UK-Präsident ganze Haufen tolle Menschen dürfen kennenlernen. Menschen, die bereit sind, ihre Zeit und ihre Energie für einen solchen Anlass einzusetzen, damit wir in den kommenden 3 Tagen miteinander feiern dürfen. Und im Gegensatz zu Dennis Hindermann hatte ich also nie eine schlaflose Nacht gehabt. Mit einem solchen OK ist das fast nicht vorstellbar.
9: Auch die Festbesucher haben den Plausch hier zu Hause.
13: Ja, das ist natürlich super. Wir können unser Städtchen von der schönsten Seite zeigen.
14: Es ist wirklich spannend, auch wenn man ein bisschen durch die Schweiz durchreist, wie die Traditionen gelebt werden. Und das finde ich einfach wirklich schön. Ja.
15: Allgemein ist Sursee natürlich super schön, allgemein bei den Festchen. Und das wird sicher super gut. Und vor allem gefallen mir die Trachten.
16: Ich habe als Kind selber schon eine Jacke, Kanton Schweiz, die Schweizer Tracht, die Werchtigstracht. Und ein bisschen wie aufgewachsen damit. Und darum, und jetzt

0: Der Lukas Palmer hat berichtet vom Trachtenchorfest, das heute eröffnet worden ist. Der Brand Schütz von heute Morgen ist wahrscheinlich geleitet worden. Das erklärt der Luzerner Polizeisprecher Janik Probst. Er sagt zu den aktuellen Informationen.
1: Ja, wir haben heute Morgen die Meldung bekommen, dass in einer Lagerhalle Schütz brennt. Wo dann die Einsatzkräfte vor Ort angekommen sind, ist schon Rauch aus dem Dach rausgekommen. Die Feuerwehr Schütz, Wawil, Egoldswil und Willisau haben aber können verhindern, dass das ganze Gebäude in Brand geraten ist. Verletzt wurde ist glücklicherweise niemand. Wir haben die erste Abklärung vor Ort gemacht und aufgrund von dem, was man festgestellt hat, muss man davon ausgehen, dass das Brandstiftung dürfte gewesen sein. Da laufen jetzt im Moment aber weitere Abklärungen.
0: Wie hoch der Sachschaden ist, sei noch unklar. Die Luzerner Polizei sucht Zeugen zum Brand Schütz. Der Kanton Nidwalden will keine eigene Plattform zum Tauschen von Wohnungen. Das schreibt der Regierungsrat als Antwort auf einen Vorstoß aus dem Landrat, der mit einer kantonalen Tauschplattform hat die Wohnsituation verbessern wollte. Zwar sei der Wohnungsmarkt im Kanton wie überall angespannt. Die Forderung vom Landrat setzt sie aber am falschen Punkt an, sagt der Nidwaldner Volkswirtschaftsdirektor Ottmar Filiger.
2: Das Problem sind nicht, dass es zu wenig Plattformen gibt, sondern dass wir im Wohnungsmarkt eine hohe Nachfrage haben und das Angebot nicht mitheben mag. Darum sagt der Regierungsrat ganz klar, man muss da angebotsseitig ansetzen und da haben wir eigentlich die Rahmenbedingungen der letzten Jahre gesetzt. Ja.
0: Diese Meinung teilt auch der Hauseigentümerverband nicht wollte. Wie Menschen wohnen, sollen nicht staatlich geregelt werden. Stattdessen soll der Fokus darauf liegen, wie man mehr Wohnraum schaffen kann. Heute Abend fahren zwischen Luzern und Emmenbrück keine Züge. Grund dafür sind Arbeiten an der Brücke beim Seetalplatz. Die provisorische Hilfsbrücke wird weggebaut und die 160 Tonnen schwere Stahlbrücke kommt dann wieder an. Die Stahlbrücke ist in den letzten Monaten saniert worden und hat einen neuen Rostschutz bekommen. Von heute Abend um 9 Uhr bis am Montagmorgen um 6 Uhr sind zwischen Luzern und Emmenbrück Ersatzbusse im Einsatz. Auch nächstes Wochenende ist der Bahnverkehr zum Teil eingeschränkt. Im Urner Meiental ist offenbar ein Wolf unterwegs. Ein Wolf soll im Gebiet Fernigen Nutztier gerissen haben, meldet der Kanton Uri im SMS Wolfsalarm. Weitere Infos sind nicht bekannt. In Walchwil wird noch einmal an der Brücke Seefeld geschaffen. Der Belag und die Rampe zum See wird neu gemacht, wie der Kanton Zug mitteilt. Für die nächsten 3 Wochen kann man einspurig an der Baustelle vorbeifahren. Und der Gotthardstrassentunnel ist in den nächsten 3 Wochen in der Nacht amigs zu. Das wegen Arbeiten im Tunnel. Wer in dieser Zeit auf der Gotthardroute unterwegs ist, wird wahrscheinlich über den Gotthardpass geleitet. Das Tunnel ist ab dem nächsten Montag bis Ende Monat unter der Woche zu, vom 8 Uhr am Abend bis um 5 Uhr am Morgen. An den Wochenenden ist der Tunnel aber offen, schreibt Urner Baudirektion.
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1: Die Einsiedler-Jodlerin Nadia Räs gewinnt den Grand Prix Musik. Das ist der höchste Musikpreis der Schweiz. Die 47-Jährige wird vom Bundesamt für Kultur für ihr Lebenswerk ausgezeichnet. Der Pascal Linder hat mit ihr über diesen Erfolg reden. Nicht das, das.
2: Nadia Räs gehört zu den wichtigsten Stimmen der Schweizer Jodelkultur. Und jetzt gewinnt sie als erste Vertreterin der Volksmusik den Grand Prix Musik.
3: Die Auszeichnung ist natürlich eine riesengroße Ehre. Und für mich auf der einen Seite, weil mein Arbeiten offenbar gesehen worden ist, das ist mega schön. Aber es freut mich natürlich auch, dass die Auszeichnung erstmalig auch an die Volksmusik geht. Und so unsere Musik, unsere Herzensmusik da auch einen Platz hat und gesehen wird.
2: Sagt Nadia Räs über ihren Gewinn vom Grand Prix Musik. Die Leidenschaft fürs Jodeln hat sie schon früh gepackt und bis heute nicht mehr losgelassen. Umso mehr freut sie sich, dass das Jodeln durch den Grand Prix Musik viel Aufmerksamkeit bekommt.
3: Für mich ist es einfach schön zu sehen, dass jetzt auch noch mehr Leute vielleicht ein bisschen auf den Geschmack kommen. Für mich war es schon immer meine riesengroße Leidenschaft, zu jodeln weiterzugeben, zu unterrichten, aber auch selber zu singen. Und darum ist es schön, dass das jetzt vielleicht auch noch ein paar andere Leute vielleicht so auch wahrnehmen können und dann vielleicht hoffentlich selber auch ausprobieren.
2: Seit 8 Jahren unterrichtet Nadia Räs an der Hochschule Luzerns Fach Jodeln. Außerdem ist sie dort verantwortlich für den Bereich Volksmusik. Seit letztem Jahr gehört das Jodeln zum immateriellen Kulturerbe der UNESCO. Der Grand Prix Musik hat sie unter anderem darum bekommen, weil sie an diesem Prozess beteiligt war.
3: Also ich durfte Teil sein von dieser Arbeitsgruppe, die den Einschreibungsprozess begleitet hat. Das war ein Prozess, wo wir zusammen mit dem Bundesamt für Kultur gegangen sind. Und da sind verschiedene Leute aus diesen Trägerschaften, die das Jodeln vertreten, mit dabei gewesen. Und wir haben dann in dieser Arbeitsgruppe, nachdem wir das die Einschreibung eingereicht haben, noch weitergeführt. Also wir sind immer noch dran, um dann verschiedene Projekte, die aus dem Einschreibungsprozess entstanden sind, weiterzuführen.
2: Mit erst 47 ist Nadia Räs schon für ihr Lebenswerk ausgezeichnet worden. Was macht das mit ihr?
3: Es macht mich gerade ein bisschen alt, wenn man schon so jung quasi ausgezeichnet wird für das Lebenswerk. Aber das heisst auch, dass der Weg vielleicht gar nicht so ein schlechter ist und ich werde auf diesem Weg weitergehen. Ich werde jetzt nicht einfach die Arme verschränken und mich auf diesen Lorbeeren ausruhen.
2: Der Grand Prix Musik hat einen Wert von 100'000 Franken. Das Preisgeld gebe ihr wieder ein bisschen mehr Spielraum, sagt Nadia Räs.
3: Also das eine ist natürlich, als Musikerin ist es nicht so, dass man von Anfang an immer auf Rosen gebettet ist. Also man investiert immer relativ viel Zeit, wo man vielleicht nicht gerade dafür bezahlt ist und einmal auch keine Altersvorsorge hat. Also ein Teil von dem Geld wird sicher in die Altersvorsorge fließen und ein anderer Teil wird sicher auch in so Projekte zurückführen. Und ich freue mich auch darauf, dass ich vielleicht zwischendurch mal ein bisschen einen Freiraum kann schaffen kann, wo ich selber wieder an musikalischen Projekten oder an der Weiterentwicklung von meiner Stimme kann arbeiten kann.
2: Nadia Räs ist also nach wie vor voller Tatendrang. Am 19. September wird ihr dann der Grand Prix Musik zu Lausanne offiziell überreicht.
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0: Ein guter Start ins Wochenende, wo sich der Cliff Richard schon am Rad machen ist. Dreaming gibt es gerade nach Wetter und Verkehr.
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0: Es ist 17:30 und braucht aktuell mehr Geduld vom Tessin Retour auf der Nordseeachse. Ständer ab Quinto 4 km im Stau, das heisst 40 Minuten obendrauf. Die Fahrt in Airolo, die ist zu. Dann staut und stockt aktuell auf der Hauptstrasse über den Seedamm und auch im Bezirk Glarus zwischen Netzstel und Nevels in beide Richtungen. Es geht recht freundlich weiter an dem heutigen Abend. Die Sonne zeigt sich ab und zu hinter den Wolken. Führen. Es bleibt auch trocken in der Nacht auf morgen. Morgen dann ein Mix aus Wolken und Sonne. Nass wird es am Vormittag vor allem in den Bergregionen. Am Nachmittag da sollte es dann trocken bleiben und die Sonne setzt sich immer mehr durch bei 21 Grad. Mehr Sonne gibt es dann am Sonntag. Dann steigt das Thermometer noch ein bisschen mehr auf mit 23 Grad.
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0: Und jetzt, wie versprochen, mit dem Cliff Richards und Dreaming auf Zentral im breitesten Musikmix.

0: Anastasia mit Sick and Tired.
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0: Ja, und zum Start mit einer Rückkehr im Fußball, Pascal Linder.
2: Ja, genau. Das kann man so sagen. Der ehemalige FCL-Goalie Jonas Omlin ist zurück beim FC Basel. Er wechselt aus der Bundesliga zurück in die Schweiz. Zuletzt war der Obwaldner bei Mönchengladbach angestellt und ist auf Leverkusen ausgelehnt worden. Er war aber nur noch Ersatz-Goalie und hat mit Verletzungen zu kämpfen gehabt. Beim FC Basel unterschreibt der Jonas Omlin für 3 Jahre. Wir bleiben gerade beim Shooten. Boarding completed. Das schreibt der Nazi-Stürmer Breel Embolo auf Instagram. Er ist jetzt also unterwegs in die USA. Er bedanke sich für die Unterstützung und freue sich, die Mannschaft zu sehen. Der Breel Embolo sollte nach einem 15-stündigen Flug heute Abend in amerikanischer Ortszeit bei den Nazi ankommen. Am Dienstag hat der Breel Embolo nicht wie geplant mit dem Schweizer Team auf Amerika fliegen. Es hat Probleme mit seiner elektronischen Einreisegenehmigung gegeben. Mit dieser Verspätung dürfte der Breel Embolo morgen den Testmatch gegen Australien verpassen. Der Ex-FCL-Spieler Aleksandar Stankovic geht in die Serie A. Der 20-jährige Serb wechselt nach einem Jahr vom belgischen Meister Brügge zurück zu seinem Ausbildungsverein Inter Mailand. Die Italiener brauchen damit die Rückkaufklausel. In der Saison 24-25 war der Aleksandar Stankovic an FC Luzern ausgelehnt. Er hat 3 Goal für Blau-Weiss geschossen. Brügge hat dann Stankovic für 9,5 Millionen Euro geholt. Laut Medienbericht muss Inter Mailand jetzt 23 Millionen Euro blechen. Wir wechseln zum Skisport. Im Weltskiverband FIS kommt es zum grossen Sesselrücken. Der Urs Lehmann tritt als CEO zurück, nach nicht einem Jahr im Amt. Wie der Blick schreibt, hat sich der langjährige Swiss-Ski-Präsident Urs Lehmann mit dem FIS-Präsident Johann Elias gestritten. Sie haben offenbar unterschiedliche Ansichten über die Finanzen des Weltskiverband. Der Urs Lehmann hofft jetzt, dass der Johann Elias nächsten Donnerstag als Vizepräsident abgewählt wird. Bei einer neuen Führung sind die Chancen gut, dass der Urs Lehmann die Rolle als CEO wieder übernimmt. Zum Eishockey. Die Schweizer Nazi spielt an der WM in Deutschland nächstes Jahr ihre Gruppenspiel in Düsseldorf. Das zeigt die Gruppeneinteilung vom Welt-Eishockey-Verband. Schon in der Vorrunde trifft die Schweiz auf den Weltmeister Finnland. Die Nazi spielt in der Gruppe A außerdem gegen Schweden, Lettland, Österreich, Slowenien und gegen den Aufsteiger Ukraine. Auch der Gastgeber Deutschland zählt zu den Schweizer WM-Gegnern. Eröffnet wird die WM im Fußballstadion von Schalke 04. Medien berichten, dass die Schweiz der Gegner von Deutschland in diesem Eröffnungsspektakel könnte sein. Die Gruppe B spielt in Mannheim und dort messen sich Kanada, USA, Tschechien, Slowakei, Norwegen, Dänemark, Ungarn und der zweite Aufsteiger Kasachstan. Wir bleiben gerade noch beim Eishockey. Der deutsche Nazi-Trainer Harald Kreis muss nach 3 Jahren gehen. Eigentlich wäre er auch noch an der Heimweltmeisterschaft nächstes Jahr an der Bande gestanden. Nach der enttäuschenden Leistung zuletzt an der WM zieht der deutsche Eishockey-Bund aber jetzt Konsequenzen. Auf dem Tennisplatz Swiss Indoors zu Basel haben die ersten prominenten Teilnehmer bekannt gegeben. Mehrere Top-10-Spieler sind im Oktober dabei. Die beiden Amerikaner Ben Shelton und Taylor Fritz und der Kanadier Felix Auger-Aliassime. Besonders im Fokus steht beim Turnier in Basel dieses Jahr aber der Schweizer Stan Wawrinka. Der dreifache Grand Slam-Sieger hört gleich auf, darum wird er am Turnier offiziell geehrt. Die Swiss Indoors sind Ende Oktober zu Basel. Zum Schwingen. Beim Urner Kantonalen von morgen zu Flüelen gibt es einen klaren Favorit, den einheimischen Lukas Bissig. Das sieht auch unser Radiozentral-Schwingexperte Gregi Rohrer so.
3: Für mich ist Lukas Bissig der absolute Top-Favorit, hat er doch die letzten 2 Austragungen im Jahr 2025 und 2024 kennen. Für sich entscheiden, das Urner Kantonalen. Und ganz klar ist er der Giacnik morgen an dem Urner Kantonalen.
2: Und welches sind die Mitfavoriten aus der Sicht von Gregi Rohrer? Es sind die vier Weitereidgenossen neben dem Lukas Bissig.
3: Der Sylvain Appert, der Schweizer, der Jonas Burchtrobner, der Altner und die zwei Zucker Marcel Bieri und Marco Reichmuth, wobei der Marcel Bieri sicher ganz nach beim Lukas Bissig ist, hat er doch zierige Zuckerkantonale für sich entscheiden.
2: Spitzenpaarungen im ersten Gang hat ergeben, dass der Lukas Bissig zuerst mit dem Roman Wandeler zusammengreift, mit einem von den Festsieger vom Luzerner Kantonalen.
3: Ja, es ist ganz eine interessante Startpaarung. Überhaupt hat der Einteilungspräsident hier keine Eidgenossenpaarung gemacht. Das heisst nicht, dass es minder interessant ist. Jetzt Lukas Bissig, Roman Wandeler, der Luzerner Festsieger gegen Eidgenoss und Titelverteidiger vom Urner Kantonalen. Sehr interessante Affische.
2: Kommen wir noch zu einem Thema neben dem Sagmelring. Das Urner Kantonalen ist morgen am Samstag. Es sei nicht das erste Kranzfest, das an einem Samstag ausgetragen wird. Das habe ich schon amix zu reden gegeben, sagt der Gregi Rohrer.
3: Persönlich muss ich sagen, ist es sicher bei einem kantonalen Kranzfest absolut möglich und zeitgemäss, dass man das an einem Samstag austragen kann. Wenn man nämlich an die Organisatoren denkt, am Abend bleiben die Festbesucher eher ein bisschen länger, ist sicher für die Festwirtschaft interessant. Für einen Schwinger ist es auch interessant, er hat am Sonntag frei. Man kann sicher auf zwei Seiten anschauen, für die Traditionalisten ist es sicher gewöhnungsbedürftig, für die Schwinger ist es eher ein Vorteil. Also lassen wir die Frage auch ein bisschen offen.
2: Radio Zentral ist beim Urner Kantonalen zu Flüelen morgen live dabei. Anschwingen ist am 7:30. Und dann kommen wir noch zum Shooten. Die Schweizer Frauen-Nazi spielt in der WM-Quali um den Gruppensieg. Heute Abend empfangen die Schweizerinnen zu Lugano im zweitletzten Gruppenspiel Malta. Mit einem Sieg hat die Schweiz den Gruppensieg schon auf sicher. Zu Lugano wird heute mit dem Match aus neue Stadion eröffnet. Die Nazi-Spielerin Anna-Maria Czernogorcevic freut sich.
1: Wir haben ein Ziel, wir möchten uns für Brasilien qualifizieren und so gehen wir auch in diese zwei Spiele rein. Und ich glaube, also ich persönlich, ich freue mich riesig, dass wir in Lugano spielen. Wir haben dort schon sehr, sehr lange nicht mehr gespielt. Also ich habe das letzte Mal im Bornaredo mit der U19 oder U17 gespielt. Und dass wir das Stadion eröffnen dürfen, ist natürlich eine große Ehre. Und ich glaube, das gibt zusätzliche Motivation.
2: Abpfiff zu Lugano zum WM-Quali-Spiel zwischen der Schweiz und Malta ist am 7:30. Das letzte Gruppenspiel der Schweizerinnen ist dann am Dienstag auswärts gegen Nordirland.
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0: 4:06 Uhr vorbei.

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1: Schönes Wochenende. Das ist zentral am Freitag oben, 6 Uhr haben wir, 17 Grad zu Neuenkirch und 18 Grad zu Nullen.
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3: Die Betreiber der Unglücksbar in Comontana sind zusammen befragt worden. Der Bund unterstützt die Ruder-Weltmeisterschaft zu Luzern finanziell. Und der Obwaldner Goalie Jonas Somlin wechselt zum FC Basel. Am Mikrofon ist Andrea Weiss. Das Barbetreiber-Ehepaar Moretti ist heute zum ersten Mal gemeinsam zur Brandkatastrophe in Gromontana befragt worden. Nun wird Jessica Moretti auch der Urkundenfälschung beschuldigt. Stefanie Weiss mit den Details.
4: Laut der Staatsanwältinnen soll sie die Rechnung für den Schaumstoff gefälscht haben, wo an der Decke der Bar montiert war und beim Brand Feuer gefangen hat. Wie es RTS berichtet, haben die Manipulationen an der Rechnung aber eher steuerliche Gründe und keinen Zusammenhang zum Brand. Zudem ist das Ehepaar heute das erste Mal zusammen befragt worden. Mit dieser Konfrontationseinvernahme sollen widersprüchliche Aussagen aus früheren Einvernahmen geklärt werden. Und da gibt es ein paar. Warum zum Beispiel sind die Türen in der Bar zu gewesen und wie manchmal sind Wunderkerzen eingesetzt worden?
3: Genf stellt 6 Millionen Franken für mögliche Schäden im Zusammenhang mit dem G7-Gipfel bereit. Geschäfte, die durch allfällige Ausschreitungen beschädigt werden, können auf finanzielle Unterstützung des Kantons zählen. Außerdem haben Frankreich und die Schweiz zum Schutz des G7-Gipfels nächstes Wochenende in Evian am Genfer See eine Vereinbarung über die militärische Kooperation ausgearbeitet. Wie der Bundesrat mitteilt, verfolgen die beiden Staaten mit der Vereinbarung das Ziel, den reibungslosen Ablauf allfälliger gemeinsamer Aktivitäten zugunsten der Sicherheit sicherzustellen. Dies insbesondere auf dem Genfer See und im Luftraum. Der Bundesrat will verschiedene internationale Sportgroßanlässe mit über 8 Millionen Franken unterstützen. Sagt das Parlament ja, profitieren unter anderem die Organisatoren der Ruder-Weltmeisterschaften nächstes Jahr in Luzern, die Männer-Handball-Europameisterschaften in 2 Jahren in Zürich und die Judo-Weltmeisterschaften in Lausanne. Über 5 Millionen fließen in Beiträge an die Organisation und Durchführung der Anlässe und 3 Millionen an besondere Sportfördermaßnahmen im Zusammenhang mit ihnen. Aktuelle Meldung gerade vom Tennis. Der Deutsche Alexander Zverev steht beim French Open im Finale. Der 29-Jährige gewinnt gegen den Tschech Jakub Menzik in 4 Sätzen. Der Alexander Zverev trifft übermorgen im Finale auf den Matteo Arnaldi oder den Flavio Cobolli. Die 2 Italiener spielen heute Abend noch. An der Meldung vom Fußball: Der ehemalige FCL-Goalie Jonas Omlin ist zurück beim FC Basel. Er wechselt aus der Bundesliga zurück in die Schweiz. Zuletzt war der Obwaldner bei Mönchengladbach angestellt und ist auf Leverkusen ausgelehnt worden. Er war aber nur noch Ersatzgoalie und hat mit Verletzungen zu kämpfen gehabt. Beim FC Basel unterschreibt Jonas Omlin für 3 Jahre.
1: Es braucht aktuell immer noch mehr Geduld vor dem Gotthard-Süd-Portal. Ihr steht dort im Stau auf einer Länge von... Ups. Falsch. Ja, aber dann machen wir den Verkehr fertig. Ihr steht dort auf einer Länge von 5 km, 50 Minuten anstehen. Die Einfahrt in Airolo ist zu. Über den Seedamm geht es länger und auch zu Glarus zwischen Netstels und Nevels.
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1: Es geht recht freundlich weiter, Roger Perret.
5: Der Oben bringt den meistens trockenen Mix aus Sonne und Wolken. In der Nacht ist dann mindestens zum Teil klar. Die Temperaturen morgen sind so um 11 Grad. Morgen Samstag haben wir zuerst viel Wolken. Es gibt bis gegen Mittag nur wenig Sonne. Gegen Mittag tut es aber immer mehr auf und am Nachmittag ist es teilweise sonnig. Lediglich in den Alpen kann es einen einzelnen Regenspritz geben, sonst ist es trocken. Die Temperaturen die erreichen angenehm warme 21 Grad. Am Sonntag ist die Wetterentwicklung ähnlich. Wieder immer am Vormittag ziemlich viel Wolken und am Nachmittag ist dann teilweise sonnig bei 22 Grad. Am Montag wird es am Vormittag noch recht sonnig sein, dann gibt es am Nachmittag vermehrt Wolken und etwa am Abend wird es zunehmend gewitterig. Davor wird es aber sommerlich warm mit rund 25 Grad.
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3: Zursee ist schweizerische Trachtenchorfest offiziell eröffnet. Von heute bis Sonntag kommen voraussichtlich 30'000 Besucher vorbei. Über 40 Trachtenchöre aus der ganzen Schweiz sind dabei und sogar auch aus Kanada. Der OK-Präsident Reto Weiss und OK-Vizepräsidentin Cecilia von Niederhäuseren sind bereit und zuversichtlich, dass es gut kommt.
6: Die Freude ist sehr gross. Ich glaube, wir sind sehr gut vorbereitet. Und das Wetterglück haben wir auch auf unserer Seite. Also ich bin überzeugt, wir werden hier in Sursi drei wunderbare Tage miteinander erleben.
7: Die Trachten ist eines von diesen vier Eckpunkten, die die Schweizerische Trachtenvereinigung ausmacht. Das Erhalten von diesen wertvollen Kleidern. Dann der Chor ist einer von diesen vier Punkten. Volkstheater und Volkstanz sind die anderen zwei Punkte. Und jetzt an diesem Wochenende sind wirklich halt die Volkstrachtenchöre mit dem Volkslied im Vordergrund.
3: Eines der Highlights des Schweizerischen Trachtenchorfest ist der Festumzug am Sonntag. Dort ist dann auch der Bundespräsident Guy Parmelin zur See. Das trockene Wetter macht sich auch in der Zentralschweiz bemerkbar. In vielen Seen und Flüssen hat es viel zu wenig Wasser. So ist zum Beispiel der Pegel vom Zugersee nur noch etwa 30 cm über einem Minusrekord aus dem Jahr 1909. Damals war der Wasserstand bei 413 Meter über Meer. Alexander Grütter, Abteilungsleiter Wasserbau vom Kanton Zug, ist darum froh, hat es die letzten Tage geregnet.
8: Wir könnten noch mal eine Massnahme treffen am Bär, dass wir noch ein bisschen einsenken würden. Das machen wir dann erst, wenn der Pegel noch mehr sinkt. Und das haben wir jetzt nicht müssen machen, dank den Niederschlägen. Wenn es jetzt wirklich längerfristig noch trocken bleiben würde, dann nachher müssen wir das noch mal anschauen, wenn das wieder eingetaucht wird und der Abfluss noch mehr getastet wird.
3: Die Schifffahrt auf dem Zugersee läuft ohne Probleme weiter. Der Brand Schütz von heute Morgen ist wahrscheinlich geleitet worden. Das erklärt der Luzerner Polizeisprecher Janik Probst. Er sagt zu den aktuellen Informationen.
9: Ja, wir haben heute Morgen die Meldung bekommen, dass es in einer Lagerhalle Schütz brennt. Wo dann die Einsatzkräfte vor Ort angekommen sind, ist schon Rauch aus dem Dach rausgekommen. Die Feuerwehr Schütz, Wawil, Egoldswil und Willisau haben aber können verhindern, dass das ganze Gebäude in Brand geraten ist. Verletzt wurde ist glücklicherweise niemand. Wir haben jetzt erste Abklärungen vor Ort gemacht und aufgrund von dem, was man festgestellt hat, muss man davon ausgehen, dass das Brandstiftung dürfte gewesen sein. Da laufen jetzt im Moment aber weitere Abklärungen.
3: Wie hoch der Sachschaden ist, sei noch unklar. Die Luzerner Polizei sucht Zeugen zum Brand Schütz. Und im Urner Meiental ist offenbar ein Wolf unterwegs. Ein Wolf soll im Gebiet Fernigen Nutztier gerissen haben, meldet der Kanton Uri im SMS Wolfsalarm. Weitere Infos sind noch nicht bekannt.
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mit dem Marcel Osterberger am Mikrofon und jetzt mit dem Lionel Richie und Dancing on a Ceiling. Das ist euer breiteste Musikmix am Freitagabend.

0: Zentral mit Genghis Khan und jetzt dann gerade mit dem Ed Sheeran.
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0: Der Zirkus Harlekin mit seinen Artisten, Glöhn und Tier macht Halt im Zentralland. Das Wochenende in Rotenburg bei der Schulanlage Lindau. Morgen und am Sonntag am Vormittag um 10:30 und am Nachmittag um 2:00. Und dann am nächsten Dienstag am Abend um 7:30 und am Mittwochnachmittag um 3:00 die Schütz beim Werkhof. Weitere Informationen findet ihr im Internet unter zirkusharlekin.ch.
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2: Schönen Abend miteinander, es ist 6:30.
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3: Am Mikrofon ist Andrea Weiss. Genf stellt 6 Millionen Franken für mögliche Schäden im Zusammenhang mit dem G7-Gipfel bereit. Geschäfte, die durch allfällige Ausschreitungen beschädigt werden, können auf finanzielle Unterstützung des Kantons zählen. Außerdem haben Frankreich und die Schweiz zum Schutz des G7-Gipfels nächstes Wochenende in Evian am Genfersee eine Vereinbarung über die militärische Kooperation ausgearbeitet. Wie der Bundesrat mitteilt, verfolgen die beiden Staaten mit der Vereinbarung das Ziel, den reibungslosen Ablauf allfälliger gemeinsamer Aktivitäten zugunsten der Sicherheit sicherzustellen. Dies insbesondere auf dem Genfersee und im Luftraum. Die Schweiz verzichtet auch in den kommenden Jahren auf eine Teilnahme am EU-Erdbeobachtungsprogramm Copernicus. Das hat der Bundesrat entschieden. Der Bundesrat begründet den Entscheid mit der angespannten finanziellen Lage. Die Schweiz könne auch ohne Teilnahme am Programm nahezu alle Rohdaten nutzen, schreibt er. Dabei geht es um verschiedene Geoinformationen, also zum Beispiel um Daten über das Klima, die Luftqualität oder die Umwelt. Ein Defekt an einer Elektroinstallation dürfte den Brand im Bahnhofsgebäude von Burgdorf ausgelöst haben. Das haben Ermittlungen der Berner Kantonspolizei ergeben. Der Brand war letzte Nacht ausgebrochen. Nach 5 Stunden war das Feuer gelöscht. Verletzt wurde niemand. Der Sachschaden liegt im 6-stelligen Bereich. Zum Tennis: Der Deutsche Alexander Zverev stoppt im French Open im Finale. Der 29-Jährige gewinnt gegen den Tschech Jakub Menzik in 4 Sätzen. Der Alexander Zverev trifft übermorgen im Finale entweder auf den Matteo Arnaldi oder den Flavio Cobolli. Die zwei Italiener spielen heute Abend noch.
2: Nach wie vor mega gefragt vor dem Gotthard-Südportal. 5 km Blechlawine heisst umgerechnet 50 Minuten obendrauf. Die Fahrt in Airolo, die ist nach wie vor zu. Es staut und stockt auch über den Seedamm und auch das Glarus zwischen Netzstel und Neffels. Die Sonne begleitet uns dort Freitag oben, bevor sie dann etwa um 8:45 untergeht. Aber keine Angst, sie kommt am Morgen wieder führen, hinter ein paar Wolken allerdings. Vor allem am Vormittag kann es in den Bergregionen noch einen Sprutz Regen geben. Am Nachmittag da bleibt es dann trocken und mit der Sonne gibt es 21 Grad. Noch mehr Sonne haben wir dann zum Wochenabschluss. Gut, den Sonntag dann mit 23 Grad.
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4: 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Guten Abend, das ist Martina Bertschut von Seewe. Ich wünsche mir von Hecht Charlotte für meine Tochter Andrea. Ich wünsche allen einen schönen Abend. Tschüss.

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ist der Kurt Küng von der Alpumtermürtsche. Recht schönen guten Abend. Ich wünsche Alpenrosen von Pullover. Ich grüße zusammen, alle, die mich kennen. Einen schönen Abend und ein schönes Wochenende. Ciao zusammen.

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1: Grad messen wir noch zu Meilen, 2 Grad weniger ist es zum Alters, jetzt ist es 7.
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3: Das Abike ist ein Güssellastwagen umgekehrt und hat grossen Schaden angerichtet. Genf rechnet mit Ausschreitungen rund um den G7-Gipfel. Und der Obwaldner Jonas Omlin wechselt zum FC Basel. Am Mikrofon ist Andrea Weiss. Im luzernischen Ebikon ist ein Entsorgungslastwagen umgekippt. Der Lastwagen ist von der Straße abgekommen und gekippt. Zwei Personen wurden verletzt, schreibt die Luzerner Polizei. Der Sach- und Landschaden beläuft sich auf 300.000 Franken. Genf stellt 6 Millionen Franken für mögliche Schäden im Zusammenhang mit dem G7-Gipfel bereit. Geschäfte, die durch allfällige Ausschreitungen beschädigt werden, können auf finanzielle Unterstützung des Kantons zählen. Außerdem haben Frankreich und die Schweiz zum Schutz des G7-Gipfels nächstes Wochenende in Evian am Genfer See eine Vereinbarung über die militärische Zusammenarbeit ausgearbeitet. Wie der Bundesrat mitteilt, verfolgen die beiden Staaten mit der Vereinbarung das Ziel, den reibungslosen Ablauf allfälliger gemeinsamer Aktivitäten zugunsten der Sicherheit sicherzustellen. Dies insbesondere auf dem Genfer See und im Luftraum. Auf der internationalen Raumstation ISS hat es einen Zwischenfall mit Folgen für die Besatzung gegeben. Wegen Lecks an einem Modul wurden 5 Raumfahrer angewiesen, sich in das Dragon-Raumschiff zu begeben. Tino Eck berichtet aus den USA.
4: Die ISS kommt in die Jahre und immer wieder gibt es Lecks, Risse und andere Defekte an der 25 Jahre alten Raumstation. Die derzeitige Besatzung war zunächst angewiesen worden, im angedockten Dragon-Raumschiff zu warten, bis der Riss geflickt ist. Aber dann wurde wegen neuer Risse doch eine größere Reparatur beschlossen und die Astronauten konnten zunächst zurück in die Station, solange weitere Messungen und Daten gesammelt werden. Die Sicherheit sei nicht gefährdet.
3: Meldung vom Velofahrer Marlene Reusser ist auf der 7. Etappe vom Giro d'Italia in einen Massensturz verwickelt. Die Bernerin geht rund 50 km vor dem Ziel um, kann aber weiterfahren und wieder zum Feld aufschliessen. Im Gesamtklassement ist Marlene Reusser nach wie vor 5. mit etwas mehr als 2 Minuten Rückstand auf die Leaderin Anna van der Brecken aus Holland. Der Tagessieg heute geht an die 20-jährige Französin Celia Cherry. Und eine Meldung vom Fußball: Der ehemalige FCL-Goalie Jonas Omlin ist zurück beim FC Basel. Er wechselt aus der Bundesliga zurück in die Schweiz. Zuletzt war der Obwaldner bei Mönchengladbach angestellt und ist auf Leverkusen ausgelehnt worden. Er war aber nur Ersatz-Goalie und hat mit Verletzungen zu kämpfen gehabt. Beim FC Basel unterschreibt Jonas Omlin für 3 Jahre.
1: Nebike hat einen Unfall auf der Egoldswilerstrasse, darum zwischen dem Kohlermatt und dem Gründenweg, in beide Richtungen gesperrt. Ihr werdet dort verändert durch den Verkehr geführt. Nach wie vor stellt sich vor dem Gotthard-Südportal 5 km Blechlawine. Ihr könnt pro Kilometer 10 Minuten, heisst umgerechnet 50 Minuten obendrauf. Die Fahrt in Airolo, die ist gesperrt. Ja, die Sonne begleitet uns hier oben, dort, wo sie hinter der Wolke mag, vordrücken. Und sie geht dann etwa ca. um 8:45 Uhr unter. Morgen dann ebenfalls wieder präsent zum Start in Samstag am Vormittag. Vor allem in den Bergregionen zum Teil auch noch die Chance, wo man das ein bisschen nass wird. Sollte aber trocken bleiben am Nachmittag. Und mit der Sonne gibt es dann 21 Grad. Noch ein Spürchen wärmer wird es dann am Sonntag mit einem Haufen Sonne und 23 Grad.
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1: Einen guten Start ins Wochenende wünscht am Mikrofon der Marcel Lustenberger.

0: Ein guter Start ins Wochenende mit Zentral und Mike and the Mechanics. Und jetzt mit Geburtstagsgrüßen, die rausgehen an die Ruth. Sie feiert heute und macht sich gerade selber ein kleines Geschenk.
1: Guten Abend. Also ich wünsche mir für mich, weil ich Geburtstag habe, von der REM, Everybody Hurts, und wünsche allen ein schönes Wochenende.

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Was für eine Hymne, was für eine Wucht aus dem 86. Der John Farnham mit «You're the Voice». Das ist zentral am Freitag oben. Und jetzt nehmen wir ein bisschen Tempo raus und gehen gemütlich weiter mit dem Bruce Springsteen und «Streets of Philadelphia». Wir hoffen, ihr seid gut ins Wochenende gestartet.

0: Es ist Freitagabend am 8. Uhr. Die Unteräger messen wir 13 Grad im Moment. Das andere Mal sind es 7.
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0: In Ebike ist ein Güssellastwagen umgekehrt und hat grossen Schaden angerichtet. Die Schweizer Fußballnazi freut sich auf die Ankunft von Brel Imbolo. Und die Velofahrerin Marlene Reusser ist in einen Massensturz verwickelt. Am Mikrofon Andrea Weiss. Im luzernischen Ebikon ist ein Entsorgungslastwagen umgekippt. Der Lastwagen ist vor zwei Tagen von der Straße abgekommen und in der Wiese gelandet, teilt die Luzerner Polizei heute mit. Zwei Personen wurden beim Unfall verletzt. Der Sach- und Landschaden beläuft sich auf 300.000 Franken. Für die Bekämpfung irregulärer Migration und grenzüberschreitender Kriminalität an den Außengrenzen des Schengen-Raums soll die Schweiz mehr Geld bezahlen. Dabei handelt es sich um zusätzliche 23 Millionen Franken. Dies, weil auch die EU ihre Gelder um 1 Milliarde Franken aufgestockt haben, begründet der Bundesrat. Er beantragt den Nachtragskredit beim Parlament. Die Schweiz verzichtet auch in den kommenden Jahren auf eine Teilnahme am EU-Erdbeobachtungsprogramm Copernicus. Das hat der Bundesrat entschieden. Der Bundesrat begründet den Entscheid mit der angespannten finanziellen Lage. Die Schweiz könne auch ohne Teilnahme am Programm nahezu alle Rohdaten nutzen, schreibt er. Dabei geht es um verschiedene Geoinformationen, also zum Beispiel um Daten über das Klima, die Luftqualität oder die Umwelt. Zum Fußball: Der Nazi-Stürmer Brel Imbolo spielt morgen nicht mit beim Testspiel gegen Australien. Er kommt erst heute bei seinem Team in Amerika an. Der Brel Imbolo hat Probleme gehabt mit dem Visum für in die USA und hat darum erst ein paar Tage später fliegen. Der Nazi-Trainer Murat Jakin ist froh, dass der Brel Imbolo zum Team stößt.
2: Wir haben ihn natürlich vermisst und sind glücklich, dass er jetzt auf dem Weg zu uns ist. Wir brauchen ihn, er braucht uns. Und schade, dass er morgen nicht, er würde gerne spielen, aber es macht jetzt nach 4-5 Tagen keinen Sinn, ohne Training ein Spiel zu absolvieren. Für das haben wir einen Großkader und gibt auch die Möglichkeit jetzt für einen anderen Spieler.
0: Die Schweiz spielt morgen das letzte Testspiel vor dem Start der Fußball-WM nächste Woche. Das Spiel gegen Australien ist morgen Abend um 9 Uhr Schweizer Zeit. Meldung vom Velofahrer: Marlene Reusser ist auf der 7. Etappe vom Giro d'Italia in einen Massensturz verwickelt. Die Bernerin geht rund 50 km vor dem Ziel um, kann dann aber weiterfahren und wieder zum Feld aufschliessen. Im Gesamtklassement ist Marlene Reusser nach wie vor 5. mit etwas mehr als 2 Minuten Rückstand auf die Leaderin Anna van der Brecken aus Holland. Der Tagessieg heute geht an die 20-jährige Französin Celia Cherry. Und zum Tennis: Der Deutsche Alexander Zverev und der Italiener Flavio Coppoli stehen im Finale vom French Open. Der Alexander Zverev gewinnt gegen den Tschech Jakub Mensik und der Halbfinalgegner von Flavio Coppoli, der Matteo Arnaldi, hat wegen einem Virus gar nicht antreten. Das French Open Finale ist am Sonntag. Wir schauen auf die Strasse um 3 Minuten nach dem 8. Und da haben wir die Meldung von der A2 Chiasso Richtung Gotthard zwischen Gwinden und der Dosierstelle Airolo. 4 km Stau dort, Zeitverlust von bis zu 40 Minuten. Die Einfahrt Airolo, die ist gesperrt. Ich wünsche weiterhin gute und vor allem sichere Fahrt. Die Wetteraussichten hat Roger Perret.
3: Morgen Samstag haben wir zuerst viel Wolken. Es gibt bis gegen Mittag nur wenig Sonne. Gegen Mittag tut es aber immer mehr auf und am Nachmittag ist es teilweise sonnig. Lediglich in den Alpen kann es einen einzelnen Regenspritz geben, sonst ist es trocken. Temperaturen, die erreichen angenehm warme 21 Grad. Am Sonntag ist die Wetterentwicklung ähnlich. Wieder immer am Vormittag ziemlich viel Wolken und am Nachmittag ist dann teilweise sonnig bei 22 Grad. Am Montag wird es am Vormittag noch recht sonnig sein, dann gibt es am Nachmittag vermehrt Wolken und etwa am Abend wird es zunehmend gewitterig. Davor wird es aber sommerlich warm mit rund 25 Grad.
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2: Diese Themen haben heute Schlagzeilen gemacht. Guten Abend.
3: Der Luxusuhrenhersteller Rolex, der Fußballverein IB und der Theaterzirkus Wunderplunder. Sie alle erhalten Subventionen vom Bund. Erstmals zeigt eine Liste detailliert, wohin die Schweizer Steuermilliarden fließen. Jonathan Schöffel.
4: Knapp 300.000 Franken gehen an Rolex für eine Kinderkrippe. IB bekommt das Geld für eine humanitäre Aktion, wie es heisst. Und der Theaterzirkus Wunderplunder kann mit den Steuergeldern Kind Kunststück beibringen. Das Newsportal Schweiz heute berichtet heute über die detaillierte Subventionsliste vom Bund, die extrem lang ist. Insgesamt werden 49 Milliarden Franken verteilt.
2: Neue Vorschriften für im Internet gehandelte Produkte sollen die Sicherheit für die Konsumentinnen und Konsumenten erhöhen. Der Bundesrat hat heute die Vernehmlassung zum revidierten Produktesicherheitsgesetz eröffnet. Die Teilrevision sehe insbesondere die Schaffung neuer Pflichten für Verkäufer im Onlinehandel vor, schreibt der Bundesrat. Die Vernehmlassung dauert bis zum 28. September.
3: Die Schweiz leidet unter Trockenheit. Trotz der Niederschläge in den vergangenen Tagen sind die Abflüsse zahlreicher Fließgewässer im Mittelland für diese Jahreszeit tief bis sehr tief. Das zeigen aktuelle Messungen des Bundesamtes für Umwelt. Besonders betroffen sind der Bodensee und der Zuger See. Zurückgeführt werden könne der tiefe Pegelstand auf die Trockenheit der letzten Monate. Außerdem hätten zeitweise überdurchschnittlich hohe Temperaturen die Verdunstung erhöht. Der ukrainische Präsident Volodymyr Zelensky hat dem russischen Präsidenten Wladimir Putin ein persönliches Treffen vorgeschlagen, um ein mögliches Ende des Krieges zu besprechen. Die Mehrheit der Russen habe den Krieg und seine Folgen satt und sei bereit für Frieden, schreibt Zelensky in einem offenen Brief. Sollte Putin aber keinen Frieden wollen, werde die Ukraine weiterkämpfen. Der Kreml antwortete auf das Schreiben, dass Zelensky jederzeit nach Moskau kommen könne. Zelensky hatte Moskau als Gesprächsort bereits mehrfach abgelehnt. Die Obduktion des verstorbenen Buckelwals Timmy hat keine klare Todesursache hervorgebracht. Das sagte eine beteiligte Biologin gemäß der Nachrichtenagentur DPA. Nun sei jedoch klar, dass Timmy kein Männchen, sondern ein Weibchen war. Es wurden Proben zur weiteren Untersuchung entnommen. Mit diesen Ergebnissen sei jedoch erst in einigen Monaten zu rechnen.
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2: Die aktuelle Verkehrssituation und Meldungen gibt es bei uns rund um die Uhr im Internet auf radiozentral.ch oder in unserer App. Oben rechts aufs Verkehrssymbol klicken. Wenn ihr aktuell gerade unterwegs seid, wünschen wir eine gute und vor allem unfallfreie Fahrt durch die Nacht.
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2: Mit der Prognose von unserem Meteorologen Roger Perry.
5: Morgen Samstag haben wir zuerst viel Wolken. Es gibt bis gegen Mittag nur wenig Sonne. Gegen Mittag tut es aber immer mehr auf und am Nachmittag ist es teilweise sonnig. Lediglich in den Alpen kann es einen einzelnen Regenspritz geben, sonst ist es trocken. Die Temperaturen die erreichen angenehm warme 21 Grad. Am Sonntag ist die Wetterentwicklung ähnlich. Wieder immer am Vormittag ziemlich viel Wolken und am Nachmittag ist dann teilweise sonnig bei 22 Grad. Am Montag wird es am Vormittag noch recht sonnig sein, dann gibt es am Nachmittag vermehrt Wolken und etwa am Abend wird es zunehmend gewitterig. Davor wird es aber sommerlich warm mit rund 25 Grad.
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0: 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Es ist 10 Uhr. 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
1: Diese Themen haben heute Schlagzeilen gemacht. Guten Abend. Das Barbetreiber-Ehepaar Moretti ist heute zum ersten Mal gemeinsam zur Brandkatastrophe in Crans-Montana befragt worden. Nun wird Jessica Moretti auch der Urkundenfälschung beschuldigt. Stefanie Wies.
2: Laut der Staatsanwaltinnen soll sie die Rechnung für den Schaumstoff gefälscht haben, der an der Decke der Bar montiert war und beim Brand Feuer gefangen hat. Wie es RTS berichtet, haben die Manipulationen an der Rechnung aber eher steuerliche Gründe und keinen Zusammenhang zum Brand. Zudem ist das Ehepaar heute das erste Mal zusammen befragt worden. Mit dieser Konfrontationseinvernahme sollen widersprüchliche Aussagen aus früheren Einvernahmen geklärt werden. Und da gibt es ein paar. Warum zum Beispiel sind die Türen in der Bar zu gewesen und wie manchmal sind Wunderkerzen eingesetzt worden?
1: Der Bundesrat will verschiedene Sportgroßanlässe mit über 8 Millionen Franken unterstützen. Welt- oder Europameisterschaften entfalteten vielfältige Wirkungen in Sport, Wirtschaft und Gesellschaft, teilt der Bundesrat mit. Von den Zusatzbeiträgen profitiert unter anderem die Männerhandball-Europameisterschaft in 2 Jahren in Zürich und die Judo-Weltmeisterschaft im gleichen Jahr in Lausanne. Die Temperaturen in Schweizer Flüssen sind in den letzten 40 Jahren um 2 Grad gestiegen. Das zeigen erste Resultate eines Forschungsprojekts der ETH Zürich. Solche Flusshitzewellen werden demnach in Zukunft häufiger und intensiver. Hohe Temperaturen könnten Folgen auf die Fortpflanzung von Fischen haben. Bis in 4 Jahren plant die ETH aufzuzeigen, welche Folgen die Erwärmung der Flüsse auf die Fischbestände sowie auf die Energiegewinnung hat. Das Kennedy Center in Washington verbannt den Namen von US-Präsident Donald Trump aus offiziellen Dokumenten. Mitarbeitende der weltberühmten Kultureinrichtung seien angewiesen, Trumps Namen sofort aus E-Mail-Signaturen, Briefköpfen und von Anrufbeantwortern zu entfernen. Das geht aus einer Mitteilung hervor, die mehreren US-Zeitungen vorliegt. Bis in einer Woche müssten zudem Websites, Broschüren und Schilder im Innen- und Außenbereich geändert werden.
3: Die US-Musikerin Taylor Swift ist zur reichsten Musikerin der Geschichte aufgestiegen. Das berichtet das Wirtschaftsmagazin Forbes. Das Magazin schätzt das Vermögen der 36-Jährigen auf 2 Milliarden Dollar. Mit ihrer Eras-Tour sei sie 2024 zur Milliardärin geworden. Seither habe sich ihr Vermögen verdoppelt.
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5: Morgen Samstag haben wir zuerst viel Wolken. Es gibt bis gegen Mittag nur wenig Sonne. Gegen Mittag tut es dann aber immer mehr auf und am Nachmittag ist es teilweise sonnig. Lediglich in den Alpen kann es einen einzelnen Regensprutz geben, sonst ist es trocken. Die Temperaturen die erreichen angenehm warme 21 Grad. Am Sonntag ist die Wetterentwicklung ähnlich. Wieder immer am Vormittag ziemlich viel Wolken und am Nachmittag ist dann teilweise sonnig bei 22 Grad. Am Montag wird es am Vormittag noch recht sonnig sein, dann gibt es am Nachmittag vermehrt Wolken und etwa am Abend wird es zunehmend gewitterig. Davor wird es aber sommerlich warm mit rund 25 Grad.
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1: Diese Themen haben heute Schlagzeilen gemacht. Guten Abend.
2: Der Luxusuhrenhersteller Rolex, der Fußballverein IBE und der Theaterzirkus Wunderplunder. Sie alle erhalten Subventionen vom Bund. Erstmals zeigt eine Liste detailliert, wohin die Schweizer Steuermilliarden fließen. Jonathan Schöffel.
3: Knapp 300.000 Franken gehen an Rolex für eine Kinderkrippe. IBE überkommt das Geld für eine humanitäre Aktion, wie es heisst. Und der Theaterzirkus Wunderplunder kann mit den Steuergeldern Kind Kunststück beibringen. Das Newsportal Schweiz heute berichtet heute über die detaillierte Subventionsliste vom Bund, die extrem lang ist. Insgesamt werden 49 Milliarden Franken verteilt.
1: Neue Vorschriften für im Internet gehandelte Produkte sollen die Sicherheit für die Konsumentinnen und Konsumenten erhöhen. Der Bundesrat hat heute die Vernehmlassung zum revidierten Produktesicherheitsgesetz eröffnet. Die Teilrevision sehe insbesondere die Schaffung neuer Pflichten für Verkäufer im Onlinehandel vor, schreibt der Bundesrat. Die Vernehmlassung dauert bis zum 28. September.
2: Die Schweiz leidet unter Trockenheit. Trotz der Niederschläge in den vergangenen Tagen sind die Abflüsse zahlreicher Fließgewässer im Mittelland für diese Jahreszeit tief bis sehr tief. Das zeigen aktuelle Messungen des Bundesamtes für Umwelt. Besonders betroffen sind der Bodensee und der Zuger See. Zurückgeführt werden könne der tiefe Pegelstand auf die Trockenheit der letzten Monate. Außerdem hätten zeitweise überdurchschnittlich hohe Temperaturen die Verdunstung erhöht. Der ukrainische Präsident Volodymyr Zelensky hat dem russischen Präsidenten Wladimir Putin ein persönliches Treffen vorgeschlagen, um ein mögliches Ende des Krieges zu besprechen. Die Mehrheit der Russen habe den Krieg und seine Folgen satt und sei bereit für Frieden, schreibt Zelensky in einem offenen Brief. Sollte Putin aber keinen Frieden wollen, werde die Ukraine weiterkämpfen. Der Kreml antwortete auf das Schreiben, dass Zelensky jederzeit nach Moskau kommen könne. Zelensky hatte Moskau als Gesprächsort bereits mehrfach abgelehnt. Die Obduktion des verstorbenen Buckelwals Timmy hat keine klare Todesursache hervorgebracht. Das sagte eine beteiligte Biologin gemäß der Nachrichtenagentur DPA. Nun sei jedoch klar, dass Timmy kein Männchen, sondern ein Weibchen war. Es wurden Proben zur weiteren Untersuchung entnommen. Mit diesen Ergebnissen sei jedoch erst in einigen Monaten zu rechnen.
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5: Morgen Samstag haben wir zuerst viel Wolken. Es gibt bis gegen Mittag nur wenig Sonne. Gegen Mittag tut es aber immer mehr auf und am Nachmittag ist es teilweise sonnig. Lediglich in den Alpen kann es einen einzelnen Regenspritz geben, sonst ist es trocken. Die Temperaturen die erreichen angenehm warme 21 Grad. Am Sonntag ist die Wetterentwicklung ähnlich. Wieder immer am Vormittag ziemlich viel Wolken und am Nachmittag ist dann teilweise sonnig bei 22 Grad. Am Montag wird es am Vormittag noch recht sonnig sein, dann gibt es am Nachmittag vermehrt Wolken und etwa am Abend wird es zunehmend gewitterig. Davor wird es aber sommerlich warm mit rund 25 Grad.
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3: Die Themen haben heute Schlagzeilen gemacht. Guten Abend. Das Barbetreiber-Ehepaar Moretti ist heute zum ersten Mal gemeinsam zur Brandkatastrophe in Crans-Montana befragt worden. Nun wird Jessica Moretti auch der Urkundenfälschung beschuldigt. Stefanie Wies.
4: Laut der Staatsanwältin soll sie die Rechnung für den Schaumstoff gefälscht haben, der an der Decke der Bar montiert war und beim Brand Feuer gefangen hat. Wie es RTS berichtet, haben die Manipulationen an der Rechnung aber eher steuerliche Gründe und keinen Zusammenhang zum Brand. Zudem ist das Ehepaar heute das erste Mal zusammen befragt worden. Mit dieser Konfrontationseinvernahme sollen widersprüchliche Aussagen aus früheren Einvernahmen geklärt werden. Und da gibt es ein paar. Warum zum Beispiel sind die Türen in der Bar zu gewesen und wie manchmal sind Wunderkerzen eingesetzt worden?
3: Der Bundesrat will verschiedene Sportgroßanlässe mit über 8 Millionen Franken unterstützen. Welt- oder Europameisterschaften entfalteten vielfältige Wirkungen in Sport, Wirtschaft und Gesellschaft, teilt der Bundesrat mit. Von den Zusatzbeiträgen profitiert unter anderem die Männerhandball-Europameisterschaft in 2 Jahren in Zürich und die Judo-Weltmeisterschaft im gleichen Jahr in Lausanne. Die Temperaturen in Schweizer Flüssen sind in den letzten 40 Jahren um 2 Grad gestiegen. Das zeigen erste Resultate eines Forschungsprojekts der ETH Zürich. Solche Flusshitzewellen werden demnach in Zukunft häufiger und intensiver. Hohe Temperaturen könnten Folgen auf die Fortpflanzung von Fischen haben. Bis in 4 Jahren plant die ETH aufzuzeigen, welche Folgen die Erwärmung der Flüsse auf die Fischbestände sowie auf die Energiegewinnung hat. Das Kennedy Center in Washington verbannt den Namen von US-Präsident Donald Trump aus offiziellen Dokumenten. Mitarbeitende der weltberühmten Kultureinrichtung seien angewiesen, Trumps Namen sofort aus E-Mail-Signaturen, Briefköpfen und von Anrufbeantwortern zu entfernen. Das geht aus einer Mitteilung hervor, die mehreren US-Zeitungen vorliegt. Bis in einer Woche müssten zudem Websites, Broschüren und Schilder im Innen- und Außenbereich geändert werden.
5: Die US-Musikerin Taylor Swift ist zur reichsten Musikerin der Geschichte aufgestiegen. Das berichtet das Wirtschaftsmagazin Forbes. Das Magazin schätzt das Vermögen der 36-Jährigen auf 2 Milliarden Dollar. Mit ihrer Eras-Tour sei sie 2024 zur Milliardärin geworden. Seither habe sich ihr Vermögen verdoppelt.
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7: Morgen Samstag haben wir zuerst viel Wolken. Es gibt bis gegen Mittag nur wenig Sonne. Gegen Mittag tut es aber immer mehr auf und am Nachmittag ist es teilweise sonnig. Lediglich in den Alpen kann es einen einzelnen Regenspritz geben, sonst ist es trocken. Die Temperaturen die erreichen angenehm warme 21 Grad. Am Sonntag ist die Wetterentwicklung ähnlich. Wieder immer am Vormittag ziemlich viel Wolken und am Nachmittag ist dann teilweise sonnig bei 22 Grad. Am Montag wird es am Vormittag noch recht sonnig sein, dann gibt es am Nachmittag vermehrt Wolken und etwa am Abend wird es zunehmend gewitterig. Davor wird es aber sommerlich warm mit rund 25 Grad.

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1: Das sind die Oben-Themen am Brückli-Freitag, 5. Juni. Sursee feiert das schweizerische Trachtenchorfest. Schütz ist offenbar ein Brandstifter am Werk. Der Kanton Nidwalden will keine Plattform für einen Wohnungstausch. Die Einsiedler-Jodlerin Nadja Rees freut sich über den Grand Prix Musik. Und der Ex-FCL-Spieler Alexander Stankovic wechselt in die Serie A.
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2: Sursee ist in Feststimmung. Das Schweizerische Trachtenchorfest 2026 ist eröffnet. Dabei sind über 40 Trachtenchöre aus der ganzen Schweiz und auch viele Trachtentanzgruppen. Der Lukas Palmer berichtet von der Eröffnung.
3: Das Wort gehört der OK-Vizepräsidentin Cecilia von Niederhäuser, die in den letzten 7 Jahren auf diesen Moment hergearbeitet hat.
4: Ich bin überwältigt, voller Freude, voller Emotionen. Es ist unglaublich, jetzt hier zu stehen und zu wissen, es geht los. Unser schweizerisches Trachtenchorfest geht los. Schön, so viele Leute in dieser einmaligen Atmosphäre vom Städtli Sursee dürfen zu begrüssen.
3: Auch die Stadtpräsidentin von Sursee, Sabine Beck, ist beeindruckt von den vielen ganz unterschiedlichen Menschen mit ihren unterschiedlichen Trachten, die alle ganz spezielle Geschichten erzählen können.
5: Sie werden in den nächsten Tagen Gassen und Plätze mit ihren prachtvollen Trachten zieren, mit traditionellen Tänzen zu lüpfigen Klängen, schwungvolle Energie verbreiten und mit ihren Chorvorträgen unsere Herzen berühren. Herzlichen Dank, dass Sie da sind.
3: Die Schweizerische Trachtenvereinigung feiert in diesem Jahr, ja so will es der Zufall, auch noch ihres 100-jährigen Bestehen. Präsidentin dieser Vereinigung ist Denise Hindermann und ihr stellt auch die Hörli auf.
6: Es ist für mich ein ganz besonderer Moment, heute vor euch zu stehen. Nach unzähligen Vorbereitungssitzungen, Telefonaten, Hunderten von E-Mails und ja, auch nach einigen schlaflosen Nächten ist der Augenblick endlich da. Schweizerische Trachtenchorfest fängt an.
3: Nach dieser Aussage von Denise Hindermann kann sich der OK-Präsident Reto Weiss einen Witz nicht verkneifen.
7: Während dieser Zeit habe ich in meiner Funktion als OK-Präsident ganz Haufen tolle Menschen kennenlernen. Menschen, die bereit sind, ihre Zeit und ihre Energie für einen solchen Anlass einzusetzen, damit wir in den kommenden 3 Tagen miteinander feiern. Und im Gegensatz zu Denise Hintermann hatte ich also nie schlaflose Nächte. Mit einem solchen OK ist das fast nicht vorstellbar.
3: Auch die Festbesucher haben den Plausch hier zu Hause.
8: Ja, das ist natürlich super. Wir können unser Städtchen von der schönsten Seite zeigen.
9: Es ist wirklich spannend, auch wenn man ein bisschen durch die Schweiz durchreist, wie die Traditionen gelebt werden. Und das finde ich einfach wirklich schön. Ja.
10: Allgemein ist Sursee natürlich super schön, allgemein bei den Festchen. Und das wird sicher super gut. Und vor allem gefallen mir die Trachten.
11: Ich habe als Kind selber schon eine angehabt, Kanton Schweiz, die Schweizer Tracht, die Werchtigstracht. Und ein bisschen wie aufgewachsen damit. Und darum, und jetzt viel Neues, viel Schönere.
3: Ja, also viele schöne Trachten, die schöne und friedliche Menschen anhaben, gibt es zu sehen. Es wird auch viel getanzt, von heute bis am Sonntag hier zu Hause, am Schweizerischen Trachtenchorfest. Und dann wird natürlich noch gesungen.
12: Ja.

0: Lukas Palmer hat berichtet vom Trachtenchorfest, das heute eröffnet worden ist. Der Brand Tschöz von heute Morgen ist wahrscheinlich geleitet worden. Das erklärt der Luzerner Polizeisprecher Janik Probst. Er sagt zu den aktuellen Informationen.
1: Wir haben heute Morgen die Meldung bekommen, dass in einer Lagerhalle Tschöz brennt. Wo dann die Einsatzkräfte vor Ort angekommen sind, ist schon Rauch aus dem Dach rausgekommen. Die Feuerwehr Tschöz, weil Egoldswil und Willisau haben können verhindern, dass das ganze Gebäude in Brand geraten ist. Verletzt wurde ist glücklicherweise niemand. Wir haben die erste Abklärung vor Ort gemacht und aufgrund von dem, was man festgestellt hat, muss man davon ausgehen, dass das Brandstiftung dürfte gewesen sein. Da läuft jetzt im Moment aber weitere Abklärungen.
0: Wie hoch der Sachschaden ist, sage ich noch unklar. Die Luzerner Polizei sucht Zeugen zum Brand Tschöz. Der Kanton Nidwalden will keine eigene Plattform zum Tauschen von Wohnungen. Das schreibt der Regierungsrat als Antwort auf einen Vorstoß aus dem Landrat, der mit einer kantonalen Tauschplattform hat die Wohnsituation verbessern wollte. Zwar sei der Wohnungsmarkt im Kanton wie überall angespannt. Die Forderung vom Landrat setzt sie aber am falschen Punkt an, sagt der Nidwaldner Volkswirtschaftsdirektor Ottmar Filiger.
2: Das Problem sind nicht, dass es zu wenig Plattformen gibt, sondern dass wir im Wohnungsmarkt eine hohe Nachfrage haben und das Angebot das nicht mag mitheben mag. Darum sagt der Regierungsrat ganz klar, man muss da angebotsseitig ansetzen. Und da haben wir eigentlich die Rahmenbedingungen der letzten Jahre gesetzt. Ja.
0: Diese Meinung teilt auch der Hauseigentümerverband nicht wollte. Wie Menschen wohnen, soll nicht staatlich geregelt werden. Stattdessen soll der Fokus darauf liegen, wie man mehr Wohnraum schaffen kann. Heute Abend fahren zwischen Luzern und Emmenbrück keine Züge. Grund dafür sind Arbeiten an der Brücke beim Seetalplatz. Die provisorische Hilfsbrücke wird weggebaut und die 160 Tonnen schwere Stahlbrücke kommt dann wieder an. Die Stahlbrücke ist in den letzten Monaten saniert worden und hat einen neuen Rostschutz bekommen. Von heute Abend um 9 Uhr bis am Montagmorgen um 6 Uhr sind zwischen Luzern und Emmenbrück Ersatzbusse im Einsatz. Auch nächstes Wochenende ist der Bahnverkehr zum Teil eingeschränkt. Im Urner Meiental ist offenbar ein Wolf unterwegs. Ein Wolf soll im Gebiet Fernigen Nutztier gerissen haben, meldet der Kanton Uri im SMS Wolfsalarm. Weitere Infos sind nicht bekannt. In Walchwil wird noch einmal an der Brücke Seefeld geschaffen. Der Belag und die Rampe zum See wird neu gemacht, wie der Kanton Zug mitteilt. Für die nächsten 3 Wochen kann man einspurig an der Baustelle vorbeifahren. Und der Gotthardstrassentunnel ist in den nächsten 3 Wochen in der Nacht amigs zu. Das wegen Arbeiten im Tunnel. Wer in dieser Zeit auf der Gotthardroute unterwegs ist, wird wahrscheinlich über den Gotthardpass geleitet. Das Tunnel ist ab dem nächsten Montag bis Ende Monat unter der Woche zu, vom 8 Uhr am Abend bis um 5 Uhr am Morgen. An den Wochenenden ist der Tunnel aber offen, schreibt Urner Baudirektion.
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4: Das Zentraland ist heute gerade doppelt zweiteilt. Ein paar haben frei, andere sind am Arbeiten. Und auch das Wetter, das hat sich irgendwie ein bisschen unterschiedlich präsentiert, Roger Perry.
5: Ja, es war recht wechselhaft gewesen. Jetzt am Abend sieht es allerdings doch ziemlich gut aus. So ein Mix aus Sonne und Wolken, meistens trocken. Und in der Nacht da ist dann mindestens teilweise klar, mit Temperaturen, die dann bis morgen vor rund 11 Grad zurückgehen. Und dann morgen, da wird es zuerst eine Warmfront haben am Vormittag, wo durchzieht, viel Wolken, nur wenig Sonne, aber es sollte trocken bleiben. So gegen Mittag lockert es auf, am Nachmittag da ist dann teilweise sonnig, sieht nicht schlecht aus, höchstens in den Alpen kann es ganz vereinzelt einen Regenspritz geben, so ist trocken und es wird morgen auch angenehm warm am Nachmittag, wir haben rund 21 Grad.
4: Geht das am Sonntag so weiter oder gibt es schon wieder einen Wetterwechsel?
5: Ja, ist ähnlich. Wieder am Vormittag doch dichtere Wolken und am Nachmittag teilweise sonnig. Also fast eine Kopie ein bisschen vom Morgen. Und Temperaturen auch in einem angenehm warmen Bereich um 22 Grad. Am Montag dann umgekehrt, am Vormittag doch recht sonnig. Dann gibt es langsam mehr Wolken am Nachmittag und etwa gegen oben. Vor allem in den Bergen kann es mal einen Regenspritz oder ein Gewitter geben. Aber davor, da ist doch sommerlich warm, hin wert um 25 Grad.
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6: Ich habe mich in dieser Woche auf den Weg gemacht ins Urnerland auf Altighausen. Empfangen worden bin ich im Elternhaus vom Schwinger Lukas Bissig.
7: Ich bin Steffen Bissig, habe zuerst Zimmermann gelernt und arbeite jetzt eigentlich auf dem Büro.
8: Und ich bin Ruth, die Mami von Lukas. Und ja, ich probiere dann einfach euch zu unterstützen, dort wo es geht. Und ich bin schon noch am Arbeiten, ja.
6: Bevor ich mit der Ruth und dem Stefan am Küchentisch gekommen bin, habe ich eine Führung durch die Wohnung bekommen. Allerlei Fotos mit Lebenspreisen und eine Stube voller Treicheln. Die beweisen die Bissigs, die sind eine Schwingerfamilie durch und durch. Der Stefan hat selber erfolgreich geschwungen bis zu seinem Rücktritt im 2007. Morgen steht dann für Lukas, ein Urner Kantonal auf dem Programm, wo er die letzten beiden Mal schon gewonnen hat. Auf der Tribüne, dann natürlich auch seine Eltern. Ich wollte von der Ruth auch noch gerade wissen, wie regelmässig sie denn den Junior auf dem Schwingplatz begleitet.
8: Also wir sind eigentlich schon meistens dabei. Also ich würde sagen immer, ich habe die ganze Familie und ich habe das Gefühl, er hätte es auch gerne, wenn wir dabei sind und auch wenn er es nicht immer gerade so sagt. Aber er schätzt das glaube ich schon recht, ja. Wo der Zflielen wieder Zürner ist, das ist aber auch irgendwie wieder so ein bisschen, weil es der Daddy auch schon gewonnen hat, dort auf dem Platz. Ja, und das wäre natürlich super, wenn das wieder würde klappen, aber zuerst muss eben geschwungen werden und ja.
6: Stefan, du selber hast deine Karriere beendet, als Lukas noch ganz ein kleiner Bub war. Jetzt mittlerweile hat er sich einen Namen gemacht in diesem Schwingsport. Ich habe ihn noch einmal gesehen, es war ihm schon noch wichtig, auch schon als kleiner Bub. Er möchte mal wie der Daddy im Sagmälerring stehen und da einen ganzen Haufen Kränze holen. Wie wichtig ist dir das gewesen, dass du das weitergeben kannst, so deine nächste Generation?
7: Ja, wichtig für mich ist es wichtig, dass er etwas macht, dass er sich sportlich betätigt, oder? Und sonst hat sich das ergeben, als ich bin dort technisch Leiter war und vor der Ränke verschwingen schon, ist er im Sackmann gewesen und so ist er eigentlich jetzt zu schwingen gekommen. Und in dieser Zeit, in 2003, das war ein ganz grosser Jahrgang bei uns, hat er eigentlich die halbe Klasse hat er geschwungen und so hat sich das eigentlich ergeben. Da sind sie miteinander im Training gewesen.
6: Was wäre gewesen, wenn er gefunden hat, ich will gar nicht schwingen, wärst du mit dem auch zurechtgekommen?
7: Ja, auf jeden Fall. Ich hatte überhaupt kein Problem mit dem. Ich habe noch nie irgendwie gezwungen, kann probiert zu erklären, ja, wenn ich den Weg gemacht habe und so, dass er vielleicht das auch gesehen hat. Aber ich habe nie irgendwie gezwungen, er muss jetzt ins Training oder er soll jetzt das machen. Nein, das hätte ich voll verstanden, wenn er das gerade schwingen nicht. Oder?
6: Und irgendwann ist er ja dann eingestiegen bei den Kleinen. Sagen wir jetzt einmal so im Schulkindalter. Hast du damit gerechnet, dass er einmal so weit vorne wird mit dabei sein?
7: Ja, gerechnet. Nein, er hat als Jungschwinger schon früher relativ grossen Erfolg gehabt. Er hat ganz viele Jungschwinger gewonnen. Aber ich habe ja gewusst, der Übergang zum aktiven Schwinger ist relativ schwierig. Da braucht es den Will, oder? Da kommt man den Häufen weg. Aber er hat den Weg gemacht, ist nicht durch. Und, ja, und er hat immer einen höheren Will gehabt, sage ich jetzt. Er ist immer trainieren und hat, ja, hat sich dann einen ganz grossen schon früher gemessen. Und ich sage, der Wenger 2010, der Wenger König war, das hat er gesehen. Und das war immer sein grosses Vorbild.
6: Mittlerweile hört man von verschiedenen Seiten. Das wird der neue Leader, der hat es drauf, der bringt den ISV wieder zuvorderst führen. Ruth, wie geht es dir mit dem? Bist du stolz auf das? Oder hast du das Gefühl, es setzt vielleicht den Lukas ein bisschen unter Druck?
8: Also wir sind natürlich sehr stolz auf ihn. Und wegen dem Druck, also er kann eigentlich sehr gut umgehen mit dem. Also sicher hat er vielleicht ein bisschen andere Gefühle, aber ich habe das Gefühl, er macht das sehr gut, ja. Und eben, wir sind ja sehr stolz auf ihn, ja.
6: Wie kann ich mir das vorstellen bei der Familie Bissig, wenn er ihn jetzt vielleicht mal ein bisschen oben runterbringen oder mal auf andere Gedanken bringen? Was spielt Nebenschwingen bei euch eine grosse Rolle? Wie sieht bei euch sonst so das Familienleben oder der Alltag aus?
8: Ja, das ist halt das mit den Schafen, der Betrieb, den wir haben. Das ist eigentlich sein Ausgleich zum Schwingen. Und euch halt zu arbeiten, das gibt ihm halt schon noch viel. Ja. Also er wird einfach auch immer arbeiten und über einen Ausgang mit den Kollegen. Und das braucht es halt gleich euch zwischendurch. Ja.
6: Hast du das Gefühl, es hat auch mal eine Phase gegeben? Ich kann mir jetzt vorstellen, so im Teenie-Alter, so vielleicht mit 15 oder so, hat man dann vielleicht auch gleich keine Lust mehr auf seine Leidenschaft. Hast du das Gefühl, es hat mal eine Phase gegeben, wo er mit dem Gedanken gespielt hat, nicht weiterzumachen?
8: Nein, also das hat es überhaupt nie gegeben. Ist eigentlich immer, die Leidenschaft hat er eigentlich schon von kleinen Bub. Und euch halt eben, der Daddy war halt schon immer sein grosses Vorbild gewesen. Und jetzt merkt man euch, er will eigentlich immer das erreichen, was der Daddy euch erreicht hat. Und jetzt er hat man schon gesagt, ich hatte das schon erreicht. Und er sagt ja, das ist ihm eigentlich, also das findet er natürlich auch super und Du darfst gerne noch besser werden als ich.
9: Stefan, du hast es vorher angesprochen, der Jahrgang 03. Lukas, seinen Jahrgang, ganze Haufen Buben, die dort zartig Hause haben, anfangen zu schwingen dort umeinander. Das hat man natürlich noch nicht wissen. Da wird mal ganz grosse Nummer, der Lukas Bissig. Wann ist so der Moment gekommen, wo ihr so gemerkt habt, jetzt werden wir irgendwie so ein bisschen mit anderen Augen angeschaut? Auch im Dorf oder so, jeder kommt und spricht dich an und sagt noch mal etwas zu der Leistung oder so?
7: Ja, das war schon das erste Mal, als er im ersten Jahr, wo er ja die drei Kränze gemacht hat. Zuerst mal, das war gerade in der Corona-Zeit drin, das war noch ein bisschen speziell. Und ein Jahr später hat er gerade sechs gemacht. Und dort haben wir schon das Gefühl gehabt, jetzt könnte irgendetwas kommen, was vielleicht nicht ganz alltäglich ist. Ja. Da wird man zu Händen angesprochen, länger mehr, aber es war dort schon ein bisschen so und ist hinten ja noch ein bisschen lustig. Aber ja, das geht es eigentlich dazu, eine freisere Familie an, als mehr, wenn sie es kennen. Und ja, es ist sicher speziell, ja, geht zu dem. Und es ist hinten gibt es ganz lustige Begegnungen, oder?
9: Der Lukas hat auch noch eine Schwester, sie ist eineinhalb Jahre älter als er, das ist Zara. Wie ist bei Ihnen das Verhältnis? Wie sind die beiden miteinander?
8: Also sie unterstützt ihn auch sehr fest. Aber sie wohnt zwar auch schon zwei Jahre nicht mehr daheim, aber sie unterstützt ihn sehr fest, auch wenn sie der Schwingfest ist. Oder sie haben eigentlich schon nur recht Kontakt. Ja, also sie ist sicher auch sehr stolz und wir sind auch auf sie sehr stolz.
9: Das hat ja vielleicht auch noch ein bisschen dazu beigetragen, weil wenn man mit den Geschwistern die rutzt, dann merkt man vielleicht schon mal, ja, Schwingen wäre vielleicht etwas für mich. Oder wie ist das?
7: Ja, die Schwester hat natürlich schon hinter dem Sauna haben. Er hat sich natürlich immer gerne bewegt und hat sich auch immer gerne geschwungen. Und dort hat die Schwester zahlen müssen an der Hand. Aber sie hat das akzeptiert und das war so gewesen, oder?
8: Jetzt machen wir
7: sie
8: auch noch anheben. Wir können schwingen.
9: Sicher, stehen wir amigs auf dem Gartenplatz?
8: Nein, er muss noch ein bisschen reinkommen. Er muss noch ein bisschen das Gefühl bekommen. Und dann nimmt er mich so ein bisschen.
9: Das habe ich gar nicht gefragt. Wie manches Duell gibt es zwischen dem Teddy und dem Lukas?
7: Also ja, wir haben die letzten Jahre Jungschwinger gewesen, habe ich sicher mit ihm geschwungen, aber ich habe immer gesagt, ich habe Max gesagt, wenn du mich magst, dann machst du den ersten Kranz, habe ich Alex gesagt. Und das war auch so gewesen dort, ja.
9: Ruth, du hast gesagt, du bist auch ein bisschen im Hintergrund, schaust einerseits, dass es Lukas gut geht, dass seine Schwingsachen amigs parat sind. Ich kann mir vorstellen, gehört auch ein bisschen noch Bürokratie dazu. Kommst du amigs ein bisschen mit, über weniger die Fanpost eintrudelt für ihn?
8: Ja, das hat sich natürlich schon ein bisschen angehäuft. Und ich schaue schon ein bisschen, dass er das eben, ich schaue ein bisschen helfen und er muss einfach unterschreiben und gleich kann jemand etwas dazu schreiben. Aber es kommt schon immer ein bisschen mehr halt noch dazu, ja.
9: Was hast du das Gefühl, was ist so das, was seine Fans so ihm besonders schätzen oder was ihn vielleicht so beliebt macht?
8: Er ist sicher einfach der bodenständig, lustig, würde ich sagen. Also wir lachen viel wegen ihm und hilfsbereit auch. Und er kommt einfach mit seiner Art, habe ich das Gefühl, sehr gut an.
9: Dann sage ich danke vielmals, Ruth Bissig, Stefan Bissig, dass ich bei euch hier vorbeikomme, zu Attighausen. Vielleicht als Schlusswort ein Satz, den er Lukas gerne mitgeben möchte, für das Fest am Samstag zu flühlen. Was wäre das?
8: Also, er soll einfach sein Ding wieder durchziehen und so weitermachen wie bis jetzt. Und hoffen wir, dass er euch auch gesund bleiben
7: kann. Ja, das Wichtige ist, dass er so schwingt, wenn er bis jetzt geschwungen hat. Wenn er hier ist, ist er wirklich in Topform. Und ja, das Wichtige ist, nachher gesund zu bleiben, ja, für ihn.
9: Ob denn am Lukas Bissig am Urner Kantonalen zu flühlen, morgen der dritte Sieg in Serie klingt, das gehört ihr bei uns. Wir sind mit unseren Schwingreportern den ganzen Tag live dabei.
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Es ist eins.

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1: Heute Abend mit diesen Themen. Sursee feiert das Schweizerische Trachtenchorfest. Priska Seiler Graf und Nicolas Galladay wollen die Zürcher Regierung. Vor dem Bezirksgericht in Wil muss sich ein Mann wegen versuchter Tötung verantworten. In St. Gallen Kappel sind rund 120 Liter Öl aus einem Kran ausgelaufen. Und die Linken vom St. Galler Kantonsrat machen sich Sorgen um die Polizei.
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1: Einen guten Abend wünscht am Mikrofon der Pascal Linder. Sursee ist in Feststimmung. Das Schweizerische Trachtenchorfest 2026 ist eröffnet. Dabei sind über 40 Trachtenchöre aus der ganzen Schweiz und auch viele Trachtentanzgruppen. Der Lukas Palmer berichtet von der Eröffnung.
2: Das Wort gehört der OK-Vizepräsidentin Cecilia von Niederhäuser, die in den letzten 7 Jahren auf diesen Moment hergearbeitet hat.
3: Ich bin überwältigt, voller Freude, voller Emotionen. Es ist unglaublich, jetzt hier zu stehen und zu wissen, es geht los. Unser schweizerisches Trachtenchorfest geht los. Schön, so viele Leute in dieser einmaligen Atmosphäre von Städtli Sursee dürfen zu begrüssen.
2: Auch die Stadtpräsidentin von Sursee, Sabine Beck, ist beeindruckt von den vielen ganz unterschiedlichen Menschen mit ihren unterschiedlichen Trachten, die alle ganz spezielle Geschichten erzählen können.
4: Sie werden in den nächsten Tagen Gassen und Plätze mit ihren prachtvollen Trachten zieren, mit traditionellen Tänzen zu lüpfigen Klängen, schwungvolle Energie verbreiten und mit ihren Chorvorträgen unsere Herzen berühren. Herzlichen Dank, dass Sie da sind.
2: Die Schweizerische Trachtenvereinigung feiert in diesem Jahr, ja so will es der Zufall, auch noch ihres 100-jährigen Bestehen. Präsidentin dieser Vereinigung ist Denise Hindermann und ihr stellt auch die Hörli auf.
5: Es ist für mich ein ganz besonderer Moment, heute vor euch zu stehen. Nach unzähligen Vorbereitungssitzungen, Telefonaten, Hunderten von E-Mails,

0: Wales. Und ja, auch nach einigen schlaflosen Nächten ist der Augenblick endlich da. Schweizerische Trachtenchorfest fängt an.
1: Nach dieser Aussage von Dennis Hindermann kann sich der OK-Präsident Reto Wyss einen Witz nicht verkneifen.
2: Während dieser Zeit habe ich in meiner Funktion als OK-Präsident ganz Haufen tolle Menschen kennenlernen. Menschen, die bereit sind, ihre Zeit und ihre Energie für einen solchen Anlass einzusetzen, damit wir in den kommenden 3 Tagen miteinander feiern. Und im Gegensatz zu Dennis Hintermann hatte ich also nie schlaflose Nächte gehabt. Mit einem solchen OK ist das fast nicht vorstellbar.
1: Auch die Festbesucher haben den Plausch hier zu Hause.
3: Ja, das ist natürlich super. Wir können unser Städtchen von der schönsten Seite zeigen.
4: Es ist wirklich spannend, auch wenn man ein bisschen durch die Schweiz durchreist, wie die Traditionen gelebt werden. Und das finde ich einfach wirklich schön. Ja.
5: Allgemein ist Sursee natürlich super schön, allgemein bei den Festchen. Und das wird sicher super gut. Und vor allem gefallen mir die Trachten.
6: Ich habe als Kind selber schon eine angehabt, Kanton Schweiz, die Schweizer Tracht, die Werchtigstracht. Und ein bisschen wie aufgewachsen damit. Und darum, und jetzt viel Neues, viel Schönere.
1: Ja, also viele schöne Trachten, die schöne und friedliche Menschen haben, gibt es zu sehen. Es wird auch viel getanzt, von heute bis am Sonntag hier zu Hause, am Schweizerischen Trachtenchorfest. Und dann wird natürlich noch gesungen.
7: Ja.

0: Ein Beitrag vom Lukas Palmer. Zu weiteren Meldungen aus der Region. Die Priska Seiler Graf und der Nicolas Galladay wollen für die Zürcher SP in die Regierung. Die Parteileitung empfiehlt die beiden für die Regierungsratswahlen nächstes Jahr. Die Priska Seiler Graf ist Nationalrätin und hat schon vor 4 Jahren kandidiert. Der Nicolas Galladay ist Stadtrat von Winterthur. Die SP will mit dem Duo den Sitz von der Regierungsrätin Jacqueline Fehr verteidigen, der nicht mehr antritt. Gleichzeitig will die Partei wieder einen zweiten Sitz in der Regierung. Der hat sie mit dem Parteiaustritt von Mario Fehr verloren. Ob der Mario Fehr als Regierungsrat weitermacht, ist noch offen. Definitiv nominiert werden die SP-Kandidaten Anfang Juli. Ein Italiener muss sich wegen versuchter Tötung vor dem Bezirksgericht in Wiel verantworten. Die Verhandlung ist am nächsten Dienstag. Im Oktober 24 ist es bei der reformierten Kirche zu Wald zwischen dem Beschuldigten, seiner Pflegmutter und einem Kirchenpfleger zu einem Streit gekommen. Dabei hat der Mann mehrere Schüsse abgegeben und dem Kirchenpfleger ins Bein geschossen, wie es in der Anklage heisst. Die Staatsanwaltschaft fordert darum 6 Jahre Gefängnis und einen Landesverweis von 7 Jahren. Wegen seiner Drogenproblem müsste der 42-Jährige aber zuerst eine stationäre Therapie machen, heisst sie in der Anklage weiter. Der Beschuldigte ist zurzeit im Gefängnis zu Winterthur. St. Gallen Kappel ist bei Forstarbeit Hydrauliköl aus einem Kran ausgelaufen. Rund 120 Liter sind über die Strasse Richtung Wald gelaufen. Dank der Forstarbeiter und der Feuerwehr konnte aber ein grösserer Umweltschaden verhindert werden, schreibt die St. Galler Kantonspolizei. Wahrscheinlich sei das Öl wegen einem technischen Fehler ausgelaufen. Die Linken vom Kantonsrat St. Gallen machen sich Sorgen. Das, weil bei der Kantonspolizei St. Gallen mehrere Stellen frei sind. Anfangsjahr haben 2 Polizeioffiziere aufgehört. Die beiden Stellen sind bis jetzt nicht besetzt und auch nicht ausgeschrieben. Das Gleiche gilt für die Nachfolge von der Polizeikommandantin, die Ende Monat aufhört. Ab dann sind also 3 Stellen unbesetzt. Die SP-Grüne GLP-Fraktion vom Kanton St. Gallen will darum von der Regierung wissen, warum sie diese Stelle noch nicht ausgeschrieben hat und ob die Kantonspolizei St. Gallen ihre Aufgabe weiterhin erfüllen kann. Trapperswil-Jona-Lakers machen den nächsten Schritt Richtung Baubewilligung für die neue Trainingshalle. Bevor das Projekt umgesetzt werden kann, müssen die Aktionäre im August aber noch einmal zusätzliches Kapital bewilligen. Eine frühere Kapitalerhöhung im März hat wegen Verzögerungen beim Bewilligungsverfahren und bei den Kostenabklärungen nicht fristgerecht umgesetzt werden können. Neu will der Club jetzt eine Erhöhung vom Aktienkapital um gut 3 Millionen Franken. Trapperswil-Jona-Lakers rechnet mit Kosten von rund 12,5 Millionen Franken für die Trainingshalle. Sie soll frühestens in 2 Jahren fertig sein. Auf der Kantonsstrasse zu Mittlödi wird der Belag erneuert. Darum sind dort Zu- und Wegfahrt zum Horgenberg und die Einfahrt Fischlingen die ganz nächste Woche gesperrt, teilt der Kanton Glarus mit. In dieser Zeit kann man über Schweizerhaus und die alte Landstrasse auf den Horgenberg fahren. Und zu der Deponie Fischlingen kommt man via Enneda. Die Stadt Rapperswil-Jona muss die Feldi-Brücke reparieren. Das will ein Abdeckblech muss ersetzt werden, wo beim Drüberfahren klappert. Die Arbeiten fangen nächste Woche an und gehen etwa 3 Tage. Während dieser Zeit ist die Feldli-Strasse Richtung Grünfeld gesperrt. Wenn nicht geschafft wird, kann man normal durchfahren. Für Fußgänger bleibt die Feldli-Brücke während der Bauarbeiten offen. Und während der WM sind Hauptkonzerte im Kanton St. Gallen verboten. Nach einem Sieg dürfen die Fußballfans zwar Freude haben, schreibt die Kantonspolizei St. Gallen. Laut Feiern dürfen sie aber nur maximal 1 Stunde nach dem Ende des Spiels. Spätestens um Mitternacht sei Schluss. Die Polizei warnt auch vor gefährlichen Aktionen im Strassenverkehr. So müssen immer alle Leute im Auto angeschnallt bleiben. Niemand dürfe sich während der Fahrt aus dem Auto lehnen oder auf dem Dach mitfahren.
1: 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Das Zentraland ist heute gerade doppelt zweiteilt. Ein paar haben frei, andere sind am Arbeiten. Und auch das Wetter, das hat sich irgendwie ein bisschen unterschiedlich präsentiert, Roger Perry.
2: Ja, es war recht wechselhaft gewesen. Jetzt am Abend sieht es allerdings doch ziemlich gut aus. So ein Mix aus Sonne und Wolken, meistens trocken. Und in der Nacht ist dann mindestens teilweise klar, bei Temperaturen, die dann bis morgen Morgen auf rund 11 Grad zurückgehen. Und dann morgen, da wird es zuerst eine Warmfront haben am Vormittag, wo durchzieht, viel Wolken, noch wenig Sonne, aber es sollte trocken bleiben. So gegen Mittag lockert es auf, am Nachmittag da ist dann teilweise sonnig, sieht nicht schlecht aus, höchstens in den Alpen kann es ganz vereinzelt einen Regensprutz geben, sonst ist trocken und es wird morgen auch angenehm warm am Nachmittag. Wir haben rund 21 Grad.
1: Geht das am Sonntag so weiter oder gibt es schon wieder einen Wetterwechsel?
2: Ja, ist ähnlich. Wieder am Vormittag doch dichtere Wolken und am Nachmittag teilweise sonnig. Also fast eine Kopie ein bisschen vom Morgen. Und Temperaturen auch in einem angenehm warmen Bereich um 22 Grad. Am Montag dann umgekehrt, am Vormittag doch recht sonnig. Dann gibt es langsam mehr Wolken am Nachmittag. Und etwa gegen oben, vor allem in den Bergen, kann es mal einen Regensprutz oder ein Gewitter geben. Aber davor, da ist doch sommerlich warm, wir haben den Wert um 25 Grad.
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4: Ich habe mich in dieser Woche auf den Weg gemacht ins Urnerland auf Altighausen. Empfangen worden bin ich im älteren Haus vom Schwinger Lukas Bissig.
5: Ich bin der Steffen Bissig, habe zuerst Zimmermann gelehrt und arbeite jetzt eigentlich auf dem Büro.
6: Und ich bin Ruth, die Mami von Lukas. Und ja, ich probiere dann einfach euch zu unterstützen, dort wo es geht. Und ich bin schon auch noch am Arbeiten. Ja.
4: Bevor ich mit Ruth und Stefan am Küchentisch gesessen bin, habe ich eine Führung durch die Wohnung bekommen. Allerlei Fotos mit Lebendpreisen und eine Stube voller Treichle. Die beweisen die Bissigs, sie sind eine Schwingerfamilie durch und durch. Der Stefan hat selber erfolgreich geschwungen bis zu seinem Rücktritt im 2007. Morgen steht dann für Lukas, ein Urner Kantonal auf dem Programm, wo er die letzten beiden Mal schon gewonnen hat. Auf der Tribüne, dann natürlich auch seine Eltern. Ich wollte von der Ruth auch noch gerade wissen, wie regelmässig dass sie den Junior auf dem Schwingplatz begleitet.
6: Also wir sind eigentlich schon meistens dabei. Also ich würde sagen, immer. Ich habe die ganze Familie und ich habe das Gefühl, er hat es auch gerne, wenn wir dabei sind. Und auch wenn er es nicht immer gerade so sagt. Aber er schätzt das, glaube ich, schon recht. Ja. Wo der Fliehle wieder Zürner ist, das ist eben auch irgendwie wieder so ein bisschen, wie aus der Daddy auch schon gewonnen hat, dort auf dem Platz. Ja, und das wäre natürlich super, wenn das wieder würde klappen. Aber zuerst muss eben geschwungen werden. Und ja.
4: Stefan, du selber hast deine Karriere beendet, als Lukas noch ganz ein kleiner Bub war. Jetzt mittlerweile hat er sich einen Namen gemacht in diesem Schwingsport. Ich habe ihn noch gesehen, es war ihm schon noch wichtig, auch schon als kleiner Bub. Er möchte mal wieder Daddy im Sagmälerring stehen und da einen ganzen Haufen Kränze holen. Wie wichtig ist dir das gewesen, dass du das weitergeben kannst, so deine nächste Generation?
5: Ja, wichtig für mich war es wichtig, dass er etwas macht, dass er sich sportlich betätigt, oder? Und zwangs hat sich das ergeben, also ich war dort technisch Leiter gewesen, und vor der Rang hat er verschwingen, schon ist er im Sackmann gewesen, und so ist er eigentlich jetzt zu schwingen gekommen. Und in dieser Zeit, 2003, das war ein ganz grosser Jahrgang gewesen, bei uns hat es die halbe Klasse hat er geschwungen und so hat sich das eigentlich ergeben. Da sind sie miteinander im Training gewesen.
4: Was wäre gewesen, wenn er gefunden hat, ich will gar nicht schwingen, wärst du mit dem auch zurechtgekommen?
5: Ja, auf jeden Fall. Ich hatte überhaupt kein Problem mit dem. Ich habe noch nie irgendwie gezwungen. Ich habe probiert zu erklären, ja, wenn ich den Weg gemacht habe und so, dass ich das gesehen habe. Aber ich habe nie irgendwie gezwungen, er muss jetzt ins Training oder er soll jetzt das machen. Nein, das hätte ich voll verstanden, wenn er das gerade schwingen nicht. Oder?
4: Und irgendwann ist er ja dann eingestiegen bei den Kleinen. Sagen wir jetzt einmal so im Schulkindalter. Hast du damit gerechnet, dass er einmal so weit vorne wird mit dabei sein?
5: Ja, gerechnet. Nein, ich habe das Jungschwinger schon früher relativ grossen Erfolg gehabt. Er hat ganz häufig Jungschwinger gewonnen. Aber ich habe ja gewiss, der Übergang zu einem aktiven Schwinger ist relativ schwierig. Da braucht es den Will, oder? Da kommt man den Häufer weg. Aber er hat den Weg gemacht, ist der Touren. Und ja, und er hat immer einen höheren Will gehabt, sage ich jetzt. Er ist immer trainieren und hat, ja, hat sich dann einen ganz grossen schon früher gemessen. Und ich sage, der Wenger 2010, wo der Wenger König war, das hat er gesehen. Und das war immer sein grosses Vorbild.
4: Mittlerweile hört man von verschiedenen Seiten. Das wird der neue Leader, der hat es drauf, der bringt den ISV wieder zuvorderst führen. Ruth, wie geht es dir mit dem? Bist du stolz auf das? Oder hast du das Gefühl, es setzt vielleicht den Lukas ein bisschen unter Druck?
6: Also wir sind natürlich sehr stolz auf ihn. Und wegen dem Druck, also er kann eigentlich sehr gut umgehen mit dem. Also sicher hat er auch einfach ein bisschen andere Gefühle, aber ich habe das Gefühl, er macht das sehr gut, ja. Und eben, wir sind ja sehr stolz auf ihn, ja.
4: Wie kann ich mir das vorstellen bei der Familie Bissig, wenn er ihn jetzt vielleicht mal ein bisschen oben runterbringen oder mal auf andere Gedanken bringen? Was spielt neben dem Schwingen bei euch eine grosse Rolle? Wie sieht bei euch sonst so das Familienleben oder der Alltag aus?
6: Ja, das ist halt das mit den Schafen, der Betrieb, den wir haben. Das ist eigentlich sein Ausgleich zum Schwingen. Und euch halt zu arbeiten, das gibt ihm halt schon noch viel. Ja. Also er will einfach auch immer arbeiten und über einen Ausgang mit den Kollegen. Und das braucht es halt gleich euch zwischendurch. Ja.
4: Hast du das Gefühl, es hat auch mal eine Phase gegeben? Ich kann mir jetzt vorstellen, so im Teenie-Alter, so vielleicht mit 15 oder so, hat man dann vielleicht auch gleich keine Lust mehr auf seine Leidenschaft. Hast du das Gefühl, es hat mal eine Phase gegeben, wo er mit dem Gedanken gespielt hat, nicht weiterzumachen?
6: Nein, also das hat es überhaupt nie gegeben. Ist eigentlich immer, die Leidenschaft hat er eigentlich schon von kleinen Buben. Und euch halt eben, der Daddy war halt schon immer sein grosses Vorbild gewesen. Und jetzt merkt man euch, er will eigentlich immer das erreichen, was der Daddy euch erreicht hat. Und jetzt er hat man schon gesagt, ich habe das schon erreicht. Und er sagt ja, das ist ihm eigentlich, also das findet er natürlich auch super und du darfst gerne noch besser werden als ich.
4: Stefan, du hast vorher angesprochen, den Jahrgang 03, Lukas seinen Jahrgang, ganze Haufen Buben, die da zu Attighausen haben, anfangen zu schwingen dort umeinander. Das hat man natürlich noch nicht können wissen, da wird mal ganz eine grosse Nummer, der Lukas Bissig. Wann ist so der Moment gekommen, wo ihr so gemerkt habt, jetzt werden wir irgendwie so ein bisschen mit anderen Augen angeschaut, auch im Dorf oder so, jeder kommt und spricht dich an und sagt noch mal etwas zu der Leistung oder so?
5: Ja, das ist, glaube ich, schon das erste Mal gewesen, als er im ersten Jahr, und er hat ja die drei Kränze gemacht jetzt. Zuerst mal, das war gerade in der Corona-Zeit drin, das war noch ein spezieller gewesen. Und ein Jahr später hat er gerade sechs gemacht und dort haben wir schon das Gefühl gehabt, jetzt, glaube ich, jetzt könnte irgendetwas kommen, was vielleicht nicht ganz alltäglich ist. Ja. Da wird man zu Händen angesprochen, längst mehr, aber es war schon ein bisschen so gewesen und es ist Händen auch noch ein bisschen lustig. Aber ja, das geht das eigentlich dazu, eine freisere Familie an, ja, als mehr, wenn sie es kennen. Und ja, es ist sicher speziell, ja, geht zu dem und es ist Händen gibt es ganz lustige Begegnungen, oder?
4: Der Lukas hat auch noch eine Schwester, sie ist 1,5 Jahre älter als er, das ist Zara. Wie ist bei Ihnen das Verhältnis? Wie sind die beiden miteinander?
6: Also sie unterstützt ihn auch sehr fest. Aber sie wohnt jetzt zwar auch schon zwei Jahre nicht mehr daheim, aber sie unterstützt ihn sehr fest, euch, einfach, auch wenn sie der Schwingfest ist, oder sie haben eigentlich schon nur recht Kontakt euch. Ja, also sie ist sicher euch sehr stolz und wir sind auch auf sie sehr stolz.
4: Das hat ja vielleicht auch noch ein bisschen dazu beigetragen, weil wenn man mit den Geschwistern rutzt, dann merkt man vielleicht schon mal, ja, Schwingen wäre vielleicht etwas für mich. Oder wie ist das?
5: Ja, die Schwester hat natürlich schon hinter dem Sonnenhahn. Er hat sich natürlich immer gerne bewegt und hat sich auch immer gerne geschwungen und hat die Schwester zahlen müssen an der Hand. Aber sie hat das akzeptiert und das war so gewesen, oder? Jetzt wollen
6: wir sie auch noch anheben. Um ein bisschen schwingen.
4: Sicher, stehen wir amigs auf dem Gartenplatz?
6: Nein, er muss gerade noch ein bisschen reinkommen. Er muss gerade noch ein bisschen das Gefühl bekommen. Und dann nimmt er mich ganz so ein bisschen.
4: Das habe ich gar nicht gefragt. Wie manches Duell gibt es zwischen dem Daddy und dem Lukas?
5: Also ja, wir haben die letzten Jahre Jungschwinger gewesen, habe ich sicher mit ihm geschwungen, aber ich habe immer gesagt, ich habe Max gesagt, wenn du mich magst, dann machst du den ersten Kranz, habe ich Alex gesagt. Und das war auch so dort, ja.
4: Ruth, du hast gesagt, du bist auch ein bisschen im Hintergrund, schaust einerseits, dass es Lukas gut geht, dass seine Schwingsachen parat sind. Ich kann mir vorstellen, gehört auch ein bisschen noch Bürokratie dazu. Kommst du ein bisschen mit, über wenn die Fanpost eintrudelt für ihn?
6: Ja, das hat sich natürlich schon ein bisschen angehäuft. Und ich schaue schon ein bisschen, dass er das auch ein bisschen helfen. Und er muss einfach unterschreiben und gleich auch nicht etwas dazu schreiben. Aber es kommt schon immer ein bisschen mehr halt noch dazu. Ja.
4: Was hast du das Gefühl, was ist so das, was seine Fans so ihm besonders schätzen? Oder was ihn vielleicht so beliebt macht?
6: Er ist sicher einfach der bodenständig, lustig, würde ich sagen. Also wir lachen viel wegen ihm und hilfsbereit euch. Und er kommt einfach mit seiner Art, habe ich das Gefühl, sehr gut an.
4: Dann sage ich danke vielmals, Ruth Bissig, Stefan Bissig, dass ich bei euch hier vorbeikommen zu Attighausen. Vielleicht als Schlusswort ein Satz, den er Lukas gerne mitgeben möchte, für das Fest am Samstag zu flühlen. Was wäre das?
6: Also, er soll einfach sein Ding wieder durchziehen und so weitermachen wie bis jetzt. Und hoffen wir, dass er euch auch gesund bleiben kann.
5: Ja, das Wichtige ist, dass er so schwingt, wenn er bis jetzt geschwungen hat. Wenn er hier ist, ist er wirklich in Topform. Und ja, das Wichtige ist, nachher gesund zu bleiben, ja, für ihn.
4: Ob denn am Lukas Bissig am Urner Kantonale zu flühlen, morgen der dritte Sieg in Serie klingt, das gehört ihr bei uns. Wir sind mit unseren Schwingreportern den ganzen Tag live dabei.
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Es ist 2.